0: Als ich zum ersten Mal diesen Song, den letzten Song von der neuen Thronehammer-Scheibe Slaykill Arrays gehört habe, dachte ich mir, wow, die Cat hat sich ja enorm weiterentwickelt, hat nochmal eine neue Facette in ihr Stimmvolumen reingebracht, was ja ohnehin schon breit gefächert ist. Ne? Und irgendwann, ich glaube, der Thorsten hat mir gesagt, oder ich habe es dann im Infoblatt gelesen, dass das ein Gastsänger ist, der den kompletten Song dann singt, ne? Der Max Hemam von Motor Owl. Mhm. Und dann war mir klar, ne, dass das irgendwie vollkommen anders klingt wie der Rest der Scheibe, also vom Gesang her. Und der bringt da so schöne, manchmal so schöne, dohlartige Gesangslinien mit rein. Ne?
1: Ja.
0: Also das zeigt, dass Thronehammer ja offen sind, ne, an verschiedenen Seiten. Die bringen ja schon auch auf dieser neuen Scheibe auch von musikalischen her ein paar neue Sachen mit rein, bleiben aber trotzdem halt verwurzelt in dem, was sie bislang auch schon immer gemacht haben. Aber ja, sie experimentieren da halt ein bisschen, ne? Und dazu passt eben auch, dass die halt mal einen Song einem anderen Sänger komplett überlassen.
1: Ja. Und den haben sie sich ausgeliehen oder nee, ist der immer dabei? Das ist eine
0: gute
1: ist das?
0: Frage. Es kann sein, dass die vielleicht mal im Studio war oder keine Ahnung.
1: Ah, ja, okay. Ne? Ja.
0: Vielleicht, also so ein bisschen aus dem Nähkästchen plaudern, es ist geplant, dass wir ein Interview führen werden mit dem Thorsten irgendwann vor dem
1: erfahren,
0: Incantation Whites Festival natürlich.
1: Ja. Cool.
0: Und da können wir ja mal fragen, wie das jetzt war mit diesem Max.
1: Ja,
0: genau.
1: Mach mal.
0: Genau. Das war also Onwards to Oblivion, der letzte Song auf der neuen Thronehammer-Scheibe Slay, Kill, Erase. Ein geiles Teil. Letzte Woche mit dem Prädikat wertvoll ausgezeichnet.
1: Ja, und eingangs hörten wir
0: The Night Eternal.
1: Ja.
0: Die hat der Jo vor einiger Zeit vorgestellt. The Watcher of the Burning Whale. Mit der Scheibe sind sie ein bisschen Gothrock-lastiger geworden, haben ein bisschen Härte eingebüßt, was ihnen auch nicht schlecht steht, wie ich finde. Ne? Es gibt natürlich auch ein paar kritische Stimmen in meinem Bekannten- und Freundeskreis, die, was ich ganz witzig fand, so eine Bemerkung, die da gemeint haben, das ist eigentlich eine Scheibe, die Herrschaften eigentlich aufnehmen, wenn sie so im gesetzteren Alter sind. Und The Night Eternal haben das jetzt schon gemacht.
1: Okay,
0: genau. Sehr gut. Also man muss halt natürlich abwarten, wo die Reise auch hingeht. Ne? Warnendes Beispiel ist, wie ich finde, Unto Others, ne? Die früher Idle Hand Season, die sehr stark angefangen haben und ich bin da auch lange mitgegangen. Ich fand das immer auch alles toll, was sie gemacht haben. Nur mit der letzten bin ich nicht mehr warm geworden. Da war das für mich zu lullig, zu sehr in diesem seichten Gothrock.
1: Ja, gibt es aber vielleicht auch wieder andere Hörerinnen und Hörer, die es dann mögen
0: natürlich,
1: und die dann dazustoßen.
0: Natürlich,
1: ne?
0: Genau. Ne?
1: Aber das ist ja gut so, der Lauf der Zeit.
0: Genau, genau. Und auch witzige Geschichte, weil wir es jetzt gerade noch mal hatten hier. Wir schreiben ja auch immer so die Songs mit, die wir auch spielen. Ne? Und uns der Vince, der heute an der Technik ist, der hat den Song reingeklickt und ich frage natürlich, wie heißt denn der Song von The Nighty Turtle? Und da sagt er The Watcher of the Burning Whale. Und ich so ganz entgeistert, wie, der brennende Wal? Oder nee, V-E-I-L-A, der Schleier.
1: Also. Mhm, genau. Und dann habe ich noch gesagt, es könnte ein neues Thema für ein neues Ahab-Album sein.
0: Genau, heute, The Watcher of the Burning Whale.
1: Also falls jemand zuhört, seht es als Inspiration.
0: Genau, auch Jungs. Da könnten wir die Jungs beim Incantation Rites Festival darauf ansprechen.
1: Ja, machen wir. Das machen wir unbedingt.
0: Ihr genau. Seid hier bei Zosch gelandet. Ich denke, ihr habt es unschwer erkennen können anhand der Musik und des sinnentleerten Gelabers, das jetzt schon hochgefahren ist in der ersten Anmoderation.
1: Ja.
0: Was haben wir denn für euch heute? Ja, wie das übliche Gedöns, ein paar Neuvorstellungen, ja. Ein Triple Oli Treat, Konzerthinweise und auch Verlosungen. Da haben wir drei Stück.
1: Mhm.
0: Nämlich einmal für das Witcher's Nightmare Nummer 3, A Doom Metal Celebration. Da gibt es noch ein paar Materialien abzugreifen. Und dann gibt es Plätze für das Long Distance Calling Konzert. Und du hast auch noch was?
1: Für Dustbolt und Zerre habe ich auch noch.
0: Da
1: haben
0: auch
1: wir noch
0: was.
1: Einen
0: genau.
1: Platz für euch.
0: Also
1: genau.
0: Da dürfte hoffentlich jeder gespannt. Bedient sein heute, was die Verlosungen und sonstige Gutzeles betrifft sein. Und ein paar Reinschmecker haben wir natürlich auch noch. Aber erstmal eine Neuvorstellung.
1: Genau, wir fangen direkt mal an mit ein bisschen knalligerer Musik. Und zwar habe ich euch ein bisschen Black Metal mit Folk allein aus Stockholm mitgebracht. Von einer Band namens Bluttor. Das ist wohl übersetzt die Blutträne. Kannte ich vorher nicht, finde es ganz cool. Das Album heißt Monarch und ist jetzt das zweite Full-Length von den Jungs aus Stockholm. Das kam am 18.09. via Nordwiss Productions raus. Es handelt sich dabei um ein Duo, und zwar einen Multi-Instrumentalisten und Sänger namens Karl und einem Drummer namens Herbert. nicht ganz witzig.
0: Also mal also, nicht keine typischen Black-Metal-Pseudonyme, ne?
1: Ja, genau. Also Karl spielt anscheinend keine Drums, deswegen hat er sich halt den Namen dazu geholt. Aber nein, ganz, Spaß beiseite. Ist eine coole Kombi und man hört es definitiv nicht, dass alles quasi aus nur zwei Händen kommt, ja, oder Kehlen. Der Waschzettel des Albums sagt, das Album wurde nach einer persönlichen Tragödie konzipiert und nahm mit kompromissloser Dringlichkeit Gestalt an. Da habe ich ein bisschen gelesen, also da ist wohl ein naher Mensch gestorben und das wird dann in diesem Album verarbeitet. Ich finde, man hört es nicht, weil es einen total positiven und hoffnungsvollen Vibe hat, aber ich meine, das kann ja auch eine Form von Trauer sein, wenn man so will.
0: Oder die haben sich tatsächlich gefreut.
1: Nee, glaube ich nicht. Okay. Glaube ich nicht. Also was ich so gelesen habe, ist das definitiv nicht so.
0: Okay.
1: Und klar, die Songs transportieren am Anfang auch irgendwie mal ziemlich viel brutale Wut und werden hinten raus so ein bisschen melancholisch. Also wenn man sich so ein bisschen mit Tod und so und Trauern beschäftigt, gibt es ja diese berühmten 7 Phasen des Trauerns. Ich glaube, das kann man fast darauf abbilden irgendwie. Mhm. Also es passt dann auch so mit der Anzahl der Songs zusammen. Das könnte direkt hinhauen. Also vielleicht bewusst, vielleicht unterbewusst, wer weiß. Ja. Was mich total getriggert hat, sind die ziemlich tollen, ergreifenden Melodien und auch das wirklich ausgereifte Songwriting. Also es ist wirklich gut. Und ich würde sagen, wir hören mal rein in einem relativen Ausreißer, der sehr folkloristisch ist und fast wie so ein Intro wirkt. Und der ist beigesteuert von einer A-Cappella-Gruppe namens Kraja. Die kommen auch aus Schweden. Und geht dann quasi in den nächsten Song über, der fast schon so ein bisschen postig, kathartisch ist. Finde ich auch beides sehr, sehr gut. Der erste Song heißt Nu er det syn om de döda. Und der zweite Song heißt Bland kvällens skugor ännu vadra. Und das heißt so viel wie Jetzt tun mir die Toten leid. Und danach, sie wandeln noch immer in den Schatten des Abends. Ja. Wir hören mal rein. Ich finde das sehr, sehr, sehr hochtrabend klingt das und weitreichend. Aber wir hören mal rein. Hier sind Bluttor mit ihrem neuen Album Monarch.

0: Bluthor aus Schweden waren das, von ihrem neuen Album Monarch.
1: Wir haben schon mal Chemis gespielt in unserer Zosch-Sendung. Wir haben auch schon mal Blood Incantation gespielt. Auch Primitive Man war mal dabei und auch Spectral Wound. Alles so Bands, die in den letzten Jahren wenigstens einmal bei Zosch liefen. Und bei denen wenigstens ein Mitglied bei den infernalischen Black Curse dabei ist.
0: Ne? Ach krass,
1: ja.
0: Okay.
1: Und das der ist
0: eine Supergroup.
1: Ist eine Supergroup, genau.
0: Eine Super Underground Group.
1: Genau, Super Extreme Metal Underground Group, genau. Genau. Der einzige, den wir bislang noch nicht mit einer seiner Hauptbands berücksichtigt haben, ist der Black Curse Bassist. Steve Peacock heißt er mit bürgerlichen Namen und der ist neben dem seinem Bassist-Sein bei Black Curse auch noch Sänger und Gitarrist bei den Portländern Spirit Possession. Und die bringen jetzt am 2.10. oder haben am 2.10. ihr drittes Album Cathedral Speech über Profound Lore beziehungsweise im europäischen Raum Sepulchral Voice Records rausgebracht. Und Spirit Possession bestehen neben dem Steve Peacock, der da S heißt, nur noch aus dem Drummer A. Also es ist kein Bass dabei. Und wer sich gefragt hat, woher dieses chaotische Element von Black Curse herkommt, der könnte die Antwort eventuell auch bei Spirit Possession finden. Denn auch wenn hier dann nur mit einer Gitarre gearbeitet wird und es keine ja, so brachialen Wände gibt wie bei Black Curse, haben Spirit Possession da mit nur einem leicht rostig sägenden Sexsider ein ähnliches Chaos von alleine gelassen, wie es eben auch bei Black Curse zu hören ist, dieses Element. Spirit Possession machen im Prinzip ja Black Metal der ersten Welle mit vielen Black Death Awards auch. Hier wird allerdings alles andere als heftig drauf losgeprügelt. Zwischen den Breaks gibt es rasantes Chaos zwar, aber bei der die Primitivität des ursprünglichen Black Metals immer wieder mal schön hervorblitzt, aber auch so viele kleine, feine Verzierungen, gerade beim Gitarrenspiel gibt es hier bei den Songs von Spirit Possessions, dritter Scheibe, Cathedral Speech zu hören. Und auch das Drumming wartet da mit einigen schönen Ideen auf. Und der Sänger S., der liefert dazu einige sicke Gurgel-Vocals, manchmal auch so ein paar helle Shrieks. Also auch das klingt da richtig ordentlich. Ja, es gibt ja etliche Bands, die nur aus zwei Leuten bestehen. Und erstaunlicherweise, habe ich irgendwie so für mich herausgefunden, klappt das bei vielen ganz hervorragend. Mhm. Ne? Und so auch bei Spirit Possession, auch wenn ich mir gerne mal diese verschwurbelten Sachen mit auch einem Bass angehört hätte. Ne? Ich glaube, das wäre auch noch nett gewesen oder einfach so ein bereicherndes Element, das ja, vom Rhythmus tatsächlich auch nochmal ein paar Sachen hätte beisteuern können. Die letzten drei Songs auf dieser Scheibe funktionieren als sogenannte Suite, also so ein kleines Epos, wo sich auch dann manchmal ganz kurze nahöstliche Akustikparts mit einschleichen. Auch das hat mich da ein bisschen so an Blood Incantation erinnert. Ab und zu gibt es dann auch so ein paar doomig-schlurfige Parts. Aber im Großen und Ganzen haben Spirit Possession da eine gute Black-Death-Metal-Scheibe abgeliefert für die Tüftler unter den Extrem-Metal-Genießern. Man darf auf jeden Fall nicht eingefahren sein, sondern man muss dranbleiben können bei den Songs, denn Spirit Possession schlagen da manchmal auch schon so wie so ein Hase mehrmals Haken in den Songs. Gute Scheibe auf jeden Fall, Daumen nach oben für Cathedral Speech, die dritte Scheibe von Spirit Possession. Wie gesagt, am 2. Oktober kam sie raus über Sepulchral Voice Records hier in Europa. Und wir hören den Opener und das Titelstück Cathedral Speech. Speech.

0: Da läuten die Glocken noch für die, für die Magna Mater.
1: Die große Mutter.
0: Die große Mutter, und das war ein Carla Kult von ihrem Album Karma, heißt das.
1: Wir haben uns gedacht, wir machen in jeder Stunde eine Verlosung. Es bietet sich ja so an, ne? Bei drei Verlosungen und drei Stunden Zosch. Und die erste kommt jetzt. Und ja, da bleiben wir einfach mal so in diesem atmosphärischen Gefilden und kommen zum Konzert von Long Distance Calling, die am 5.11. in den Nürnberger Löwensaal kommen. Long Distance Calling, eine Band, die mich jetzt auch schon sehr lange begleitet. Ich weiß noch, wie damals in den Millenniumsjahren es da so diesen Hype gab um Post-Rock-Bands, die aus dem Boden geschossen kamen wie Pilze. Da, und ich glaube, angefangen hat es irgendwie mit ISIS, die ja so die Vorreiter waren. Ich weiß noch, der Mike hat da immer so ein paar Bands angeschleppt, Pelikan etc. Ja. Und irgendwann kam dann eben auch mal Long Distance Calling aus Münster, die damals auch sehr atmosphärischen, überwiegend instrumentalen Post-Rock gespielt haben, auch sehr gut waren, wie ich finde. Ich habe mir ein oder zwei Mal angeschaut, und für einen instrumentalen Act war das schon auch recht spannend. Also man ist da schon auch dran geblieben.
0: Finde ich auch, ja.
1: Ich habe es jetzt ein bisschen aus den Augen verloren. Und jetzt, wie gesagt, wo sie im Zuge ihrer Tournee nach Nürnberg kommen, habe ich mir so ein bisschen wieder informiert. Und die sind ein bisschen weggekommen von dem Post-Rock, sind nur noch als instrumentale Rockband tituliert. Ein bisschen progressiv, immer noch sehr hypnotisch allerdings. Du kennst...
0: Also ich finde auch, der Progressivanteil ist mir zu viel geworden.
1: Ah, okay, dann bist du ausgestiegen.
0: Dann bin ich so ein bisschen
1: raus. Ah, okay. Ja. Aber schön, dass du das so bestätigst.
0: Bin ich voll bei dir.
1: Ja genau. Trotz allem sind sie nach wie vor sehr atmosphärisch, ne? Sehr melodiös und sind teilweise auch oder überzeugen halt immer noch diese Klanglandschaften, die sie halt immer noch heraufbeschwören können. Ne? Was mich allerdings überrascht hat, ist der Eintrittspreis, wo ich mir gedacht habe, wow, die sind tatsächlich schon, die backen ein bisschen größere Brötchen. 57 € wollen die haben für ihr Gastspiel im Löwensaal, was ein stolzer Preis ist. Ne?
0: Auf jeden Fall, ja.
1: Mit dabei haben sie noch eine Schweizer Post-Rock-Band namens Leech. Auch die hat mir bislang nichts gesagt. Die gibt es auch schon irgendwie so seit 1995. Witzig ist, dass die im Jahr 2008 schon mal eine Split-EP gemacht haben mit Long Distance Calling. Also die Wege haben sich schon öfter mal gekreuzt zwischen den beiden. Die aktuelle EP von Leech heißt Sapalot.
0: Sapalot.
1: Genau. Und Sapalot heißt jetzt auch hier. Wir verlosen hier Gästelistenplätze für das Konzert von Long Distance Calling am 4.11. im Nürnberger Löwensaal. Wenn ihr Mitglied bei Radio Z seid oder bei den Eiern Irs, dann ruft hier an 0911 4500, dreimal die 6. Long Distance Calling am 5.11. im Löwensaal zusammen mit Leech. Und wir hören von der aktuellen Scheibe von Long Distance Calling, die da heißt The Phantom Void, das Stück Nocturnal.

0: Hardcore-Punk aus Wien mit schönen Geballer und kräftiger Frauenstimme. Das war ein Bullner Kano, die haben am Wochenende in Regensburg gespielt, glaube ich, bei einer Void-Veranstaltung. Darüber habe ich es auch entdeckt. Habe es leider nicht live sehen können, war aber ziemlich cool. Finde ich. Oh, sorry, warte, du bist nicht da. Jetzt
1: wo du gerade gesagt hast, mit schöner Frauenstimme, ist mir gerade eingefallen, ne, unser Eingangsthema, hoffentlich kriegen wir ein paar, oder hoffentlich spielen wir auch viele Bands, wo eine Frau mit dabei ist. Ich glaube, das war jetzt tatsächlich die erste Band, wo eine Frau dabei ist.
0: Wahrscheinlich, ja.
1: Ja, also zumindest bewusst, ne, wo man kann es natürlich sein, dass bei einigen bewusst oder unbewusst, bei Color Cult weiß ich nicht, ob da vielleicht eine Frau...
0: Color Cult hat eine Frau gesungen.
1: Ah, okay.
0: Ja, ah, genau. Ja, ja,
1: so, immerhin sorry. Zwei. Ja, zwei von sieben.
0: Ja, ja. Gucken wir mal, was wir noch zusammenkriegen im Laufe des Abends. Ja, genau. Und jetzt kommt der da.

0: So, für den heutigen Triple Oldie Treat plaudere ich mal ein bisschen aus dem Nähkästchen. Und zwar habe ich den in den der Vents Sozialisierungs-Triple Oldie Treat genannt. Und zwar geht es darum, wie ich zum Metal oder zur harten Musik allgemein gekommen bin. Und weil das alles so ein bisschen chronologisch aufgebaut ist, muss ich den auch leider andersrum moderieren. Ich weiß, dem Andi stehen jetzt insgeheim schon die Haare zu Berge, aber...
1: Ist nicht das erste Mal, dass das passiert, ja, bewusst oder unbewusst.
0: Genau. Also wir werden dann nachher anfangen mit den Toten Hosen. So, jetzt bitte nicht abschalten. Also ich weiß, das spaltet auf jeden Fall, da scheiden sich die Geister, das spaltet die Nation, diese Band. Für mich war das tatsächlich der absolut allererste Einstieg in irgendwas mit härteren Gitarren und ein bisschen rauerer Stimme. Und zwar hat mir mein Onkel, der damals bei der DDR-Armee namens NVA war, ein Tape mitgebracht, was völlig verrauscht war und wahrscheinlich 1 Milliarde Mal kopiert war. Und das war die Bis zum bitteren Ende aus dem Jahr 1987, also eine Live-Aufnahme damals. Das hatte die Besonderheit, dass das Ding einfach in der DDR hart verboten war, ne? Also da ist man normalerweise nicht rangekommen und das wurde so unter der Hand gehandelt und mir Zwerg quasi in die Hand gedrückt und ich habe das zu Hause auf meinem Kassettenrekorder gehört und fand das total cool. Deswegen hören wir die Toten Hosen mit Liebeslied. Weiter ging es dann, ja, lange Zeit nichts. Dann habe ich so ein Zeug da gehört und viel Punk und Hardcore und so ein Kram. Und irgendwann dann in der Schule kam ein Schulfreund an und hatte Korn dabei mit der Follow the Leader, die er damals so Ende der 90er ziemlich krass durchgestartet ist. Genau genommen im Jahr 1998. Und ich habe die angehört und die hat mich vollkommen weggeblasen. Und dann ging es da natürlich weiter mit dem ganzen New-Metal-Zeug. Bis dann im Jahr 2004, 2005 mir der Mitbewohner in der Studenten-WG, die My Dying Bride, The Voice of the Wretched, in die Hand gedrückt hat und hat gesagt, hey, hör dir das mal an, findest du auch bestimmt cool. Und seitdem bin ich dem Doom-Metal verfallen, denke ich. Also ich glaube, das ist auch das Genre, was mich am allerlängsten begleitet mit einfach so. Oder am intensivsten begleitet hat. Genau. Deswegen, jetzt moderiere ich es nochmal in der richtigen Reihenfolge. Wir hören My Dying Bride mit The Cry of Mankind aus dem Jahr 2001. Wir hören Korn mit Dead Bodies Everywhere aus dem Jahr 1998. Und wir hören jetzt gleich die Toten Hosen mit Liebeslied aus dem Jahr 1987.

0: Thank you very much.
1: Thank you very much, sagt er. Thank you very much, sagt er.
0: Ja.
1: Ja. Das war unser Triple Oldie Treat. Wir hörten eingangs die Toten Hosen mit Liebeslied aus dem Jahr 1987. Danach waren dran Korn mit Dead Bodies Everywhere aus dem Jahr 1998. Und das eben gerade waren My Dying Bride mit The Cry of Mankind aus dem Jahr 2001.
0: Also von My Dying Bride weiß ich ja, dass du das nach wie vor hörst. Wie schaut es mit Korn und die Toten Hosen aus?
1: Die Toten Hosen quasi gar nicht mehr.
0: Da ist also wirklich, tote Hose, ja.
1: Da ist tote Hose. Ich habe das immer mal noch verfolgt, wenn die irgendwie bei Rock am Ring, Rock im Park waren, habe mir das im Stream angeguckt, aber irgendwie ertrage ich es gerade
0: okay.
1: nicht mehr so wirklich.
0: Und die alten Sachen, also die dich da quasi hingeführt haben,
1: hörst du das? Die gibt schon, also als ich das jetzt rausgesucht habe und habe die hab das Album durchgeklickt quasi, dann gab es schon den einen oder anderen Gänsehautmoment. Ja, das
0: okay.
1: ist schon noch da.
0: Okay, ja, aber genau. Jetzt ist es nicht so, dass du jetzt abseits vom Triple Ultitude oder sowas mal so eine ganz alte, die Toten
1: Hosen. Nee, die Hosen eher nicht.
0: Also, das ist ja anders wie bei My Dying Bride, denke
1: ja,
0: ich.
1: Ja, genau. das
0: Und
1: das
0: wie ist es bei Korn?
1: Bei Korn ist es so auf dem Status, wie es bei den Toten Hosen früher war. Also, das neue Zeug krieg ich kaum noch mit. Also, die alten Sachen finde ich cool. Ich gucke mir mal ein Konzert irgendwie auf YouTube oder so an und ja. Passt. Aber ist trotzdem noch cool. Und live würde ich es mir tatsächlich auch gerne mal wieder anschauen, weil das eigentlich auch immer gut war.
0: Ja.
1: Ja.
0: Okay, wir sind in der zweiten Stunde angekommen. Eigentlich sind wir schon mittendrin in der zweiten Stunde und wir starten einen kleinen Thrash-Metal-Block und wir beginnen mit Anthrax. Die haben ja bekanntermaßen eine neue Scheibe am Start. Cursum Perficio, so heißt die Scheibe. Und da gibt es nochmal einen Song draus, nämlich Everybody's Got a Plan.

0: Das waren N-Tracks von der neuen Scheibe Cosum Perficio mit dem Song Everybody's Got a Plan. Okayer Song, ne?
1: Okayer Song.
0: Ja, okayer Song. Mal schauen, wie ich das wollte es gerade machen.
1: Ja. Und dazu kommen wir jetzt nämlich mit unserer nächsten Verlosung.
0: Ah, so ein Zufall.
1: Wir bleiben im Genre, denn das Bowl spielen Thrash Metal, kommen aus Landsberg-Lech und stellen ihre neue EP vor, die mit dem Namen No One Can Stop Us daherkommt. Im Support haben sie Zerra aus Würzburg. Ich denke, die sind unseren Hörerinnen und Hörern auch weitläufig bekannt. Und zwar spielen diese beiden Bands am Freitag, also diesen Freitag, den 16.10. im Z-Bau in der Galerie. Einlass ist 19 Uhr, los geht's um 20 Uhr und das ganze Ding kostet im Vorverkauf knapp 32 Euro. Wir haben noch einen Gästelistenplatz für euch, der geht raus an alle, die mögen. Also ruft an unter 0911 4500 666. Genau, und wir hören mal rein. Hier sind Dust Bowls mit dem Song Ghost on My Screen.

0: Das klingt nach guter Stimmung. Ich glaube, das wird gut abgehen im Z-Bau. Wir gratulieren dem Karl, denn der hat den Gästelistenplatz gewonnen. Das war ein Dust Bowl mit Ghost on My Screen.
1: Wobei es Dust Bowl da wahrscheinlich schwer haben werden nach Zerre, ne? Also
0: vermutlich, ja.
1: Also
0: ja.
1: Da ist nochmal also ganz andere.
0: Gibt nochmal ganz, ganz anders Gas.
1: Ganz, ja. Die geben ja. Noch ganz anders Gas, genau. Ja. Also das Dust Bowl, die machen so gediegen, ne? Aber auch sehr groovig, was ich auch ziemlich cool finde.
0: Ja.
1: Aber mal schauen, ja. Und das ist halt ein Heimspiel auch wieder für Zerre.
0: Ja. Total, ja.
1: Aber
0: die ganzen Groupies da wahrscheinlich.
1: Die dann abhauen, ne? Ja, ja. Aber wie gesagt, das letzte Mal, wo das Bolt im Z-Bar waren, da war auch gute Stimmung, ne? Aber ja, mal gucken, wir werden berichten.
0: Ja.
1: Ja, unsere nächste Neuvorstellung ist im CD-Schacht drin, nämlich von einer Band namens Razor Void. Und mit dieser Band hat Schweden so seinen kleinen Midnight-Ableger. Razor Void haben eine neue Scheibe am Start, nämlich Into the Void heißt sie. 5 Jahre nach ihrer Gründung und einer EP ist sozusagen der erste Longplayer. Und zumindest auf dieser Scheibe haben sie so denselben Mix wie diese Cleveland-Wüteriche Midnight am Start. Als Einflüsse werden da Motorhead, Anti-Cymex und Repugnant auch genannt. Aber spätestens mit dem Opener Sign of the Curse wird klar, dass Razor Void ähnlich steil auf diesen Blackhand-Speed-Metal-Punk abgehen wie Midnight. Wobei Razor Void in ihrem Sound auch so eine schöne Crustkante mit drin haben. Wie beim Titeltrack, den wir auch gleich hören werden. Nee, wir hören Sign of the Curse. Aber beim Titeltrack haben sie so schon eine Curse-Kanne mit drin. Da fliegen so die Deep-Beats einem um die Ohren. Ab und zu darf es dann auch mal so eine klassische Heavy-Metal-Melodie mit drin sein im Sound. Aber ansonsten gilt hier größtenteils, hier wird ordentlich gerödelt. Es gibt rohen, primitiven Stoff im Geiste von Venom, wenngleich der Shouter Stefan hier deutlich stumpfer growlt. Da kann man auch schön seine Vorliebe für diesen Oldschool-Swedish-Death-Metal raushören. Alles kurz und knackig gehalten ist es auf dieser Scheibe. Kein Song ist länger als 4 Minuten. Razor Void nehmen dabei aber einen nur manchmal in den Schwitzkasten und ziehen gnadenlos das Gaspedal durch. Viel mehr, und das ist das, was ich angenehm finde, ist, dass sie eben auch so ein Auge haben für so Tempoverschleppungen, mal so spielerische Melodie mit drin. Alles nicht ganz immer super rund, aber dennoch alles gut anzuhören, und wie man auch von Midnight kennt, ne, da muss nicht immer alles perfekt sein, Hauptsache es geht schön nach vorne.
0: Mhm.
1: Wir hören Razor Void von der Scheibe Into the Void, die ist am 2. Oktober auch erschienen über Jawbreaker Records, und da hören wir den Opener Sign of the Curse.

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Wir hörten hier gerade Carpathian Forest von ihrer Scheibe Black Shining Leather, das Stück Death Triumphant. Und alle alten Metal-Recken, die haben natürlich den Song davor erkannt, nämlich Destruction von ihrer Scheibe Eternal Devastation, der Song Curse the Gods. Ja, was haben diese beiden Songs oder diese beiden Bands gemeinsam? Die beiden werden das diesjährige Nuclear Winter Festival headlinen. Das Nuclear Winter Festival ist ein Festival, das aus dem Knights of the Possessed Tribute Festival für den verstorbenen Hellish Crossfire Bassisten Siggy hervorgegangen ist. Ne? 2023 gab es dieses Knights of the Possessed mit einem unglaublich mega Line-Up. Und das aus allen Nähten geplatzt ist, damals in der Jahnhalle in Hirscheid. Und der Norbert, der auch da mit im Veranstalterteam war, der hat sich gedacht, naja, dann mache ich halt, führe ich halt dieses Thrash-Dingens weiter. Ne? Seitdem gibt es im Herbst einen kleinen Ableger von dem Braincrusher in Hell Festival. Das Braincrusher in Hell ist ja eigentlich so auf Death Black Metal spezialisiert und Nuclear Winter eigentlich auf Thrash Metal, wobei mittlerweile oder zumindest bei dieser Ausgabe ist der Black Metal-Anteil auch ziemlich hoch, wenn ich mir das Line-Up so anschaue. Das gehen wir jetzt auch durch. Headlinen werden das, wie gesagt, Destruction, die ein kleines Hauptaugenmerk auf Eternal Devastation und Infernal Overkill haben. 40 Jahre haben die Scheiben da schon ungefähr auf dem Buckel und ich gehe davon aus, dass es da ein Großteil der Songs dieser Songs das Set ausmachen wird. Carpathian Forest kommen aus Norwegen und ja,

0: Die werden an dem mutmaßlich Freitag headlinen. Da wird also sozusagen diese Black-Metal-Seite die Spitze des Freitags bilden. Weitere Bands sind eine Band namens Rail of Violence. Dahinter verbirgt sich im Prinzip der Ventor, also der Creator-Schlagzeuger Jürgen Reil, der durchgängig Schlagzeuger ist von dieser deutschen Thrash-Metal-Legende. Und es ist eigentlich ein Familienbetrieb, weil er hat seine beiden Söhne gleich mit dabei, den Jerome Reil und den Tim Reil. Und die werden da alte oder auch vielleicht auch neue, ne? Je nachdem. Ich bin selber gespannt, was das für ein Mix dann sein wird. Auf jeden Fall wird es da viel Creator-Songs zu hören geben. Unter anderem ist da auch noch dabei Hendrik Tuschmann von der Band Destroy Them. Genau, das ist quasi dieses Vierergespann, was dann unter Rail of Violence auf dem Nuclear Winter Festival auftreten wird. Thrashic ist es also auch noch mit Exhumer, die machten auch, wie gesagt, Thrash Metal kommen aus Frankfurt. Urgehall sind noch mit dabei, Black Metal aus Norwegen, ebenso wie Mortem, eine ganz alte Black Metal Band auch, die es seit 87 gibt, beziehungsweise sich dort gegründet haben, seit 2018 auch wieder aktiv sind. Da sind auch viele Arcturus-Mitglieder mit dabei. Warhammer werden noch spielen, die ja so Hellhammer-Fanatiker sind und diesen Sound da auch frönen. Graven sind mit dabei, eine Black-Metal-Band aus Memmingen. Black-Metal gibt es auch von der Band Svartian aus Norwegen. Da sind auch viele Carpathian Forest-Mitglieder mit dabei, also da spart man sich gleich mal ein paar Hotelzimmerkosten. Hexer sind noch mit dabei, ein kleiner Ausreißer, ein Doom-Sludge-Duo aus Dortmund. Eine Band, die mir bislang noch nichts gesagt hat, der Name auch etwas schwierig auszusprechen ist, Zartogua, Black Thrash aus Nordrhein-Westfalen. Chemicide sind mit dabei, Thrash Metal aus Costa Rica und NTPV sind mit dabei. Thrash Metal aus Bayern, wo ja unter anderem die Cora Gitarre spielt, die ja auch bei Atlantic Codex mit dabei ist in einigen Jahren. Warfield werden spielen, Thrash Metal aus Kaiserslautern. Und dann werden wir langsam so wirklich lokal Pestilence aus Nürnberg, die Thrash Metal machen. Eine Band namens Grave Dogger, also nicht Grave Digger, sondern Grave Dogger. Die machen so einen Thrash-Metal-Crossover-Mix, die kommen aus Kronach. Und auch nochmal ein kleiner stilistischer Ausreißer, Sirens aus Ansbach, die machen so einen Mix aus Power-Metal und Heavy-Metal. Das ist das Nuclear Winter, wie gesagt, am 23. und 24. Oktober. Die Karten für dieses, oder eine Karte für dieses Wochenende kostet 140 Euro, ist das auch wieder ein stolzer Preis, aber man unterstützt halt wirklich einen fanatischen Veranstalter, einen super sympathischen Veranstalter, den Norbert, und das Ganze wird auch von uns präsentiert, also man unterstützt dann irgendwie uns ja auch ein bisschen dann.
1: Ja, finde ich auch.
0: Genau, wir werden auf jeden Fall vor Ort sein und darüber berichten.
1: Ja, und wir machen weiter mit einer weiteren Neuvorstellung. Dazu gibt es ein bisschen eine Geschichte.
0: Erzähl sie uns.
1: Ich war letzten Freitag im Z-Bau beim Konzert von Lasker und Grin und Fett. Und dann habe ich zwischen den Bands jemanden getroffen und habe sie auf ihr T-Shirt angesprochen, weil ich dachte, das wäre von einer bestimmten Band. Dann hat sie gesagt, nee, sie hat das so ein bisschen die Jacke drüber gezogen, hat sich fast ein bisschen geschämt, weil sie gesagt hat, sie zieht normalerweise niemals ein T-Shirt von der Band an, die spielt an dem Abend. Mhm. Und dann habe ich zu ihr gesagt, das mache ich genauso, weil ich empfinde das als totalen Frevel. Und sie hatte ein Grin-T-Shirt an. Jetzt habe ich da ganz großkotzig gesagt, ja, das ist auch so bei mir. Den Bann habe ich gerade heute gebrochen oder die Aussage, weil ich habe ein Toad Eater T-Shirt an. Und die Band, von der ich jetzt euch das neue Album vorstellen möchte, besteht aus großen Teilen aus den leider aufgelösten Toad Eater aus Osnabrück. Genau, Toad Eater haben so Post-Black Metal gespielt. Und daraus ist jetzt ein neues Trio entstanden, was wirklich erst seit diesem Jahr gibt. Und die nennen sich Urzirkel, also der urige Zirkel. Die haben eine EP rausgebracht, die heißt In silbernen Sprachen. Und die kam jetzt am 9. Oktober via Vendetta raus. Ja. Also sie bleiben auf der mit der neuen Band auch ihrem Genre grob treu, spielen Black Metal, der allerdings ein bisschen roher daherkommt, aber trotzdem auch atmosphärisch und tragende Elemente hat. Ja. Das Ding kommt her mit 4 Songs in 24 Minuten Spielzeit. Laut Waschzettel ist das Thema, sie erkunden die Riten und Geheimnisse eines uralten Kultes, der die Erde und den unter ihr verborgenen Urkräften gewidmet ist. Klingt ein bisschen esoterisch, ein bisschen mystisch tragend. Es transportiert, denke ich, auch die Musik ein bisschen. Ja. Ich finde, ja, man hört relativ viel verzweifelt schreienden, teilweise auch klaren Gesang, der auf Deutsch, zumindest das, was ich verstanden habe, gesprochen wird und gesungen wird und ist entsprechend ein bisschen mythisch und erzeugt aber im Großen und Ganzen eine tolle Atmosphäre. Gefällt mir wirklich gut und ich freue mich, dass die Musiker weitermachen, denn Toad Eater habe ich ziemlich gefeiert. Die haben auch mal hier in Nürnberg gespielt, im KV, fand ich damals ein ziemlich cooles Konzert. Wir hören mal rein, hier sind Urzirkel von ihrem Album In silbernen Sprachen und wir hören einen Song namens Grol Duch, das ist wohl ein polnischer Titel und heißt Der Geistkönig.

0: Ja, lass uns ausklingen. Urzirkel waren das von ihrem neuen, von ihrer EP, Debüt-EP in silbernen Sprachen.
1: Und wir kommen jetzt zu meiner letzten Neuvorstellung und da bleiben wir im Black Metal und kommen zu einer Band namens Death Cult und zu ihrem dritten Teil und abschließenden Teil ihrer Trilogie, die mit Cult of the Dragon 2007 begonnen hat. Dann gab es noch Cult of the Goat 10 Jahre später, 2017. Und jetzt auch wieder neun Jahre später, Cult of the Dog, so heißt jetzt der dritte Teil. Death Cult, da tummeln sich im Prinzip Musiker aus dem Tarke-Kreis oder Tarke-Dunst-Kreis. Da gibt es diverse Live-Musiker dieser norwegischen Black-Metal-Band drin und natürlich allen voran Tarke-Sänger und Tausendsassar Höst, der bei Tarke ja mehr oder weniger alles einspielt. Der bei Death Cult allerdings nur am Bass hier mitwirkt. Und wenn alle Musiker schon so oldschool Black Metal affin sind, was soll dann eben anderes rauskommen als ebenfalls Black Metal in dieser Richtung? Wobei Death Cult nicht das Niveau und auch nicht das räudige Niveau von Tarke oder auch anderen Größen der norwegischen oldschool Black Metal Szene halten können. Dafür sind da einfach auf dieser Scheibe zu viele Kleinigkeiten nicht optimal gestaltet. Zum Beispiel Klang der Double Bass oder so die rollenden Riffs sind jetzt auch nicht so zwingend genug. Insgesamt ja, fehlt einfach auch der letzte Wille zur Aggressivität auch. Dennoch haben Death Cult mit Cult of the Dog, die am 2. Oktober auch über Soul Cellar Records erschienen ist, eine respektable Scheibe am Start, so würde ich es einfach mal bewerten, die sich all diejenigen zu Gemüte führen können, die wirklich jeden Schnipsel norwegischen Oldschool Black Metal haben wollen. Und immerhin gibt es auch ein oder zwei Klasse-Songs auf dieser Scheibe. Und einen davon hören wir uns jetzt an und in dem fordern Death Cult Eat Broken Glass.

0: Remote Viewing waren das vom neuen Album, das heißt State Violence, und wir hörten den Song Make Money, Make Love, Make Money.
1: Sehr schön. Mhm. Da kann man sich entscheiden, was man lieber haben möchte. Ihr könnt euch jetzt auch nochmal entscheiden, was ihr lieber haben möchtet. Wir haben zwei Merch-Pakete für oder bei einer Veranstaltung, für die wir letzte Woche schon Guestlist-Plätze verlost haben. Die sind alle weggegangen. Für das Witcher's Nightmare Nummer 3, A Doom Metal Celebration. Der Witcher ist der Kilian, ne, der auch bei Balbas Kult sein Unwesen treibt. Und der veranstaltet hier und da ein paar Konzerte auch. Und der hat sich jetzt einfach mal dem Doom Metal hier angenommen, lässt da vier Bands spielen in der Kulturschule in Gößmannsreuth. Das ist ein kleiner Ort südlich von Kulmbach. Ich glaube, da fährt man so eine Stunde, eine gute Stunde, glaube ich, nach Kulmbach.
0: Ja, ich glaube, ich hatte geguckt, irgendwie bis in dieses Gößmannsreuth, ja, eine gute Stunde.
1: Also warst du am Überlegen, ob du hinfährst oder wie?
0: Ja, aber es ist halt irgendwie da.
1: Okay.
0: Ganz weit weg.
1: Wenn ihr begeisterungsfähiger seid als der Benz, ich sag euch mal die Bands, die da spielen. Sunday of the Dead, Kaputt, Fett und Kytara. Also alles aus
0: das
1: dem...
0: Das Line-Up ist mega.
1: Das Line-Up ist mega, ne? Sagen, alles aus dem lokalen Doom-Metal-Dunstkreis-Umfeld. Alle vier Bands auch schon mal gesehen. Also da kann man auch richtig viel, Anführungsstrichen, Spaß haben. Doom-Metal-Spaß, ne? Mhm. Da, wie gesagt, haben wir Guestlistenplätze verlost, aber wir haben noch zwei Merch-Pakete für euch, die ihr aber vor Ort bekommt. Also das heißt, Übergabe ist vor Ort in der Kulturschule in Gößmannsreuth, also beim Konzert am 17.10., das ist diesen Samstag. Das Merch-Paket Nummer 1 besteht aus einer LP von Kaputt und einem Shirt und einem Patch von Fett. Wobei ihr die LP und das Shirt euch aussuchen könnt, dürft, ne? Sofern es da mehrere gibt. Hm. Und das Merch-Paket Nummer 2 besteht aus einem Shirt, einer CD und einem Patch von Sunday of the Dead und aus einem Shirt und einem Feuerzeug von Kytara. Genau. Also, falls ihr vorhabt, am Samstag nach Gößmannsreuth in die Kulturschule zu gehen, um dem Witcher's Nightmare Nummer 3 beizuwohnen mit Sunday of the Dead, Kaputt, Fett und Kytara, dann könnt ihr hier anrufen 0911 4500 3x6 und euch für eins dieser beiden Merch-Pakete entscheiden. Wie gesagt, Merch-Paket Nummer 1, Kaputt LP, Fett, Shirt und Patch. Merch-Paket Nummer 2, Sunday of the Dead, Shirt, CD und Patch. Und Kytara, Shirt und Feuerzeug. Mhm. 0911 4500 3x6 und wir hören
0: Kaputt mit Kavenzmann, ein Song, der mich beim letztjährigen Sonus Obscuras so geflasht hat, weil der Sänger hoch auf die Kanzel gegangen ist.
1: Der Einzige, der es gemacht hat.
0: Ja, und hat von da oben gesungen, also es ist pure Gänsehaut. Gibt's Videos bei YouTube zu sehen, schaut euch das an. Geiler Song.

0: Jawohl.
1: Der Kavenzmann.
0: Ja, also ich freue mich trotzdem auf das ein oder andere nächste Konzert. Ich glaube, die spielen auch hier in Nürnberg nochmal, habe ich gesehen, kaputt jetzt demnächst.
1: Ah, okay.
0: Ja. Ja, immer wieder schön. Eine meiner Local Heroes, muss ich ganz klar sagen. Genau. Das war jetzt so ein bisschen ein schnellerer Song von Kaputt und wir bleiben mal in dem Tempo oder werden auch noch ein bisschen schneller, würde ich sagen. Und zwar habe ich euch mitgebracht eine Neuvorstellung in Richtung Hardcore Crust Punk, denn die Urgesteine Wolf Brigade aus Schweden, die gibt es jetzt schon seit 1995, wer es noch nicht wusste, haben am 9. Oktober ihr 12. Album rausgebracht und das heißt Hole from the Underground. Und ja, die sind auch nach über 30 Jahren noch voll dabei und geben Vollgas, lassen es so richtig krachen, haben ein ultra brutales Album mit sehr viel Tempo und sehr, sag ich mal, straightforwarder Songwriting uns vor den Latz gehauen. Und ich finde es aber trotzdem relativ abwechslungsreich und auch durch immer wieder so ein bisschen eingebaute Twists macht das ganze Geballer dann auch einfach ein bisschen spannend. Genau. Insgesamt also ein echt fettes Teil, was man unbedingt gehört haben sollte. Und ich glaube, Andi, du hast auch gesagt, dir hat es ganz gut gefallen. Ne?
1: Also ich mag Wolf Brigade, ja. Ne? Ich kenne die zwei, drei, also ich habe zwei, drei Scheiben zu Hause, die mir alle super gut gefallen. Und ich finde das Neue tatsächlich noch ein bisschen knackiger, ein bisschen härter noch. Aber ohne jetzt das Ganze nochmal überprüft zu haben, das ist auch so einfach mein Eindruck gewesen.
0: Ja, so kommt es auch hin, ja, ja. Denke ich auch. Ja, also ein bisschen brutaler als bekannt, aber geil. Genau, wir hören mal rein. Hier sind Wolf Brigade vom neuen Album Hole from the Underground mit dem Song Caveman Motherfuck. Das ist der Opener des Albums.

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0: Stab Wounds von Madball waren das von ihrem neuen Album Not Our Kingdom. Wir bleiben immer noch so ein bisschen im Genre und haben einen Konzerthinweis für euch. Und zwar spielen Napalm Death, Master Brad und Goatburner im Rahmen des Campaign for Musical Destruction mal wieder in Nürnberg.
1: Stimmt, das ist fast einmal im Jahr, ne? Dass man
0: ja, oder mindestens alle zwei Jahre, würde ich sagen. Ja, genau. Ja, ich denke, da wissen alle, was sie bekommen. Da kann man auch nichts falsch machen, einfach, finde ich, bei Napalm Death. Das geht immer. Ja, die spielen am 6.11. im Hirsch. Einlass ist um 19 Uhr, los geht's um 20 Uhr. Wobei ich das relativ sportlich finde, bei so vielen Bands, wenn es erst 20 Uhr losgeht.
1: Kann aber natürlich sein, dass die das zügig durchziehen, ihr Programm, ne?
0: Ja, kann sein, genau. Genau, kostet 43 Euro im Vorverkauf und wenn ihr euch das sparen wollt, dann müsst ihr nächste Woche wieder reinhören, denn dann werden wir Gästelistenplätze dafür verlosen. Und um euch so ein bisschen einzustimmen, hören wir mal rein. Ich habe euch mitgebracht Brad mit dem Titel Manslayer, Hell Hath No Fury. Und die haben ein gleichnamiges Album rausgebracht am 25.09. Muss man uns vielleicht auch noch mal ein bisschen genauer anhören. Vielleicht kommt da auch noch mal ein bisschen mehr hier. Schauen wir mal. Hier sind Brad als Einstimmung für den Campaign for Musical Destruction.

0: Sludge-Death-Gerumpel aus Italien war das. Das war ein Entropia von ihrem Album Down in the Swamp of the Human Bleakness und wir hörten den Song Horror Vision.
1: Und einen kurzen Song zum Auflockern nach diesen ganzen schweren, niederschmetternden Klängen habe ich jetzt einfach nochmal drin, nämlich von einer Hardrock-Band, schwedischen Hardrock-Band namens Spiders. Die haben ihre Einflüsse im Großen und Ganzen so aus den 70er-Jahre-Bands, haben gerade auf ihrer neuen Scheibe Crystal Eyes durchaus ein paar Gesangslinien drin, die noch weiter zurückgehen, so in 50er, 60er Jahren. Mhm. Ich habe es, glaube ich, letzte Woche bei meiner Neuvorstellung erwähnt, dass da einen Song gibt, der die Lyrics etwas schwermütig sind, aber das im kompletten Kontrast steht zu der etwas leichter beschwingteren Melodie. Das gibt einen coolen Song irgendwie, wie ich finde. Der Song heißt Doomed to a Life of Misery und da bringen sie eben so ein bisschen so diese 50er, 60er Vibes mit rein. Hier sind die Spiders aus Schweden mit dem Song Doomed to a Life of Misery.

0: Ja, Doom to a Life of Misery, auch wenn man es anhand dieser doch fröhlichen Melodie nicht erahnen möchte, ne? Der Song ist eigentlich traurig. Ja, traurig sind wir jetzt auch, weil wir ins Bett gehen und eigentlich noch 3 Stunden weiter senden wollen. Oder? Wie schaut es bei dir aus?
1: Boah, Bett ist jetzt auch nicht schlecht.
0: Auch nicht schlecht, ne? Okay.
1: Ich meine, wir hätten noch genug Output, aber wir brauchen ja noch was für die nächsten Sendungen.
0: Eben, okay. Auch wenn wir dann nicht da sind nächste Woche, sondern
1: Saskia und Jo.
0: Saskia und Jo, genau. Die begrüßen. Freuen sich auch auf 6 Stunden Zostern. Genau. Auf jeden Fall freuen die sich bestimmt auch auf die Verlosung von der Campaign für Musical Destruction, wo unter anderem Napalm Death und Brad spielen. Vielleicht gibt es auch nochmal eine Verlosung für Long Distance Calling, müssen wir mal schauen. Ciao, tschüss, gute Nacht, sagen wir schon mal.
1: Genau, gute Nacht. Und wir post-doomen euch in die Nacht mit Glacier aus Boston von ihrem Album A Distant Violent Shudder und wir hören den Song Sand Bitten Lungs. Gute Nacht.
0: Gute Nacht.

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Hallo, Servus und einen schönen Abend wünsche ich euch, eine schöne Nacht wünsche ich euch und begrüße euch zum Musikspezial, zur Rockin' Black Spezial, zur Black Sabbath 12. Teil. Und ja, ich hab's ja versprochen, dass der letzte Teil bei Black Sabbath nochmal viele Live-Aufnahmen enthalten soll. Und das wird auch heute Abend bis 2 Uhr so sein. Ich habe also viele Live-Aufnahmen mit dabei, so wie hier eine Live-Aufnahme, ich glaube vom 2017er Konzert The End, für das letzte, vor dem allerletzten Konzert, das vorletzte Konzert, das damals nach der Albumveröffentlichung des Albums 13 nochmal gemacht war, in Birmingham, damals live 2017. Und das stammt eben von diesem Album. Aufnahmen von dem Konzert 2025 gibt es tatsächlich auf CD nie. Das ist das auf DVD erschienen etc. Und ihr dürft euch jetzt schon freuen, und das soll ich auch mit als Opener oder möchte ich als Opener dann auch gleich mit reinbringen. Es wird jetzt auch einen Kinofilm über dieses allerletzte Konzert, das Ozzy Osbourne ja im Sitzen zum Beispiel durchgemacht hat bzw. gesungen hat. Das kommt also demnächst im Kino. Jetzt, ich glaube, nächste oder übernächste Woche startet der Film auch bei uns in Nürnberg. David, soll es vielleicht auch schon sein mit den guten Nachrichten, und es wird nochmal eine gute Nachricht dann kommen, denn Tony Iommi hat ein neues Soloalbum veröffentlicht, und auch das wird jetzt, glaube ich, am 23. Oktober, na, wie komisch, so zeitgleich mit dem Film dann nochmal erscheinen. Und da werdet ihr heute auch noch eine neue Single-Auskopplung daraus hören. Also, so ganz vorbei ist es mit Black Sabbath, ich sag mal, jetzt noch nicht. Also die Mitglieder machen natürlich immer noch weiterhin Musik, außer natürlich Ozzy, der ist ja verstorben, das wisst ihr. Und den Titel, den ihr gerade gehört habt, das ist natürlich der Song, der natürlich auch den Bandnamen enthält, nämlich Black Sabbath. Und dazu habe ich natürlich auch heute noch Live-Aufnahmen, noch mit Ronnie James Dio, mit Tony Martin wird natürlich auch mit dabei sein. Und wir werden auch viele, viele Aufnahmen noch von dem Album 13 nochmal mit drin haben. Und wer Lust hat auf mehr Black Sabbath Live, der kann auch morgen Abend um 0 Uhr einschalten beim Nachtclub bei den Long Tracks. Da habe ich nochmal Live-Aufnahmen von Black Sabbath mit drin, die überlang sind, also über 8 Minuten, also so um die 10, 20 Minuten lang. Und da werdet ihr ungefähr, ich sag mal, vielleicht eine Stunde dann auch nochmal Black Sabbath haben. So, das zur Einleitung für diese Sendung. Wir gehen einfach jetzt wieder in die Musik, und wir hören nämlich jetzt eine Aufnahme von der allerersten Live-LP von Black Sabbath. Die war eigentlich damals schon, Raubpressung, sagt man ja da immer, als Bootleg immer unterwegs. Und irgendwann hat sich dann Black Sabbath Anfang der 80er Jahre entschieden, hey, komm, wir machen das jetzt als normale LP und veröffentlichen das. Und das Album heißt Life at Last, und da habe ich draus Killing Yourself to Live für euch dabei. Ich hoffe, ich habe jetzt auch alles drin. Ich muss mich tatsächlich nach 14 Tagen wieder etwas so in die Materie hier einfinden. Ich war ja jetzt 14 Tage nicht im Studio, und heute habe ich mich entschlossen, also ich mache die Sendung live, und ich werde es durchhalten, und morgen kann ich ja dann wieder im Bett liegen bleiben, beziehungsweise werde mich dann wieder etwas zurückziehen. Alles andere dann mal jetzt. Black Sabbath, Killing Yourself to Live.

0: Na, da lassen wir das Gewitter doch noch mal richtig durch das Studio ziehen. Black Sabbath, Dear Father, aus dem Album 13 von Black Sabbath, das eben 2017, oder 2013, kann auch sein, glaube 2013 dann erschienen ist. Und ja, kurz nach diesem Erscheinen wurde er dann auch sofort, also gesagt, im Oktober, glaube ich, war das dann drauf, also es wird keine neue Scheibe mehr von Black Sabbath geben, kein neues Studioalbum, weil natürlich mit diesem Album 13 sofort wieder alles aufkam und ja, Black Sabbath ist wieder da, die werden jetzt wieder Platten machen, etc., etc. Na, man hatte dann noch ein Live-Album auf dem Band, nämlich The End, Birmingham Live 2007. 17, was nochmal veröffentlicht wurde, und dann war es dann aber auch fast vorbei. Es waren dann, glaube ich, nochmal ein Live-Album, Gathered in Mass, in Masses, glaube ich, das nochmal veröffentlicht wurde im Jahr, ich meine 2019 oder 2020, irgendwie sowas, und dann war es ja das letzte Konzert in Birmingham 2025. So, wir werden heute noch alle fehlenden Songs aus dem Album 13 hören und natürlich auch viele Live-Aufnahmen. Und natürlich wollen wir auch die anderen Sänger, Ronnie James Dio und Tony Martin, nicht vergessen hier bei Rockin' Black Spezial über Black Sabbath. Hier im 12. und letzten Teil dieses ja weitschweifenden Programms über eine Band, die sicherlich für mich zu Recht und absolut als eine der größten Hardrock-Bands wie ihr das auch immer, Heavy Metal Bands oder whatever, ihr, wie immer ihr das auch nennen möchtet, das ist mir eigentlich völlig egal, aber das ist sicherlich eine der größten Bands ever gewesen. Und dass das noch nicht so ganz vorbei ist, mir ist heute gekommen, man könnte ja auch wieder mit Tony Martin irgendwie was machen, oder? Geht das eigentlich noch? Ich glaube schon, Tony Martin lebt, glaube ich noch, oder? Ich meine schon. Also, aber ich habe hier, wie gesagt, jetzt nochmal zwei Live-Aufnahmen. Einmal von Snowblind und einmal von der LB, beziehungsweise einen Song, einen etwas unbekannteren Symptom of the Universe. Und der ist dann, der zweite Song ist live gesungen von Tony Martin. Ich meine, der erste Song ist eine Version mit Ronnie James Dio. Bin mir zwar jetzt nicht sicher, aber ich sag das jetzt mal einfach so.
1: All right, we're going to do a number now of our Volume 4 album. It's a number entitled Snowblind.

Genau, plötzlich dann aus Symptom for of the Uni. Wie heißt der Song jetzt? Mein Gott, Universe, glaube ich, ne? Ach ja, da oben ist er doch irgendwo, genau, Symptom of the Universe. Und das war eine Live-Aufnahme mit Tony Martin. Davor war übrigens Snowblind, das war natürlich Ozzy Osbourne, ihr habt es alle gehört. Ja, ich habe mir andere mit Ronnie James Dio ausgesucht. Das kommt dann in der zweiten Stunde, da könnt ihr schon mal drauf gespannt sein. Denn ich habe nämlich dieses Song hier mit Tony Martin, da gab es ein Live-Album, das hieß Gross Purposes Live. Und das ist erschienen, ich habe es auch hier, genau, 1995. Wobei natürlich dieses allererste Live-Album, dieses Live at Last, eigentlich gar nicht so richtig das erste offizielle war. Denn, wie gesagt, das war so ein Bootleg. Und am Schluss wird es aber immer wieder aufgeführt, weil es im Endeffekt bei jedem im Schrank stand. Und irgendwann hat sich eben dann Black Sabbath dazu entschieden, komm, lass uns das jetzt einfach auch als offizielles LP oder einfach so durchgehen. Und das war 1980 eben ihre erste Live-Aufnahme mit Ozzy Osbourne. Live Evil dann 1982. Das war dann tatsächlich alles mit Ronnie James Dio. Und danach kam dann das Live-Album Gross Purposes Live 1995, also lange Zeit dazwischen. Und dann erst wieder das berühmte Album Reunion, das ja wieder alles in den Urzustand zurückversetzte, kann man ja fast sagen, 1998. Also, jetzt wisst ihr mal so, wie da die Zusammenhänge sind. Und ja, diese Live-Aufnahme, das ist natürlich bei Black Sabbath at his best. Das kann man durchaus so sagen. Auch diese Live-Aufnahme, übrigens diese Cross Purposes Live, ist auch eine sehr, sehr gute Platte mit Tony Martin. Also das soll man nicht unterschätzen. Und auch das Live-Konzert mit Ronnie James Dio. Ich glaube, da zeigt sich, was ein grandioser Sänger auch Ronnie James Dio tatsächlich war. Wir kommen aber jetzt nochmal zum Album 13, denn da fehlen uns ja noch ein paar Songs. Und ich habe jetzt zwei nochmal mit dabei, nämlich Damaged Soul und Navité in Black. Das ist ein Song, der tatsächlich nur auf so als Bonus-Song irgendwo mit dabei war, wenn man das bei einer bestimmten Firma gekauft hat. Ja, damals in Deutschland, nicht wahr? Und gibt es überhaupt? Ja, ich glaube, die gibt es sogar noch, die Firma. Und auf jeden Fall, den habe ich euch mal so als Schmankerl nochmal mitgebracht. Also wir fangen aber an mit Damaged Soul und das ist ja jetzt wieder 11 Minuten lang, also mit Damaged Soul und Navité in Black, also da seid ihr jetzt gut versorgt. Viel Spaß.

zwei Songs aus dem Album 13 von Black Sabbath, das 2013 entstanden ist bzw. veröffentlicht wurde. Damaged Soul und Nervity in Black. Und ja, interessanterweise den Song Nervity in Black, da gibt es eine Band, die spielen, ne, ich will jetzt nicht sagen Black Sabbath Cover, doch, ich glaube aber schon, ja. Also das ist mal so ein Zusammenhang, den man vielleicht auch noch mal herstellen könnte. So, wir sind schon wieder so kurz vorm Stundenwechsel. Mit diesen langen Live-Aufnahmen ist das natürlich auch relativ leicht. Und ich habe mir jetzt noch mal eine Live-Aufnahme aus dem Album Reunion rausgesucht. Und ich glaube von 1998. Und der Song heißt Into the Void und natürlich mit Ozzy Osbourne. Deshalb heißt er auch das Album Reunion. Und ich wünsche euch viel Spaß und so gemeinen Stundenwechsel. Bis denn dann.

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Hallo, Servus und eine schöne Nacht wünsche ich euch und begrüße euch zur zweiten Stunde vom Musikspezial von Rockin' Black Spezial zu Black Sabbath, der 12. und letzte Teil über diese, ja, sagenumwobene, großartige, fantastische Super Rockband, die ja nach dem Tod von Ozzy Osbourne, der ja letztes Jahr verstorben ist, kurz nach dem letzten Konzert, was sie nochmal gegeben haben in Birmingham, wo viele, viele Stars ja auch mit aufgetreten sind, ist er ja dann auch verstorben, der Ozzy. Und das könnt ihr übrigens jetzt bald im Kino auch sehen, am jetzt Ende Oktober, ich glaube nächstes oder übernächstes Wochenende startet der Film Back to the Beginning, glaube ich, heißt. Der Film ist also ein Konzertfilm über diesen letzten Auftritt von Black Sabbath. Also viel Spaß dabei. Und ja, natürlich, ihr habt es vielleicht gehört, Tony Iommi war das mit seiner ersten Single, denn er wird jetzt zum 23.10. ein neues Album veröffentlichen, ein erstes Soloalbum nach, ich glaube, über 20 Jahre. Und er hat sich mit verschiedenen Musikern zusammengetan. Der norwegische Sänger Jørn Lande zum Beispiel, den habt ihr gerade gehört mit dem Song World Alone. Das Album wird heißen From the Dark. Und wie gesagt, erscheint jetzt am 23.10. Also gute Nachrichten für alle, die weiterhin dem Black Sabbath Musikern die Treue halten möchten. Und darüber hinaus wird es natürlich sicherlich im Zuge einer Auflösung von Bands, kommt jetzt dann natürlich auch wieder ganz darauf an, wie erfolgreich ist dieser Film, wie erfolgreich ist dies, wie erfolgreich ist das. Aber man kann wohl auch damit rechnen, dass dann irgendwann auch mal eine CD eben von dieser letzten Show dann 2025 erscheinen wird. Davon gehe ich jetzt mal aus. Aber wir haben natürlich auch noch Live-Aufnahmen von Black Sabbath mit Ronnie James Dio hier. Und da gibt es eine LP, die heißt Live Evil. Und da habe ich zwei Stücke mitgebracht, nämlich The Mob Rules und Voodoo. Und wie immer natürlich viel Spaß. Hier ist Black Sabbath.

aus dem Live-Album Live Evil mit Ronnie James Dio. Voodoo, und davor gab es The Mob Rules. Das war eben auch diese Mob Rules Tour. Und Mob Rules ist ja für mich auch eines dieser Alben von Black Sabbath, das ich sehr, sehr mag. Und ja, neben den Traditional Album wie Volume 4 oder natürlich den ersten Album, das für mich irgendwo immer wieder eine ganz besondere Ausstrahlung hat von Black Sabbath, muss ich sagen. Und natürlich Paranoid etc. sind schon großartige Alben dabei. Und wir kommen natürlich auch nochmal zu dem Album 13. Da habe ich noch mal ein paar Stücke mit dabei. Zwei Stücke, die uns aus diesem Album noch fehlen, nämlich Zeitgeist und Life Forever. Und ja, dann hören wir uns dann wieder mit einer Live-Aufnahme. Aber dazu dann später noch mehr. Jetzt erstmal Black Sabbath Zeitgeist.

Only Forever. Und davor gab's Zeitgeist aus dem Album 13 von Black Sabbath, das letzte Studioalbum, das Black Sabbath 2013 dann veröffentlicht hat. Und ja, eine Geschichte einer Rockband, die, glaube ich, ich weiß gar nicht, wer soll so eine Band überhaupt ersetzen? Ich glaube, das geht überhaupt nicht. Und wenn ich immer so in meinen Plattenschrank reinschaue, dann sehe ich da natürlich die Alben von Black Sabbath. Da habe ich natürlich die Alben von UFO, da habe ich natürlich die Alben von Deep Purple. Und es kommen natürlich gute, jetzt hat ja auch Greta Van Fleet zum Beispiel ein neues Album herausgebracht und. Mal schauen. Es gibt ja sehr, sehr gute Bands und wir dürfen gute Dinge sein, dass da auch ja, der Nachwuchs gut abliefert. Und dahingehend kann ich euch vielleicht schon mal drauf vorbereiten. Am Sonntag um 20 Uhr gibt's Rock in Black und da bin ich dann auch wieder live im Studio. Und ich werde da euch dann endlich Neues vom Copernicusplatz über die Neuveröffentlichung aus dem September bis Anfang Oktober 2026 präsentieren. Und am Montag dann ab 22 Uhr gibt's noch mal einen Rockin' Black Nachschlag und da werde ich auch noch mal natürlich auf die Neuveröffentlichung zurückkommen und wir werden dann auch etwas in die Zeitreise gehen, wieder wie ihr das gewohnt seid. Also, wenn ihr Lust habt, anschalten. Morgen übrigens ab 0 Uhr gibt's den Nachtclub mit den Longtracks und da gibt's auch noch mal ganz viel Black Sabbath live. Also ungefähr noch mal so eine Stunde, wo ihr mit einigen überlangen Versionen aus den Live-Alben von Black Sabbath ja, euch erfreuen könnt. Jetzt habe ich hier ein Live-Stück aus der Reunion LP und die ja 1998 erschienen ist. Und das ist Warpix.

Black Sabbath 1998 mit War Pigs aus dem Album Reunion. Und es geht einen irgendwie so eiskalt den Buckel runter, ja. Ozzy Osbourne jetzt zu vermissen, das ist schon eine Sache, die mir sehr nahe geht, muss ich wirklich sagen. So einer dieser Rockstars, wo man eigentlich gedacht hat, mein Gott, der wird niemals sterben. Ja. Irgendwo, er war ja immer so am Rande des Wahnsinns. Aber trotzdem hat man immer irgendwie gedacht, der überlebt alles. Und als es jetzt dann 2025 soweit war, kurz nach diesem allerletzten Konzert, eben 2025 in Birmingham, da, ja, ist es eigentlich schon eine große Trauer. Also ich muss sagen, da habe ich schon ein paar Tränchen verdrückt für diesen großartigen Sänger. Ich habe jetzt noch mal zwei Stücke hier aus dem Album 13, nämlich Loner und Age of Reason. Viel Spaß.

Age of Reason und Loner aus dem Album 13 von Black Sabbath. Ja, das waren jetzt alle Songs aus dem Album 13 und wir kommen jetzt nochmal zu zwei Live-Aufnahmen, an die mir das Herz irgendwie jetzt sehr hängt, denn 2017 sind ja Black Sabbath nochmal auf die Bühne in Birmingham gegangen und da sind sie vorher nochmal ins Studio zum Proben und da haben sie einen Song eingeprobt, nämlich The Wizard, und das ist ein Song, den ich von Black Sabbath sehr liebe, und diese Studioprobe, die habe ich für euch hier. Hier kommt sie. Viel Spaß.

So, das war's von mir hier im Musikspezial. Und damit verabschiede ich mich auch aus dem Musikspezial vom Mittwoch auf Donnerstag für 2026. Ich komme erst wieder 2027 im Musikspezial mit 2 Elvis-Sendungen, aber auch nicht mehr. Es ist nichts geplant. Ich danke euch für tolle 10, 11 Jahre Musikspezial und ich hoffe, ihr habt trotzdem hier noch Spaß bei Radio Z. Vielleicht morgen wieder im Nachtclub. Bis dann. Zum Abschluss gibt es noch ein paar Töne. Paranoid. Ciao, euer Fast Black. Tschüss.

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0: Hallihallo und willkommen bei Z auf der 95,8 MHz, DAB Plus im Kabel und im Stream auf www.radio-z.net. Heute am Mittwoch, den 14. Oktober, begrüßt euch Joanna im Studio mit der Tagesübersicht. Ab 14 Uhr Kaffeesatz, dieses Mal 2 Stunden bunt gemischte Musik, zusammengestellt von Cori und Joanna, unter anderem von Das Beat, Ulla Suspect und Plexis. Ab 16 Uhr dann wie immer der Stoffwechsel, das tagesaktuelle Magazin für Politik, Lokales und Kultur. Die Themen heute werden euch vorgestellt von Klaus.
1: Ja, danke. Das Netzwerk KGR bringt Menschen aus der freien Kunst und Kultur zusammen. Und wir werden kommenden Sonntag auch Teil davon. Eine freie Kultur ist für ein gutes und demokratisches Zusammenleben unverzichtbar. Das Netzwerk KGR setzt sich deshalb schützend vor Kulturangebote, denn in Deutschland werden diese immer öfter angegriffen. Durch den gesellschaftlichen Ruck nach rechts ist die Arbeit von Kulturschaffenden besonders gefährdet. In Orten wie Magdeburg oder Chemnitz bedroht der politische Druck von rechts schon jetzt die Existenz vieler Projekte. Gegen diese Entwicklung stellt sich das Netzwerk KGR gemeinsam auf. Es wehrt sich entschlossen gegen Rassismus, Ausgrenzung und Angriffe von rechts, um die freie Kulturlandschaft zu erhalten. Mehr davon erfahrt ihr bei uns im Stoffwechsel. Außerdem in der ersten Stunde des Stoffwechsels heute ein Zeitsprung, denn vor 35 Jahren standen die Frauen in Schwarz in Belgrad zum ersten Mal auf der Straße gegen Krieg. Am 9. Oktober 1991, also während der Jugoslawienkriege, gingen die Frauen in Schwarz das erste Mal auf die Straße, um für Frieden zu protestieren. Wir hören ein Interview mit einer Frau, die das alles damals selbst miterlebt hat. Und noch eine Geschichte über Polizeigewalt. Der Tod von Ibrahim Berri hat eine rassistische Komponente, sagt das Solo-Komitee Justice for Ibrahima. Am 6. Januar 2024 stirbt Ibrahima Berri bei einem Polizeieinsatz. Daraufhin mussten sich 9 PolizistInnen vor dem Landgericht verantworten, wurden jetzt aber freigesprochen. Wir hören dazu ein Interview mit dem Soli-Komitee Justice for Ibrahima Berri. Und in der zweiten Stunde Stoffwechsel gibt es heute wie jeden zweiten Mittwoch im Monat eine neue Ausgabe von Radio Revolution. Darin folgende Themen. Zum einen startet jetzt Ende Oktober der Prozess gegen einen Antifaschisten in Nürnberg. Der soll bei einer Gegendemo gegen einen Aufmarsch des Teams Menschenrechte einen Polizisten mit Blut bespritzt haben, nachdem ihm zuvor die Hand zertrümmert wurde. Und in dem Zuge hört ihr dann auch bei Radio Revolution einen Kommentar zum Umgang der Stadt mit den versammlungsrechtlichen Anordnungen rund um die Demonstrationen des sogenannten Team Menschenrechte. Und zum Abschluss gibt es dann auch noch ein Interview mit einem der Veranstalter der linken Buchmesse, die im Künstlerhaus in 2,5 Wochen vom 30.09. bis zum 2.10. stattfindet und wie immer noch News von Radio Revolution. Das war es dann auch schon vom Stoffwechsel.
0: Das hört ihr heute alles im Stoffwechsel. Weiter geht's ab 18 Uhr mit Radio Face, das Unterhaltungs- und Talkformat über Menschen, die sich sozial, politisch oder ehrenamtlich engagieren. 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
1: Und hier sind für dich Julia und Corbinian. Ja, und herzlich willkommen hier bei Radio Face, die Gesichter deiner Stadt mit Julia und Corbinian. Hallo Julia.
2: Hallo.
1: Ja, wir sind wie immer am zweiten Mittwoch jeden Monats hier und besprechen die neuen und besonderen Gesichter unserer Stadt.
2: Genau, und haben heute auch wieder einen ganz besonderen Gast da, nämlich den Matze. Schön, dass du da bist.
3: Hallo, vielen herzlichen Dank für die Einladung.
1: Ja, cool, Matze, dass du die Zeit gefunden hast, hier dabei zu sein. Für dich gehen ja gerade zwei Saisons wieder los.
3: Ja, ganz viele Saisons gehen los.
1: Jetzt gehen wieder ganz viele Saisons los. Und vielleicht bei euch, bei den Zuhörenden, die jetzt unseren Instagram noch nicht gesehen haben, dazu herzliche Einladung. Wir sind Radio Face auf Radio Z, jeweils mit Unterstrich getrennt. Das ist ein ganz handlicher Titel. Da könnt ihr verfolgen und da könnt ihr auch dann tatsächlich die Gesichter sehen. Also herzliche Einladung. Wenn ihr das noch nicht gemacht habt, dann bitte jetzt. Und dann könnt ihr nämlich auch sehen, wer bei uns heute zu Gast ist. Das ist Matze Würzle, ein ganz enger Freund. Das sagt man in so Podcasts und im Radio ganz häufig, aber hier ist es wirklich so.
3: Ja, ganz spontan auch einen Tag vorher angefragt, jetzt schon im Studio.
1: Zack, ja. Und das geht eben nur mit Freunden. Ja. Das geht eben nur mit Freunden. Ja, das ist quasi der Beweis. Ja, ja.
3: Medienprofi, sagt er.
2: Also ich glaube, man muss schon dazu sagen, wir wollten den Matze schon ganz, ganz lange immer im Studio haben. Der war jetzt nicht, du warst jetzt nicht unser Notnagel. Das muss man an der Stelle auf jeden Fall betonen.
1: Niemals.
3: Und selbst wenn, sehr guter Notnagel.
1: Ja. Steiler Zahn. So, wir können natürlich hier jetzt ein bisschen rumflexen, aber wir wollen natürlich, dass ihr auch wisst, wen haben wir uns da überhaupt eingeladen und von welchen Saisons spricht dieser Mensch überhaupt gerade. Und dafür haben wir wie immer unseren Einspieler. Mats ab.
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5: Die Stimme der Sportsfrau Mittelfranken ist ein Mann. Aber das ist gar nicht so kontrovers, wie es klingt. Matze Würzle, bekennender Kemptner und begeisterter Sportzuschauer, hat sich den Podcast Sportsfrau Mittelfranken ausgedacht und informiert darin monatlich über die vergangenen Ereignisse in den Sportarten Fußball, Handball und, naja, welche Bälle eben sonst noch so rollen. Und ja, er schaut sich die Spiele wirklich an und zahlt dafür sogar Geld. Danach kann man ihn in rund 30 Minuten dabei zuhören, wie er die Spielzüge und Taktiken so präzise analysiert und seziert, als hätte er sie sich selbst ausgedacht. Aber wie kommt ein glühender Alpenverehrer nach Mittelfranken? Und warum geht es bei ihm um ballspielende Frauen und nicht um Grillen und Manosphere, wie es sich bei einem weißen Mann um die 30 gehören würde? Das erfahrt ihr jetzt von ihm persönlich, denn hier ist Matthias Matze Würzle.
3: Dann danke für diesen tollen Einspieler. Ich glaube, der trifft ziemlich gut. Und wie gesagt, ja, alle, die zum allerersten Mal in meinen Podcast reinhören und überrascht sind, dass die die Stimme von Sportsfrauen Mittelfranken ein Mann ist. Wie gesagt, es soll ja auch um die Sportsfrauen gehen, die Sport machen. Die haben das deutlich oder viel besser drauf als ich. Genau, ich kann ein bisschen blöd daher schwätzen und ja, das mache ich auch gerne. Da könnt ihr mir heute zuhören und dann hoffentlich auch in meinem Podcast.
1: Ja, das ist hier eine Kollabo, das würde ich fast sagen, ist so kurz nach Adidas und Yeezy von Jay-Z.
3: Ist nur es weniger, nur weniger rechts, oder?
1: Ist es weniger rechts und leider auch weniger Geld involviert.
3: Nee, Jay-Z war gar nicht rechts, ne? Das ist der andere.
1: Das führt mir jetzt hier zu weit. Mein Wikipedia ist gerade zu. Ich kann das jetzt nicht noch nebenbei anschauen und soll ja auch vor allem um dich gehen heute, Matze. Also wir haben jetzt kennengelernt, Sportsfrau ist dein Podcast, aber bevor es darum geht und bevor wir da genaueres erfahren, musst du dich dem Fragenhagel aussetzen. Und da gebe ich ab an die Julia.
2: Vielen Dank. Ja, wir haben es im Einspieler gehört, dass du bekennender Kempner bist und das Allgäu sehr liebst. Und jetzt machst du hier den Podcast Sportsfrau Mittelfranken. Wie kam es denn dazu, dass du in Mittelfranken gelandet bist?
3: Also ich bin ja Förderschullehrer und cool. In diesem Fall nicht der Einzige an diesem Tisch, okay. Also kleiner Spoiler. Genau, und in diesem Fall dann auch Staatsdiener mit Betonung auf Diener, und so wurde ich dann nach dem Referendariat nach Nürnberg versetzt. Und ja, ich hatte in München studiert und dann da 7 Jahre gelebt, dann hat es mir eigentlich mit der Großstadt gereicht und ich war dann fürs Referendariat zurück im Allgäu. Und dann kommt es halt manchmal anders, als wie man denkt, und man wird ein bisschen zum Glück gezwungen. Und ja, jetzt bin ich hier gelandet, aber sonst hätte ich nie so tolle Menschen wie euch und ganz viele andere kennengelernt. Oh. Und ja, hätte hier in Mittelfranken sein können.
1: Herrlich, vielen Dank. Da werden gleich 2 Gesichter rot, ja. Und glücklicher hier.
2: Wir freuen uns auch sehr, dass du da bist. Bei uns in der Sendung geht es auch immer so ein bisschen schon auch um so diesen Nürnberg-Bezug. Und du hast ja selber gesagt, du wurdest so ein bisschen zu deinem Glück gezwungen. Nürnberg war jetzt nicht die erste Wahl. Abgesehen vom Freundeskreis, was sind denn Orte hier in Nürnberg, die dich auch so ein bisschen halten oder die es für dich angenehmer machen? Wo gehst du gern hin? Was sind so deine Places in Nürnberg?
3: Ja, also was aber das Tolle an Nürnberg ist, dass man auf vielen Ebenen halt einfach, einfach sehr vielschichtig unterwegs ist. Also sei es beim kulturellen Programm, dass es so einen Radiosender wie hier Radio Z gibt, oder es Gosnerhoftheater, oder es auch richtig cool, ein Staatstheater in der Stadt zu haben. Für mich als wirklich Sportsfan ist es cool, einen Erstliga-Eishockeyverein zu haben, wo man hingehen kann, in dem Fall die Männer, weil es leider keinen Frauenverein gibt. Aber ich gehe gerne zu den Club Frauen, ich schaue mal bei den Club Männern vorbei oder eben dann in Erlangen bei den Frauen in die Halle. Und sonst dann natürlich auch gastronomisch, kulinarisch, dass man eigentlich Speisen aus aller Herren, Frauen, Länder essen kann. Und ich bin auch bekennender Wein-Fan, Trinker, Nerd. Und da gibt's auch einfach tolle Weinläden, wie zum Beispiel der Pino in der Nordstadt. Genau, Shoutout.
1: Und liebe Grüße. Ja, alle Namen, die jetzt hier genannt worden sind, werden leider, also die subventionieren uns nicht. Deswegen brauchen wir unbedingt ein Abo von euch auf Instagram. Und der Matze braucht das auch. Bei Sportsfrau Mittelfranken sollte man auf jeden Fall auf Folgen drücken.
2: Das definitiv. Ich würde gerne noch mal einen Schritt zurückgehen zum Vino, weil du ja auch immer, weiß ich jetzt eben aus sicherer Quelle, dass du da sehr gerne so Tastings besuchst. Vielleicht hast du da gerade auch noch einen Tipp für unsere HörerInnen, was so ansteht, wo man guten Wein verkosten kann demnächst oder wann so das nächste Tasting wäre. Wenn wir schon einen Werbeblock haben, finde ich, kann man sich auch ein bisschen ausreizen.
1: Wow, okay. Wow.
3: Ja, dann muss ich nochmal den Pinot Weinland in der Nordstadt einfach erwähnen. Die haben eigentlich immer Donnerstag alle 2-3 Wochen so einen Afterwork-Tasting, kostet meistens irgendwie 20 Euro. Man kann da einfach ganz leger hingehen. Man steht in dem Laden rum, trinkt ein bisschen Wein. Wenn man möchte, kriegt man zu was erzählt. Wenn nett, dann nett. Und ja, ist super cool. Der Christian, das macht, auch ein herzensguter Mensch. Und ja, ich glaube, jetzt können wir den Werbevlog dann wirklich beenden.
1: Wir sagen erst wieder was, wenn hier eine Kiste Wein steht.
2: Ja, dann kommen wir zum Sport, würde ich sagen. Du machst den Podcast Sportsfrau Mittelfranken, bist aber auch vor allem im Handball aktiv und hast da so eine Handball-Ultra für die Frauen und Handball-Ultras Club für die Frauen in Erlangen aufgebaut. Wie bist du denn zum Handball gekommen? Was hat es damit auf sich?
3: Ja, also ich finde Ultras jetzt ein bisschen übertrieben, also letztendlich ist es vielleicht so eine Hommage oder man hat sich da einige Dinge entlehnt. Ich glaube, so wirklich Ultra-Kultur gehört da noch eigentlich deutlich mehr dazu.
2: Wir haben Schals.
3: Wir haben Schals, wir haben Sticker, wir haben viele tolle Sachen, aber letztendlich fahren wir jetzt ja auch nicht zu jedem Auswärtsspiel irgendwie durch die ganze Republik, und das ist auch voll in Ordnung so. Man ist dann doch nicht mehr irgendwie, keine Ahnung, vielleicht Anfang 20 während dem Studium und der Ausbildung und genau. Sondern muss halt das alles auch mit einem wirklich anstrengenden Beruf unter einem Hut bringen. Genau, zum Handball bin ich gekommen eben durch meine Freundin. Die hat schon, als ich sie im Studium kennengelernt habe, in Regensburg Handball gespielt und spielt schon, seit sie klein auf ist, irgendwie 3-4 Jahre alt und damals schon auf gutem Niveau in der Bayernliga. Und als es dann uns nach Mittelfranken verschlagen hat, hat sie gesagt, sie wird gerne nochmal in die Liga höher versuchen, eben in der 3. Liga, was dann schon sehr, ich sag mal, wirklich gutes Niveau und sehr anspruchsvoll auch ist. Und so ist sie dann letztlich in Erlangen gelandet. Und ja, dann bin ich letztendlich hin und es war schon in Ringsburg immer cool zu schauen, aber da ist jetzt nochmal einfach eine Niveaustufe drüber und es macht einfach erstmal per se richtig Spaß, diesen Sport anzuschauen. Ich glaube, das ist so das, was bei allen das, was wir heute drüber reden werden, das Allerwichtigste. Es ist einfach cool, die Sportarten anzuschauen, das ist richtig gutes Niveau und man geht einfach hin, weil es sau spannend ist, weil man guten Sport geboten bekommt und alles kommt dann erst hinterher. Und ich habe dann letztlich Leute gefragt, hey, wer hat Lust mitzukommen? Und dann sind immer mehr ein paar Leute mitgekommen und das ist echt cool. Inzwischen mindestens irgendwie 5 Leute von uns sind immer in der Halle und manchmal sind es auch, keine Ahnung, bis zu 20, 25 und ja, wir haben da einfach, ich glaube, hauptsächlich eine gute Zeit und schauen einfach guten Sport an.
1: Ich denke, das ist eine der großen Sachen für die Aufmerksamen unter euch. Ihr hört jetzt auch gerade schon so ein bisschen raus. Wir sind heute überhaupt gar nicht neutral. Die Julia und ich gehören eben auch zu dieser Gruppe dazu, die gerne beim Sport zuschaut. Und ich finde aber, dass man das gut als Anrampung nehmen kann. Du hast einfach diesen Pathos bringst du mit, dass du sagst, und das ist jetzt wichtig und da sollten auch viele Leute mitkommen und schaut es euch doch mal an und schaut ihr doch einfach mal an, Corbinen, ob du darauf überhaupt nicht doch auch noch Lust hättest. Und ich muss euch sagen, also ich schaue eigentlich gar keinen Sport, außer vielleicht Motorsport, steinigt mich jetzt nicht. Und durch den Matze habe ich überhaupt erst so Ballsportarten schätzen gelernt, auch sowas live zu gucken, das habe ich früher nie für mich in irgendeiner Weise überlegt. Und seitdem der Matze gesagt hat, komm doch mit, ist es für mich ganz anders. Also deswegen, großer Tipp, hört den Podcast, vielleicht geht es euch da ja wie mir.
2: Genau, da sollten wir vielleicht noch kurz beim Handball bleiben, bevor wir nochmal auf den Podcast zu sprechen kommen, weil es macht Spaß, es ist ein schöner Sport. Wir schauen ihn, glaube ich, alle an, aber es hat schon auch jetzt aus so einer feministischen Perspektive eine politische Relevanz, dass wir da hingehen, weil der Frauensport ja schon oft so ein bisschen unterrepräsentiert ist, untergeht. Und es war ja auch bei dem Erlanger Frauenhandballteam so, dass die ja eigentlich sehr gut waren, aufsteigen hätten können und dann die Chance nicht bekommen haben. Und so hat sich das eigentlich mit dieser Gruppe auch so ein bisschen herausgebildet, dass wir gesagt haben, okay, jetzt werden die erst recht unterstützt. Vielleicht kannst du dazu noch ein bisschen erzählen.
3: Genau, also vor 2 Jahren war es so, dass die HCR Langen Frauen sind Meisterinnen geworden in der 3. Liga und hätten dann die Möglichkeit gehabt, letztendlich Relegation zu spielen und auch eine sehr, sehr gute Chance gehabt, einfach in die 2. Liga aufzusteigen. Es ist so, dass die 2. Liga einfach deutlich teurer ist, weil ab da dann jede Frau letztendlich einen Vertrag bekommt und zumindest ein ganz, ganz kleines bisschen Geld bekommt. Und was ganz wichtig ist, dass eben sozusagen man über die Berufsgenossenschaft versichert ist. Und genau, der HC Erlangen hat dann aus diversen Gründen halt gesagt, ja, es besteht keine Möglichkeit für die Frauen aufzusteigen, haben dann letztendlich die Halle vorgestimmt, auch finanzielle Gründe. Und wie gesagt, ich habe jetzt auch gar keinen tieferen Einblick in die Finanzen, aber ich finde es halt wieder so ein Ding, was eigentlich schön und plakativ zu sehen war, weil Feminismus ist manchmal super kompliziert mit irgendwie Gender Pay Gap und dann wird da irgendwie die Teilzeitarbeit mit reingerechnet und es ist wirklich Dings. Und da war halt wirklich, hat eigentlich jeder oder jede kapiert so, hey, die sind Meisterinnen geworden und dürfen nicht aufsteigen. Es gibt irgendwie ein Männer-Erstliga-Team mit einem Millionen-Etat und dieser Verein kriegt es dann nicht auf die Reihe, dass halt die Frauen in die 2. Liga aufsteigen können, die halt irgendwie deutlich günstiger ist. Und ja, genau, also das war so ein Ding, wo man sich dann einfach auch berechtigterweise geärgert hat. Und ja, wie gesagt, wo ich immer noch hart finde, dass es halt nicht die Möglichkeit gab. Und ich hoffe, dass irgendwie die Zukunft dann irgendwie zeigt, dass es sich ändert und dass da vielleicht auch der HC Erlangen ein Einsehen hat und merkt, dass, keine Ahnung, diese jungen, krass talentierten, sportbegeisterten Frauen aus Erlangen dann einfach, keine Ahnung, in Erlangen haben die Möglichkeit, ihren Sport auf bestem Niveau ausüben zu können, weil ist ja letztendlich auch ein Verlust für eine Stadt, wenn dann halt, keine Ahnung, die besten Spielerinnen, junge Studierende, ja, einfach in andere Städte wechseln, weil sie da dann halt eben, keine Ahnung, ihren Sport betreiben können.
1: Ja, und im Speziellen, also correct me if I'm wrong, aber spielen nicht die Männer vom HCE immer in Nürnberg, in der großen Halle?
3: Ja, genau, aber das muss man auch noch ein bisschen auseinander dividieren. Also das ist, Profisport ist einfach eine GmbH. Also die GmbH hat gar nicht mehr so viel mit dem Verein zu tun. Okay. Also natürlich, man schmückt sich mit den Namen und so weiter, aber genau, also das muss man schon ein bisschen extra betrachten. Man kann jetzt so nicht diesen millionenschweren GmbH, blöd gesagt, noch mit dem Verein vergleichen. Aber wie gesagt,
1: das ist einfach interessant, dass das quasi eh nochmal ganz anders gehandhabt werden muss. Siehst du denn...
3: Nur ganz kurz noch, wie gesagt, ich finde es aber trotzdem, dass ich mir halt denke, dass so eine reiche Stadt, so eine große Stadt und wie gesagt auch ein Handballverein, der sich irgendwie damit schmückt, irgendwie Bayerns größter und bester Handballverein zu sein, ist dann halt vielleicht nicht ganz schafft, das auf die Frauen auch auszuweiten.
1: Meine Frage wäre jetzt gewesen... Du hast ja auch in deinem Podcast jetzt die Trainerin gehabt und hast sie interviewt. Siehst du denn die Chance, dass sich da was tut? Siehst du die Chance, dass die aufsteigen? Letztes Jahr Platz 3 gewesen, ja auch wieder nah dran am Aufstieg, oder? Also
3: ja, naja, die letzten Jahre war es so, die letzten beiden Saisons, dass sie ziemlich schwach in die Liga gestartet sind. Also dass von den ersten Spielen aber viele verloren wurden und dass man dann eigentlich schon recht früh zu weit von der Tabellenspitze weg war. Diese Jahr sind sie jetzt ganz gut gestartet. Genau, ich weiß, dass es da ganz viele tolle, super motivierte und auch hochqualifizierte Leute gibt, die da alles geben. Aber wie gesagt, ich habe dann da jetzt ja keinen tieferen Einblick, dass ich sagen könnte, hey, wird das irgendwie, keine Ahnung, das Geld ist da oder irgendwie was weiß ich.
1: Heißt, wir wünschen es ihnen, aber du hast jetzt nicht das Gefühl, dass das sich in der nächsten Zeit einfach so von selber lösen kann, sondern das sind noch mehr Stellschrauben zu drehen.
3: Ich kann es einfach nicht beurteilen, weil es hat sicher auch, also das ist vielleicht auch ein Aufruf an diesen Podcast, so wenn man irgendwie Kohle hat oder ein Unternehmen hat oder so, sponsert Frauenteams. Also letztendlich kriegt man super, super Reichweite, genau, und hat dann letztendlich die Möglichkeit, also wenn sich irgendwann findet oder drei Firmen, die jetzt rein hypothetisch sagen, hey, keine Ahnung, wir sponsern hier 20.000 Euro oder was weiß ich, also Summe X, wie gesagt, ich habe da jetzt keine Einblicke, dann kann es auch ganz schnell gehen, so. Aber wie gesagt, weiß ich jetzt einfach nicht und ich habe letztendlich die Hoffnung, aber da jetzt sozusagen, keine Ahnung, das klappt dieses Jahr oder es wird nie klappen. Wie gesagt, bin ich auch dann letztendlich der falsche Ansprechpartner, weil ich an sich dann doch halt einfach immer noch Fan bin und jetzt auch bewusst nicht in diesem Verein irgendwie Mitglied und irgendwie engagiert bin, dass ich mir halt eben auch eine gewisse Unabhängigkeit einfach behalte und ja, in meinem Podcast erzählen kann, was ich will.
1: Wenn ihr Geld zu Hause rumliegen habt, jetzt wisst ihr, wo es hingeht oder hingehen kann. Wir haben ja, du weißt ja, Matze, immer extrem hohe Einschaltquoten hier bei Radio Z, vor allem bei unserer Sendung. Also das erstreckt sich ja über nicht nur über die Metropolregion. Also ich hoffe, du hast ein Spendenkonto eingerichtet, weil jetzt geht's los.
3: Ja.
2: Nachdem wir jetzt schon so lang über das Frauenhandballteam gesprochen haben und auch über die Erfolge, die gefeiert wurden, könnten wir ja eigentlich so die inoffizielle Einzugshymne hören an dieser Stelle.
3: Unbedingt. Ich weiß aber ehrlich gesagt nicht mehr, ich glaube, diese Saison ist nicht mehr die Einlaufhymne. Genau, also jetzt kommt Unwritten von Natasha Bedingfield. Ich hoffe, ich spoilere es jetzt nicht. Aber es ist so ein bisschen bei vielen Frauenteams so die inoffizielle Frauensporthymne.

0: Und das sind wir wieder in voller Länge ausgespielt, nur für euch hier bei Radio Z. Die Gesichter deiner Stadt, Radio Face, läuft. Es ist der zweite Mittwoch im Monat Oktober. Hier vor mir sitzt Julia. Hi. Und bei uns ist Matze Würzle von Sportsfrau Mittelfranken, dem Podcast, den ihr unbedingt abonnieren solltet. Hi Matze.
1: Hallo.
0: Wer jetzt erst zugeschaltet hat, Matze ist Podcaster und wir möchten heute klären, wie ist er da überhaupt hingekommen in den Podcast-Himmel, wie schlägt er sich dort und warum solltet ihr unbedingt einschalten, wenn ihr schon nicht Radio Z hört in der Zeit. Ja, genau. Julia, stell doch du mal eine Frage.
2: Soll ich jetzt mal eine Frage stellen?
0: Stell doch du mal eine Frage.
2: Genau, naja, da haben wir ja im ersten Teil schon so ein bisschen gesprochen, eben, dass es bei dir ganz viel um den Sport geht, um den Frauensport, dass du dich sehr einsetzt für das Frauenteam des HC Erlangen, also im Handballbereich sozusagen. Und jetzt hast du einen Podcast gestartet, der aber so Frauensport in der Region generell abdeckt. Genau, wie hat sich das denn entwickelt, dass du beschlossen hast, diesen Podcast zu starten?
1: Also, ja, letztendlich war das, wie gesagt, auch diese, wir haben schon das angesprochen mit dem Aufstieg, dass der irgendwie nicht möglich gemacht wurde. Und dann war es auch so ein Ding, okay, halt nicht irgendwie immer nur schimpfen oder was weiß ich, sondern halt wirklich auch mal proaktiv vorangehen. Und ein ganz großes Problem, was auch wirklich wissenschaftlich nachgewiesen ist, dass bei Frauensport ist einfach, dass denen teilweise wirklich so einfach, ja, redaktionelle oder halt einfach letztlich journalistische Sportjournalismus fehlt. Also einfach, blöd gesagt, ist über jeden Kreisliga-Verein steht halt, keine Ahnung, irgendwie 30 Zeiler dann immer, wie sie gegen den anderen Dorfverein gespielt haben, irgendwie in der Zeitung und über Frauensport auf allen Ebenen gibt es viel zu wenig. Und wie gesagt, sei es jetzt halt TV-Auftritte, aber halt auch Radio, Podcast, Print und so weiter. Und genau, dann dachte ich mir, okay, probieren wir es einfach mal aus. Und mein ursprünglicher Plan war eigentlich letztendlich so, ich habe so geschaut, was für Teams gibt es halt eben hier in den verschiedenen Sportarten, die, also wie gesagt, das ist jetzt ein Teamsport-Podcast und vielleicht auch Sportarten, die mich jetzt selbst interessieren. Und genau, habe dann gesagt, okay, dann probiere ich das jetzt mal aus und cover halt einfach da hauptsächlich eigentlich drei Teams. Also das ist zum einen eben die HC Erlangen Frauen, dann die Clubfrauen, also das Frauenteam vom 1. FC Nürnberg und noch mit dazu genommen habe ich vom TV Altdorf Volleyball, die spielen in der zweiten Liga. Da mache ich dann morgen auch, also jetzt in eurer Vergangenheit letzten Donnerstag, mache ich mit einer Spielerin ein Interview, das könnt ihr dann nächste Woche in meinem Podcast hören. Genau, und ja, cover das und das hat dann eigentlich letztendlich so gestartet, dass ich die Idee hatte, okay, ich mache so einen wöchentlichen Podcast, der so 10 bis 15 Minuten dauert und mache halt eher so ein bisschen Spielberichte, dass jeder, der irgendwie Bock hat und sich für die, ja, für die Teams oder für Frauensport interessiert, dass er dann einfach kurz mal reinhören kann und einfach so ein Update bekommt, was ist die Woche passiert. Und da hat sich aber festgestellt, dass eigentlich, oder herausgestellt, dass eigentlich, blöd gesagt, die Leute, die den Podcast anhören, die eh schon in der Halle oder im Stadion waren und dann habe ich gemerkt, dass es für die gar nicht so viel Mehrwert dann teilweise hat, weil, blöd gesagt, in der Nacherzählung war das Live-Spiel eh viel cooler. Und genau, deswegen habe ich dann zum dieser neuen Saison, also jetzt sozusagen für Staffel 2, mein Konzept verändert. Ich mache den jetzt nur noch einmal im Monat. Ich betrachte irgendwie ein Thema, was mit Frauensport zu tun hat, irgendwie einfach größer, gehe da in die tiefere Analyse und habe da ein bisschen von euch geklaut und lade mir immer noch eine Frau aus dem Frauensport oder eine Persönlichkeit. Ich will eigentlich immer schauen, dass es Frauen sind, weil letztendlich arbeitet labert eh schon wieder ein weißer Cis-Mann euch irgendwie zu, dass zumindest dann mal so eben Frauen im Podcast auftauchen und genau, dass es deshalb dann ein Interview gibt. Und genau, so gab es dann letzte Woche, in der letzten Folge mit der Steffi Mittasch, das war die letztjährige Trainerin und jetzige A-Jugendtrainerin vom HC Erlangen ein Interview, jetzt gibt es mit einer Spielerin vom TV Altdorf ein Interview und ja, so schaue ich, dass sie jetzt die Staffel voll bekommen. Genau.
0: Und es gibt jetzt quasi jeden Monat eine Sendung und in dieser Sendung geht es immer um ein spezielles Thema und es gibt einen Interviewgast.
1: Genau, also letzte Folge war es zum Beispiel, da habe ich einfach das neue Spielsystem, die Clubfrauen haben einen neuen Trainer, der hat das Spielsystem umgestellt und das habe ich einfach mal analysiert.
0: Und auch ein bisschen zerlegt, also hört unbedingt rein, weil der Matze war da sehr kritisch und hat überlegt, ob das wirklich dazu passt.
1: Ja, bei einem, keine Ahnung, Start nach irgendwie 6 Spielen und 2 Punkten, muss man auch mal kritisch hinterfragen.
0: Ja, aber da wollen wir gar nicht so viel spoilern, weil da würde ich sagen, müsst ihr selber mal reinhören. Es macht auf jeden Fall Laune, da so tief einzusteigen und sich auch mal wirklich damit auseinanderzusetzen, dass da wirklich Taktik dahinter steckt. Das verkenne ich tatsächlich als absoluter Newbie im Sport immer total, dass das nicht einfach nur darum geht, jetzt rennen alle mal in eine Richtung, sondern die Idee dahinter dann doch mannigfaltiger ist. No offense in alle Richtungen. Gut, Matze, du hast jetzt gesagt, du hast da letztes Jahr begonnen. Tatsächlich können wir auch so ein bisschen spoilern. Wir haben ungefähr zur selben Zeit so zündende Ideen gehabt. Wir mit unserer Radiosendung und du mit deinen, mit der Idee, einen Podcast zu starten. Wir sitzen ja hier in einem muckeligen Studio. Wie stellen wir uns das denn vor? Wo nimmst du denn auf?
1: Also ich nehme meistens irgendwie so herumlaufend oder tigern, wie so ein Tiger im Käfig mit meinem Mikrofon in der Hand.
0: So wie du telefonierst.
1: Genau, so wie ich telefoniere, entweder in meinem Wohnzimmer oder im Schlafzimmer auf und laufe dann da immer ganz geschäftig auf und nieder und ja, red derweil in mein Mikrofon rein.
0: Also wirklich, das ist noch echte Handarbeit, das wird noch zu Hause geschnitzt, das Format. Wie viele Kilometer werden da abgelaufen?
1: Ja, da einige. Kommt pro Saison einiges zusammen. Einiges. Genau. Ja, also es war letztendlich bei mir so dieses, warum ich mich auch dafür entschieden habe und auch, ich wurde schon ab und zu gefragt, warum hast du nicht einen Top-Podcast-Partnerin oder so. Ein Aspekt ist einfach so dieses Ding, wenn ich es halt einfach alleine mache, kann ich mich einfach mal kurz hinsetzen, kann was machen, kann vorbereiten, kann was aufnehmen. Also es kann einfach viel einfacher in den Alltag integriert werden, weil halt letztendlich in unserem Job ist es halt doch so, dass halt, keine Ahnung, da ist dann plötzlich wieder ein Elternabend oder hat man ein Elterngespräch und dies, das. Und so kann ich dann halt einfach mal, wenn ich Luft habe, mich hinsetzen, kann mir ein paar Notizen machen, kann, wie gesagt, mal einen Teil aufnehmen und ja, es einfach viel besser handhaben und bin jetzt nicht wie ihr auf irgendeine Absprache angewiesen. Also jetzt ist es eine Absprache mit einem Interviewpartnerin, aber halt alles, was außenrum ist, kann ich letztendlich halt einfach immer selber und eigentlich jederzeit machen.
0: Heißt ja so ein bisschen auch für die Leute, die jetzt insgesamt interessiert sind, wie geht das denn überhaupt? Wie schaffen die ganzen Leute das mit dem Podcasten? Man kann das relativ einfach selber gestalten. Höre ich da jetzt raus?
1: Ja, also letztendlich braucht man halt irgendein Thema, wo man denkt, man kennt sich aus oder oder kennt sich wirklich aus oder man will die Leute halt einfach voll labern zu irgendwas Lustigem, ist auch voll in Ordnung. Dann braucht man letztendlich nicht mal ein Mikrofon heutzutage. Eigentlich, es reicht eigentlich wirklich das Handy-Mikrofon. Man kann das heute relativ easy mit KI hochrechnen, dass es dann ganz gut klingt. Und ja, dann braucht man im besten Fall, also man kann es auch auf jede Plattform einzeln hochladen, aber eigentlich macht man das über einen sogenannten Podcast-Host, das ist dann letztendlich eine Website, die diesen Dienst zur Verfügung stellt und ja, dann lädt man auf den Podcast-Host hoch und der sorgt halt dafür, dass es auf die verschiedenen Dienste ist, sei es jetzt halt Podcast Addict, Spotify und whatever, einfach vertrieben wird. Das kostet ungefähr so 10 Euro im Monat. Also es ist halt,
0: wollte ich gerade fragen, ob das kostenlos ist.
1: Nee, ist leider nicht kostenlos. Es ist, ich sag mal, für alles, was jemals für mich relevant sein wird, wird es 10 Euro im Monat kosten. Also bei dem Anbieter skaliert es mit der ZuhörerInnenmenge. Mhm. Aber ich glaube, bis zu 5.000 ZuhörerInnen im Monat zahlen wir.
0: Ich sag mal so, du wirst halt jetzt durch die Decke gehen. Ich sag's dir jetzt schon mal, schnall dich an beim nächsten Mal, also hier nach einem Radio Z-Auftritt, wir begleiten eigentlich die Stars immer nach oben.
1: Ja.
0: Ja. Unser Podcast-Studio ist rot.
1: Ja, nee, da bräuchte ich keine Ahnung, was 50.000-prozentige Wachstumsraten oder whatever. Also, das ist ziemlich unrealistisch. Das heißt, es bleibt bei diesen 10 Euro im Monat und ich habe den Vorteil, dass wie gesagt, ein guter Freund von mir eben dieses KI-Programm hat, um den Podcast hoch zu skalieren. Ich glaube, es ist aber einfach nur Adobe Podcast heißt. Das ist, glaube ich, auch nicht so arg teuer. Also ich sag mal, wenn man möchte, dass eine einigermaßen gute Qualität irgendwie alles ist, dann muss man ungefähr vielleicht 15 Euro im Monat in die Hand nehmen und that's it, blöd gesagt. So, man kann das Ganze noch viel mehr DIY machen und dann einfach noch günstiger, dann, wie gesagt, ist die Qualität halt vielleicht von den Aufnahmen und so nicht so gut. Ja. Aber an sich, eigentlich das hauptsächlich Wichtigste ist irgendwie eine Idee und einfach loslegen.
0: Okay, also drücken wir dir auf jeden Fall die Daumen bei deiner 50.000-prozentigen Steigerungsrate. Also unsere Daumen hast du. 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Matze, wenn du jetzt dir so einen Interview-Gast holst, wie die Steffi, wie würde das denn ablaufen? Triffst du die dann live oder machst du das auch online?
1: Wie gesagt, wollte gerade sagen, es war bisher erst eine, das stimmt nicht, weil ich in der letzten Saison auch ein paar kleinere Interviews gemacht habe. Nee, ich mache das eigentlich immer in Persona, weil ich es einfach viel persönlicher finde und einfach angenehmer auch, und das ist ja dann doch wieder der Vorteil, das ist dann schon in einer Region, wo man das irgendwie noch einfach fahren kann oder sich in live mit den Personen treffen kann. Und ja, und ehrlich gesagt, also keine Ahnung, das wäre halt auch wieder so ein anderes Ding. Ich glaube, dann müsste ich mich halt erstmal wieder irgendwie einarbeiten in ein Online-Programm. Wie nehme ich das bestmöglich auf, dass die Aufnahmequalität von der Partnerin und so weiter passt. Und da ist ehrlich gesagt einfach fast einfacher, da irgendwie halt hinzufahren mit meinem Mikro und dann geht's los.
2: Beim HC Erlangen bist du ja gut vernetzt, hast da irgendwie gute Kontakte, auch über deine Partnerin, bist schon lange dabei, die kennen dich alle. Und die anderen beiden Teams, also das Fußball- und das Volleyball-Team, wenn du da jetzt Personen einladen würdest, würdest du sagen, du hast da auch schon Kontakte, oder ist es da so, bist du da gerade so am Aufbauen, da die Leute kennenzulernen?
1: Also, Kontakt ist übertrieben. Also beim TV Altdorf kenne ich eine ehemalige Spielerin, mit der ich letztes Jahr ein Interview gemacht habe. Aber halt, wie gesagt, so über einen kurzen Kontakt. Aber da habe ich jetzt dafür das Interview einfach letztendlich eine Anfrage an denen ihre Kontakt-E-Mail gestellt. Und dann kam auch sofort die Antwort, hey, dass sie es voll cool finden, dass sie sich freuen und halt fragen, wer vom Team sich's vorstellen könnte. Und dann war das wirklich vollkommen unproblematisch und schnell erledigt. Und dann, genau, habe ich mit der Spielerin, mit der Briska, ich bin nicht ganz sicher, wie den Namen ausspricht. Da hat sie einfach kurz über WhatsApp hin und her geschrieben und ja, jetzt fahre ich dann morgen bei denen nach dem Training vorbei und dann nimmt sie sich halt eben die 20 Minuten ungefähr Zeit für das Interview. Genau, und bei den Clubfrauen, da läuft es ein bisschen anders. Also da habe ich jetzt halt
0: noch kein direktes... Du stehst am Spielfeldrand und rufst rein, wer noch kommen will.
1: Genau, da rufe ich sie mal raus. Nee, da ist das Ganze dann doch deutlich, ich sage jetzt zum einen professioneller und auch ein bisschen distanzierter, weil halt letztendlich das auch bei den Clubmännern dran hängt so. Mhm. Und da habe ich aber auch mal Informationen gebraucht und habe dann einfach eine Anfrage an die Pressestelle gestellt und die haben auch innerhalb von einem Vormittag geantwortet und mir dann alle meine Fragen beantwortet. Und das Ziel ist jetzt halt kleiner Spoiler für die November-Folge.
0: Vielleicht, ihr hört es zuerst bei Radio Z und bei uns.
1: Yes, ihr hört es zuerst bei Radio Z. Bei den Clubfrauen anzufragen, ob vielleicht eine Spielerin eben auch Lust auf das Interviewformat hatte, bin ich dann gespannt, ob das hinhaut.
0: Aber safe, die hören alle Radio Face, die wissen jetzt Bescheid.
1: Genau. Ich glaube, dass letztendlich aber die da eigentlich auch recht offen sind und einfach auch froh über letztendlich Reichweite sind und
0: ja, Publicity. Ja,
1: Publicity wird man sehen und genau, aber ich bin da eigentlich auch ganz guter Dinge.
0: Und da drücken wir dir die Daumen und ich glaube, die nächste Band, die wir jetzt auf jeden Fall erstmal spielen, die würde auch reagieren, weil Euro Teuro ist ja eine Band, die du persönlich auch unterstützen würdest, nicht wahr?
1: Also was ist unterstützen? Unterstützen vielleicht auch Konzerttickets und jetzt hier doch wieder, keine Ahnung, die Arctic Cross Promo.
0: Liebe Grüße
1: an Euro Teuro. Ich wurde gestern einfach gesagt, hey, bring doch irgendwie Musik mit, und dann bin ich ganz schnell in meinem Kopf halt irgendwie durchgegangen, was ist. Und ja, Euro Teuro ist das ist eigentlich ein Duo aus Wien, die machen, ich glaube, sie nennen es selber Dadaismus Pop, ist ein bisschen wavig, und die haben jetzt ein neues Album rausgebracht. Und ich finde das eigentlich ganz cool.

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1: So, und von diesem langsamen und beschwingten Song kehren wir zurück zu unserer Radiosendung Radio Face, die Gesichter deiner Stadt, in der Julia und ich die Gesichter von Nürnberg, Erlangen, Fürth und der ganzen Metropolregion uns angucken und die Leute ins Interview bitten, die sich hier für die Region besonders verdient machen. Und unter anderem macht das der Matze mit seinem Podcast Sportsfrau Mittelfranken. Hi Matze.
2: Hallo, schön, dass ich noch da sein darf.
1: Ja, wir haben dich noch nicht rausgeschmissen, weil du uns gut unterhältst. Und weil wir natürlich deinen Podcast weiterhin bewerben wollen. Übrigens, auch wir sind manchmal, werden wir darauf angesprochen, ja Mensch, toller Podcast, Julia und du, Corbinian. Da muss ich leider sagen, da habt ihr uns falsch verstanden, denn wir sind eine Radiosendung, meine Lieben. Uns gibt's eine Woche danach in der Mediathek von Radio Z, wenn du uns da hörst. Liebe Grüße. Und ansonsten freuen wir uns immer über Live-Zuhörende. Ihr hört uns über die 95,8 Radio Z, über die Megahertz, über DAB Plus oder im Internetradio.
3: Man könnte uns sogar anrufen in der Show.
1: Das haben wir euch noch nicht verraten.
3: Habe ich jetzt gespoilert, das tut mir leid.
1: Das ist so ein bisschen, ich sitze oft an der Technik und hier ist so ein altes Telefon. Und das sind immer so Anweisungen, was man so nacheinander tun muss. Und ich habe ein bisschen Schiss, dass ich die Person dann abwürge und dann kommt man im Nichts raus. Aber wir versprechen euch,
3: wir
1: hier
3: testen
1: ist jetzt.
3: Das mal.
1: Ja, doch, wir machen das mal. Dann lassen wir jemanden anrufen, der auch sonst.
2: Ich rufe mal an.
1: Ich dachte es mir schon. So, wer jetzt erst eingeschaltet hat, schade, unbedingt in der Mediathek nachhören und sich daran erinnern, es ist eine Radiosendung. Und wenn du jetzt noch nicht genau weißt, wer hier vor uns sitzt, wir sagten es bereits, das ist der Podcaster und Sportsfrauenversteher Matze Würzle, der sich in seinem Podcast um die drei Sportarten Fußball, Frauenhandball und Frauenvolleyball kümmert und da besondere Spielzüge oder Neuerungen einmal im Monat in seinem Podcast bespricht und dazu dann auch immer ein Interview mit dabei hat.
2: Genau.
1: Habe ich es euch nochmal ganz kurz zusammengefasst, was wir die letzte halbe Stunde hier schon besprochen haben. Ja, Matze, wenn du aktuell auf die Sportwelt hier in Mittelfranken schaust, wir haben gerade in der Kultur im Sommer jetzt mit unseren queeren Themen viel von Kürzungen berichtet. Wir haben gemerkt, dass die Inflation und einfach weniger finanzielle Mittel bei uns ankommen. Die Stadt Erlangen kämpft gerade. Wie schaut es denn in der Sportwelt aus?
2: Ich glaube, allgemein Breitensport wird es ähnlich betreffen letztendlich, weil das natürlich die Dinge sind nicht mit einer riesen Reichweite. Ich glaube, im Spitzensport ist immer ein bisschen eine Ausnahme, weil die einfach halt, da es ja wirklich eher Werbung ist, als letztendlich halt irgendwie aus Goodwill irgendwie Dinge zu sponsern. Ich habe beim Frauenfußballbereich so ein bisschen das Gefühl, dass da mal gerade so ein bisschen an der Schwelle ist, dass so es eigentlich mehr im Kommen ist. Es ist so, ja, vielleicht so gerade so irgendwie die Gründerinnenphase, wo auf jeden Fall Aufmerksamkeit dorthin hingelenkt wird, wo letztendlich auch irgendwie, so wie mein Projekt jetzt, hat viele irgendwie auch so, ja, Dinge außen herum entstehen, sei es YouTube-Shows, sei es Podcast, sei es Blogs, und da mit einher dann irgendwie auch Sichtbarkeit geht und sicher auch dann auch bisschen Geld, das ist jetzt niemals die Dimension, wie jetzt beim Männerfußball, aber halt, dass der Frauenfußball vielleicht schon so auf so einem Weg ist, wo da jetzt vielleicht so langsam etwas Geld hinverlagert wird, aber immer noch sehr bescheiden und es könnte natürlich deutlich mehr sein. Und ja, sonst denke ich, dass letztendlich man entweder Glück hat, also zum Beispiel der TV Altdorf hat mit SUSPA einen großen Hauptsponsor, der sogar Namenssponsor ist. Ich glaube, der würde da ganz gut Geld reinstecken, sonst wäre er wahrscheinlich nicht Namenssponsor. Und genau, die, ich glaube, da einfach ein krasses Glück und Privileg haben, dass die letztendlich so eine Firma in der Stadt haben und dann halt auch letztendlich der Chef dann da oder Geschäftsführer da letztendlich dafür auch dann bereit ist, das groß zu sponsern. Genau, und sonst, ja, glaube ich,
1: ohne Sponsoring geht sowas eigentlich gar nicht, oder?
2: Nee.
1: Also kann man sich so gar nicht mehr vorstellen.
2: Also man muss halt überlegen, was da einfach auf diesem Niveau dann, also wir reden jetzt ja gerade wirklich über Zweitliga, Drittliga, Erstliga-Vereine, was da einfach letztendlich dahinter steckt. Allein die Auswärtsfahrten gehen zumindest immer noch ganz Süddeutschland, was da an Buskosten zusammenkommt. Dann letztendlich die Hallen, die ja erstmal zur Verfügung gestellt werden müssen. Dann im besten Fall kriegen halt die Trainerinnen zumindest noch eine kleine Aufwandsentschädigung. Und da kommen halt einfach ganz schnell mal fünfstellige, sechsstellige Summen zusammen. Lizenzgebühren für die jeweiligen Verbände sind meistens schon fünfstellig. Also es ist einfach ein
1: Gut, dass du das jetzt auch einfach mal aufgelistet hast, weil das ist etwas, was man als gegeben nimmt und was aber ja einfach auch entstehen muss. Das macht sich nicht von selbst.
2: Nee, genau. Es ist einfach ein riesen Kostenfaktor, ist auch ein riesen letztendlich irgendwie Verwaltungsaufwand dahinter, also wo dann einfach ganz viele Leute ehrenamtlich oder dann aber teilweise auch wirklich hauptamtlich letztendlich da halt mit beschäftigt sind, so einen Verein auch halt am Laden zu am Laufen zu halten. Und ja, wie gesagt, deswegen glaube ich, dass halt, wie du schon gesagt hast, auf allen Ebenen oder ihr schon gesagt, auf allen Ebenen letztendlich gerade im Moment halt leider öffentliche Gelder fehlen, wo man vielleicht teilweise auch Spenden irgendwie ersetzen kann, aber es ist ja eigentlich auch nicht Ziel und Zweck der Sache und deswegen.
1: Gib uns doch mal, ich muss dir jetzt mal ins Wort fallen, gib uns doch mal Hard Facts. Man liebt ja immer so, was kostet das denn? Wenn ich jetzt am Samstag beschließe, mir ist langweilig und ich möchte jetzt unterhalten werden, ich möchte ins Stadion, kannst du uns mal so roughly sagen, was muss ich denn in die Hand nehmen, dass ich da hingehen kann?
2: Also da muss man sagen, das ist das Schöne letztendlich beim Frauensport, dass es eigentlich ziemlich günstig ist. Also ich war vor 2 Jahren irgendwie bei den Club Männern unterm Dach gehockt, das war irgendwie Anfang Dezember minus 5 Grad und irgendwie hat 45 Euro gekostet und ja 2 Stunden bei einem richtigen Grottenkick, das ist ja inzwischen sogar besser geworden. Also wie gesagt, ich würde den Club Männern auf jeden Fall auch den Aufstieg gönnen, also das soll alles denen hier nichts wegnehmen. Frauensport will ja niemand was wegnehmen, sondern es will einfach nur existieren letztendlich. So.
1: Gut, dass du das nochmal mit eingebaut hast. Das hat am Anfang gefehlt.
2: Ja, nee, also ist, genau. Und dann sitzt man da irgendwie weit unterm Dach und zahlt halt irgendwie so eine 45 Euro. Und das ist schön bei den Clubfrauen. Du sitzt mitten auf der Haupttribüne und zahlst, glaube ich, 14 Euro Eintritt. Also und solide. Ja, genau, dann irgendwie die Bratwurst.
1: Also eine Bratwurst, ich wollte es gerade sagen.
2: Bratwurst und Bier kostet jeweils ungefähr noch 5 Euro. Also sagen wir, keine Ahnung, du für 25 Euro kannst du
1: ein Spiel. Hat eine Einzelperson richtig Spaß.
2: Genau, und dann, wenn man dann zum Beispiel so zum Frauenhandball geht, wird es ganz einfach noch günstiger. Also zahlst du dann 9 Euro für dein Ticket und das Bier kostet nur 3,50. Also,
1: oder der Matze mischt euch dann persönlich den Aperol, denn da gibt es ja immer wieder auch Sonderaktionen.
2: Genau, ab und zu gibt es eine Aperolbar und ganz ehrliche 5 Euro kriegst du dann auch noch ein Aperol in die Hand gedrückt. Geil. Also man muss nur genug trinken, dann ist auch der Eintrittspreis ganz schnell wieder vorbei, wieder und reingetrunken, vergessen und reingetrunken und man hat eigentlich das Spiel umsonst.
3: Das war ein ausgezeichneter Aperol. Aber du hast die Aufwandsentschädigungen für die TrainerInnen angesprochen. Wie schaut es denn mit den SpielerInnen aus? Weil es ist ja schon sehr trainingsintensiv, eigentlich auch ab der 3. Liga schon. Da muss viel Zeit investiert werden in den Sport. Ab wann bekommen denn die SpielerInnen da so Entschädigungen oder vielleicht auch so ein kleines Gehalt möglicherweise?
2: Genau, also letztendlich bei den Clubfrauen, da verdienen alle SpielerInnen Geld. Ich weiß jetzt halt nicht die Summe nicht. Wird jetzt einfach mal so ins Blaue gegessen, irgendwie einen ganz guten vierstelligen Betrag, so, also dass man da zumindest einfach von leben kann, letztendlich. Genau, dann, ich gehe auch davon aus, das frage ich morgen nach, also hört es unbedingt rein, dass bei Altdorf die Spielerinnen auf jeden Fall eine Entschädigung bekommen, aber die bekommen auf jeden Fall zum Beispiel ein Auto gestellt, da wohnen relativ viele in Erlangen, weiß ich, die dann irgendwie ein Auto gestellt haben und dann gemeinsam nach Altdorf zum Training fahren und wie gesagt, ich glaube, die haben einfach einen finanziell gut aufgestellten Hauptsponsor. Das, ich glaube, da die Spielerinnen auf jeden Fall auch eine gewisse Aufwandsentschädigung bekommen, aber auch keine Riesensummen. Also wie gesagt, ich gehe da von irgendwelchen dreistelligen Beträgen aus. So. Es ist aber jetzt alles vieles einfach nur vermutet, ganz gefährliches Halbwissen.
1: Kann man ja demnächst noch klären.
2: Genau.
1: Sonst gibt ja noch genug InterviewpartnerInnen.
2: Genau, Nachfragen. Ich weiß nicht, wie offen man damit umgeht, ob das auch ein gewisses Geschäftsgeheimnis ist, weil man natürlich auch auf diesem Level schon mit anderen Vereinen um Spielerinnen konkurriert natürlich. Und bei den HCE-Frauen weiß ich, ja, allein von meiner Freundin, die ja da gespielt hat, dass die gar nichts bekommen. Also obwohl das ein sehr hoher Aufwand ist, ist es letztendlich 3. Liga eben noch einfach Hobbyniveau trotz gar nichts bekommen. Also obwohl das ein sehr hoher Aufwand ist, ist es letztendlich dritte Liga eben noch einfach Hobbyniveau trotz riesigen Trainingszeiten. Und
1: ich glaube, da

0: arbeiten gehen und ja, das ist einfach nur
1: beeindruckend.
0: Auf halbtags
1: machen. wenn das alles nebenher geht. Ich dachte, Julia und ich sind die einzigen, die nebenbei noch so richtig hart schuften hier im Radio. Und wir verdienen hier gar nichts, könnt ihr euch das vorstellen? Wir machen das hier nur aus Spaß an der Freude, so wie Matze.
2: Das stimmt.
1: Ja, hier treffen sich die Richtigen, selbst und gegenseitige Beweihräucherung klappt hier wunderbar. Matze, wenn wir auf diese Sportwelt so gucken, sag uns doch mal so ein bisschen Termine. Wann kann ich mich denn auf was einstellen?
0: Genau, ja, ist leider nicht so einfach, weil ja, einfach die zu unterschiedlichen Zeiten spielen. Die Frauen-Bundesliga hat, glaube ich, 7 verschiedene Anstoßzeiten. Ja, wir müssten 7 verschiedene Anstoßzeiten sein, von Freitagabend über Samstagmittag, Nachmittag über Sonntag, von mittags bis abends und Montagabend sogar. Also wirklich.
1: Was, Montagabend?
0: Ja, Montagabend. Ja, ist auch
1: damit ich verlieren.
0: Ist ein kontrovers diskutiertes Thema. Mhm. Es wird jetzt, glaube ich, das nächste Saison auch abgeschafft, weil die Fans wirklich auch dagegen protestiert haben, vollkommen zu Recht, weil es auch einfach, keine Ahnung, da schon letztendlich, oder was heißt schon, aber es gibt dort einfach Fans, die einfach zu jedem Spiel fahren und wenn du dann halt, keine Ahnung,
1: süß, finde ich voll cool.
0: Montag von Nürnberg nach Hamburg fahren musst du halt einfach letztendlich 2 Urlaubstage für nehmen und das ist ja einfach, das ist einfach eine Frechheit so. Und deswegen haben da ganz viele Fans hingegen protestiert und es hat sich auch Wirkung gezeigt zum nächsten Jahr. Da war so ein bisschen der Gedanke, bei diesen Spielzeiten letztendlich halt so einen Spot zu haben, wo man mit nichts anderem konkurriert, auch nicht mit Männerfußball oder so. Und
1: das, boah, tricky.
0: Genau, und deswegen ist halt Montagabend geworden. Da läuft halt nichts anderes und dann war halt Montagabend ein Spiel, das dann auch im Free-TV kam. Das konnte man sich immer auf Sport1 anschauen. Also die Idee dahinter war jetzt schon keine schlechte per se, weil du halt einen Spot hattest, aber wie gesagt, das ging halt sehr, sehr zulasten der Fans, die halt wirklich das Spiel im Stadion verfolgen wollen und ja, die sind ja doch auch die, um die es geht, die das Ganze irgendwie vorantragen. Genau, und bei den HCR-langen Frauen ist es auch so, man kann leider nicht das an einem Tag festmachen, einfach weil es da ganz viel um Hallenbelegung gibt, also Erlangen hat 2 Männer-Drittligisten, also da spielt irgendwie Bruck, Erlangen-Bruck spielt auch in der dritten Liga. Die Männer, die zweite Mannschaft dieser HCE-Profis spielen hier in Nürnberg in der großen Arena. Aber genau, die zweite Männermannschaft spielt da auch in der dritten Liga. Und dann haben die insgesamt also eine A-Jugend, B-Jugend, Bundesliga.
1: Vor mir raucht der Kopf.
0: Ja, genau.
1: Ich bin jetzt, okay,
0: Männer also ganz, ganz also kurz viele. Runtergebrochen. Ja. Die haben ganz, ganz viele Teams, die nur in dieser Halle spielen können, weil die einfach gewisse Hallenvoraussetzungen erfüllen müssen. Und dann wird halt einfach rumgewurschtelt. Also es ist immer Samstag oder Sonntag, genau. Aber am besten folgt es einfach den Teams auf Instagram, da sind die ganzen Spielpläne, genau, oder schaut es auf den Homepages nach. Also wie gesagt, so wie man sich einfach informiert.
1: Also es gibt keine, wie sage ich das so ein bisschen, was geht ab App, wo man jetzt irgendwie alle Spiele aufgelistet bekommt und wo man sieht, aha, jetzt ist Samstag, es ist 17 Uhr, was kommt jetzt? Das gibt's nicht.
0: Wäre vielleicht eine tolle Idee, aber nee. Wie gesagt, letztendlich, da muss man sich dann einfach bei den
1: Sportfrau-Mittelfranken.de, die neue Website, auf der dann alles zusammengefasst wird, wann kommt's?
0: Naja, also ich auf Instagram poste ich schon immer die ganzen Spiele, die am Wochenende anstehen. Also wenn ihr, keine Ahnung, vielleicht Freitag oder Samstag bei mir reinschaut in die Story, dann seht ihr schon, was weiß ich, keine Ahnung, der TV Altdorf spielt irgendwie sonntags auswärts und die Erlangerinnen haben Samstag Heimspiel.
1: Also sag nochmal deinen Namen, damit wir dir auch folgen können.
0: Sportsfrau Mittelfranken.
1: Einfach in einem? Ohne Break, ohne Unterstrich?
0: Ich glaube mit Leerzeichen dazwischen. Ich glaube, man findet's.
1: Okay, ansonsten geht ihr einfach über unseren Instagram-Kanal. Wir verlinken natürlich das Profil.
0: Danke nochmal.
2: Was ist denn deine Lieblingsspielzeit, wenn du so am Wochenende zum HC Erlangen gehst? Magst du eher die Nachmittagsspiele oder eher die am Abend?
0: Boah, schwierige Frage. Ich finde eigentlich so früher Abend, später Nachmittag, samstags ist eigentlich fast irgendwie das Beste. Dann, keine Ahnung, ist man irgendwie in der Halle, dann kann man irgendwie danach dann noch mit Freunden, Freundinnen was essen gehen, ein bisschen was trinken gehen. Genau, aber man hat auch noch irgendwie den Samstag, um davor ein bisschen was zu erledigen. Ja, aber ich finde irgendwie alles hat das seine Vor- und Nachteile. Manchmal ist es auch cool, irgendwie so ein Spiel einfach Sonntag 15 Uhr und dann geht man auf einen Kaffee und einen Kuchen in die Halle und schaut sich dann ein Spiel an. Also es hat alles seinen Reiz, so, ja.
1: Ja, auch seinen Reiz hat auf jeden Fall jetzt, wenn wir mal wieder

0: Musik spielen. Wir haben eine Liste bekommen von Matze und wenn ich da so drauf schaue, da steht Waterloo Sunset. Yes. Was ist das?
1: Waterloo Sunset.
0: Was spielen wir dir da jetzt?
1: The Kinks. Ja, also ich höre einfach sehr gerne Musik aus den 60ern und dann dachte ich mir, wenn ich hier schon komme, muss ich irgendwie einen Banger aus den 60ern mitbringen und ja, The Kinks sind so wahrscheinlich meine Lieblingsband aus der Zeit und
0: ich dachte, jetzt läuft ABBA. Waterloo. Nee, schade.
1: Andere.
0: Falsch gefreut.
1: Andere Baustelle.
2: Jetzt haben wir ja am Schluss noch Zeit für den letzten Song kombinieren.
0: Wer weiß, vielleicht darf ich mir noch was wünschen.
2: Darfst du dir aber reinmachen?
0: Wir wünschen euch jetzt auf jeden Fall viel Spaß bei Matzes Song aus den 60ern.

0: Κώστα,
1: έλα.
0: Να κάνω μία ερώτηση έτσι που έπρεπε να την είχα κάνει όταν γυρίζαμε ακόμα την ταινία. Mm-hmm. Θέλω να μου πεις πώς...
2: Για ποια ταινία μιλάτε, ξαναναφέρτε την λίγο.
0: 4x4 και όχι όπως λέει ο Γρηγόρης. Πες το, πώς το λέει ο Γρηγόρης. 4x4, λες και είναι αυτοκίνητο off-road. Δεν πειράζει. Εντάξει, και ο Γρηγόρης παρασυρώμενος από το, 4x4.
1: Ναι. Να το διορθώσουμε γι' αυτό. Εδώ, ναι, ναι. Να τονίσουμε ότι είναι 4x4.
0: 4x4, παιδιά, επειδή είναι 4 διαφορετικές ιστορίες. Mm-hmm. Λοιπόν, Κώστα, θέλω να μου πεις πώς σου ήρθε αυτή η ιδέα και τι δυσκολίες αντιμετώπισες κατά την υλοποίηση αυτής της ταινίας.
1: Η αλήθεια είναι ότι δεν είμαι σίγουρος το αν υπάρχει κάποια συγκεκριμένη συνταγή ή το κάποια στιγμή έμπνευσης. Νομίζω ότι ήταν περισσότερο ανάγκη να εκφράσω κάποιους προβληματισμούς δικούς μου πάνω στο θέμα γυναικοκτονία, και ο πιο εύκολος τρόπος για έναν καλλιτέχνη είναι να το κάνει μέσω της τέχνης. Και έτσι κάπως δημιουργήθηκε αυτό. Ήθελα λίγο να προβληματίσω, όπως προβληματίζομαι και εγώ πάνω σε αυτό το θέμα, να προβληματίσω λίγο και τους υπόλοιπους. Δεν ξέρω αν το πέτυχα ή αν το πετυχαίνει η ταινία. Κάπως εκεί ξεκίνησε, από αυτό το έναυσμα.
0: Και οι δυσκολίες.
1: Οι δυσκολίες ήταν στα γυρίσματα, πιο πολύ θα πω στα γυρίσματα ήταν, στο οργανωτικό κομμάτι, στο μέρος της οργάνωσης είχαμε πάρα πολλές δυσκολίες, είχαμε πολύ ευχάριστες στιγμές, ήταν αρκετά δημιουργική όλη η διαδικασία, είχαμε πρόβες, πολλές συζητήσεις, πολλούς προβληματισμούς, κόντρα ρόλους και άτομα βέβαια τα οποία ήταν, εννοείται δεν έχουν καμία σχέση με αυτό το θέμα, και πολλές συζητήσεις αν θυμάσαι καλά πώς μπορούμε να το προσεγγίσουμε όλοι μαζί σαν ομάδα το συγκεκριμένο θέμα αυτό. Το πιο δύσκολο νομίζω κομμάτι ήταν το έπειτα, το μοντάζ. Η ιδέα, έχεις την ιδέα, τα γυρίσματα και έπειτα φτάνει στο μοντάζ που είναι...
0: Η Κατερίνα με κάνει νόημα να μην μιλήσω εγώ. Έλα Κατερίνα.
3: Du kannst gerne weitermachen, ich wollte nur übersetzen. Also, nein, ich wollte nur übersetzen. Es ist ein sehr spannendes Gespräch, müsst ihr wissen. Und zwar, Kostas redet gerade über den Film, den er als Drehbuchautor und auch als Regisseur quasi auf die Leinwände gebracht hat. Das konnte man damals im Schinne, richtig?
1: Cinecittà,
3: im Cinecittà, genau. Sehen. Das kann man jetzt auch in den griechischen Filmtagen beobachten. Und zwar, Aleko stellte Kostas die Frage, woher er meistens die Idee, also quasi für ein Drehbuch oder für eine Idee bekommt. Also was ist der erste Funke? Und wie er quasi überhaupt die Inspiration hatte, genau diesen Film mit genau diesen Inhalten zu drehen und zu produzieren. Und Kostas sagte, natürlich setzt er sich wie alle Menschen quasi tagtäglich mit verschiedenen Problemstellungen auseinander, die er jetzt auch im Alltag mitbekommt, in der Gesellschaft mitbekommt. Und das Hauptthema seines Werkes war Femizid, also quasi nicht nur das, sondern auch Gewalt gegenüber Frauen. Und das wollte er auf der großen Leinwand quasi abbilden, um zu zeigen, dass man solche Themen auch mal ansprechen sollte, die sehr wichtig sind. Und er selber meinte, es war schwer für ihn. Was hast du vorhin gesagt? Könntest du das nochmal wiederholen? Also die Schauspieler waren jetzt nicht das Problem, sondern die Location, wie ich verstanden habe. Also Montage und all das, was den Film quasi zusammen,
1: genau,
3: zusammengetragen hat, bis er quasi zur Leinwand produziert werden könnte. Also quasi diese Baustellen, die jeder Drehbuchautor und Regisseur hat, quasi um den zusammenzuflicken. Auch die Orte, habe ich verstanden, in denen ihr gedreht habt, waren auch jetzt nicht immer einfach.
1: Δεν ήταν εύκολο, προφανώς. Και εδώ θέλω επίσης να συμπληρώσω ότι ήταν το πρώτο εγχείρημά μου σαν σκηνοθέτης, οπότε το άγχος ήταν πολύ μεγάλο αν θα καταφέρω και να το αυτό που έχω στο μυαλό μου να το μεταδώσω και στους ηθοποιούς, να μπορέσουμε να το αποτυπώσουμε στο τέλος και συναισθηματικά, οπότε οτιδήποτε ήταν... Ήθελε πολύ προσοχή, ήθελε την προσοχή μου.
3: Κώστας sagte dadurch, dass es wirklich sein erster Versuch war, wirklich so ein Kolossalprojekt, was für ihn so sein Baby war, quasi auf die Leinwand zu bringen, waren jetzt nicht nur Sachen wie die Schauspieler, sondern wirklich die Idee, so wie er sie im Kopf hatte, auch zugänglich für andere zu machen, nicht nur als Idee, sondern auch den emotionalen Part mit einzubeziehen, die nicht nur die Schauspieler das fühlen zu lassen, sondern auch später quasi die Zuschauer das wirklich so zu erleben, wie er sich das nicht nur vorgestellt hat, sondern wie er selber das auch so gefühlt und auf die Leinwand bringen wollte. Und ich finde, Alekos, der jetzt wirklich einer der Schauspieler war, kann das bestätigen, dass der Film, glaube ich, wirklich... so wie er gedreht worden ist, auch mit all seinen Schwierigkeiten, wirklich das wirklich rübergebracht hat, was rübergebracht werden sollte.
0: Έτσι ακριβώς, λοιπόν, και εγώ θέλω να πω ότι όλος ο Θίασος ήταν φανταστικός, απέδωσε αυτό που έπρεπε να αποδώσει και όπως το λέω συχνά, όσοι λαμβάνουμε μέρος σε τέτοιες εκδηλώσεις της Λέσχης, είτε είναι θέατρο, είτε και οι ταινίες, είμαστε επαγγελματίες ερασιτέχνες. Yeah. Αυτό είναι το σίγουρο. Και όλοι δίνουμε το μέγιστο. Γι' αυτό και η ταινία είχε και μεγάλη επιτυχία και θα συνεχίσουμε να την προβάλλουμε και να την προωθήσουμε όπως προωθήσαμε το Κόφα Κίντα. Mm-hmm. Έτσι θέλουμε να προωθήσουμε και αυτήν την ταινία.
3: Alekos hat jetzt nochmal betont, das was auch Kostas betont hat, wir sind Profi-Amateure, heißt, obwohl wir wirklich jetzt nicht die Schauspieler sind, die Gagen haben und super viele Equipment, super viele Sachen, die jetzt nicht immer aufzufinden sind, trotzdem versucht jeder im griechischen Kunstclub, sei es der Regisseur, sei es auch der Schauspieler, also von klein bis auf groß, versucht jeder so viel Qualität wie reinzubringen. Man versucht wirklich alles möglich Menschliche zu tun, die also quasi in unserer Macht steht, um zu erreichen, dass wirklich der Film genauso ist. Mit dem Budget, den wir haben, mit den Träumen, die wir haben, dass es wirklich in einer Leinwand quasi ist und dass auch die Menschen das auch spüren. Dass da auch wirklich viel Zeit, Kraft und auch aber viel Liebe und Herz investiert oder übertragen worden ist in diese Leinwand.
0: Και πρέπει ακόμη να συμπληρώσουμε ότι ο Κώστας ήταν ο ίδιος ο κάμεραμαν. Πάλι σε πρώτη του φορά σε τόσο μεγάλο project. Λοιπόν.
3: Also nicht zu vergessen hat Alekos noch gesagt, also nicht nur, dass er Drehbuchautor, Regisseur war, hat die Anleitungen gegeben, also hat alles natürlich gemacht. Mhm. Kostas hat sich noch dabei gedacht, ach, warum übernehme ich auch nicht die Kamera? Und Alekos wollte betonen, dass es ihm super gelungen ist. Was glaube ich die Schauspieler?
1: Da είπες πολύ καλύτερα από ό,τι τα είπα εγώ, Πάρτος. Μπράβο.
3: Um Gottes Willen, nein, ich kann so viel besser, aber der Stress lässt mich heute. Ich hoffe, meine Zuschauer spüren das heute nicht so.
0: Okay, machen wir weiter.

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0: Es war kurz vor Weihnachten. Meine Mitmoderatorin Karin Rabhansel spielte mit ihrer Band ein Showcase in einer Nürnberger Radiostation, als mir irgendwer ins Ohr flüsterte, das da drüben, das ist übrigens die Nadine Rodler. Und da war ich schon ein bisschen starstruck, weil Nadine Rodler schon auch als eine der besten Fotografinnen der Region gilt und ihr ein entsprechender Ruf vorauseilt. Sieht man ihre Arbeiten, dann weiß man, völlig zu Recht, ihre Fotos haben Klasse und ein ums andere Mal dieses besondere Etwas. Was genau das ist, dieses besondere Etwas, können wir möglicherweise heute Abend klären hier auf der 95,8 bei Radio Z, denn wir haben sie live hier. Nadine Rodler, schön, dass du da bist. Jetzt ist mir so gekommen, es ist ja auch interessant, wir reden heute im Radio über Fotos, das ist auch schon eine Herausforderung, oder?
1: Das habe ich mir jetzt eben auch gedacht. Ja, aber wir sind ja keiner Herausforderung irgendwie nicht gewachsen, deshalb erzählst du uns auf jeden Fall, was du da so magst. Aber bevor wir da voll in die Fotos reingehen, wo bist du aufgewachsen und wie? Wir wollen ein bisschen was über dich erfahren.
2: Aufgewachsen bin ich in der Fränkischen, sagt man immer, so zwischen Bayreuth und Pegnitz im Ahorntal. Also sehr, sehr ländlich und ganz anders als die Nürnberger Welt jetzt hier. Bin dann in Bayreuth zur Schule gegangen und für die Ausbildung nachher nach Fürth und seitdem eigentlich auch in Fürth-Nürnberg hängen geblieben.
1: Wann hast du denn Ausbildung gemacht?
2: 2007 bis 2009 müsste das gewesen sein.
1: Ja. Aber ganz klassisch.
2: 2007 bis 2011.
1: Ah, okay. Fotografieausbildung.
2: Genau, das war eine Industrie- und Werbefotostudio, ein ziemlich großes in Fürth. Gibt es mittlerweile nicht mehr. Und ja,
1: schon. Dich schon?
2: Mich schon, ja. Und Kollegen auch noch von dem Studio, die sich jetzt alle selbstständig gemacht haben.
1: Okay.
2: Ja, ja, war cool. War wirklich viele verschiedene Eindrücke, wie man Fotos machen kann und was man einfach für Aufbauten braucht und ja.
1: Und dann hast du dich auch selbstständig gemacht 2011, oder?
2: Ich habe mich direkt nach der Ausbildung selbstständig gemacht.
1: Okay, ja. Dann auch schon eine Weile?
2: Das stimmt, ja, mittlerweile. Also das Studio habe ich jetzt seit 14 Jahren und davor war ich, glaube ich, so 3 Jahre schon selbstständig. Ja, 2011.
0: Warum gleich selbstständig?
2: Also ich war im Vorstellungsgespräch und da hieß es schon, du weißt schon, dass es keine Jobangebote gibt.
1: Voll gut.
2: Ja, deswegen möchte ich trotzdem gerne erstmal Fotoausbildung machen. Und es war tatsächlich so und es hat komplett nachgelassen. In den 3 Jahren, wo ich die Ausbildung gemacht habe, sind sämtliche große Quelle, kennt man ja in Nürnberg, das gab es da noch, aber es war schon eben am weniger werden oder aufhören. Und die Jobangebote, die es dann gab bei irgendwelchen großen Studios noch, na, dann hätte ich dann so Chipstüten fotografieren können den ganzen Tag und für so Norma-Prospekt oder so. Ja, und dann, ich finde, es war auch ein einfacher Schritt, weil man hatte ja eh nichts. In der Ausbildung hatte man halt einfach keine Kohle und war das ja auch noch nicht anders gewohnt. Und ja, das ist auch echt einfach, in einem Fotoberuf sich selbstständig zu machen. Man braucht keinen Meisterbrief, man braucht nicht irgendwelche großartigen Investitionen vorher. Und ja, mit Nebenjobs weiterhin war das dann eigentlich so ein cooler, einfacher Schritt, das mal zu probieren.
1: Aber wie kann man sich das dann vorstellen? Die kleine Nadine ist damals daheim gesessen und hat schon immer gern fotografiert. Oder wie kam dieser Berufswunsch?
2: Langer Weg.
1: Echt jetzt?
2: Ja, soll ich dir wirklich erzählen?
1: Ja, hau raus.
0: Ja.
1: Bitte.
2: Ja, ich weiß auch nicht mehr, ob ich früher drauf gekommen bin, dass es vielleicht die Fotografie sein könnte. In der Schulzeit war es immer so, dass ich so Kunstunterricht, Malen, Gestaltung, das ganze Thema war halt so immer so Hobby und das, was mir in der Schule am besten gefallen hat. Ich war dann auch von der Realschule auf der Voss und dann hat man eben verschiedene Praktikas, wo ich außerdem auch schon mal im Radio war bei AFK Max.
1: Ja, schau, dann bist du ja schon Profi. Ne?
2: Das ist ewig, ja. Genau, und dann hatte ich irgendwann 2 Fotopraktikas, eins in Bayreuth in so einem kleinen Ministudio und eins in der Werbeagentur mit internen Fotostudio. Und das war dann eigentlich so der Punkt, wo ich endlich rausgefunden hatte, okay, ich bewerbe mich jetzt mal für Fotoausbildungen. Hatte auch nur 2 Bewerbungen raus, eine nach Berlin und eine nach Fürth.
1: Krass.
2: Und habe die erste Zusage einfach komplett angenommen und darauf dann den Umzug geplant.
1: Okay, voll gut. Was fasziniert dich an dieser ganzen Thematik? Also wie der Steff schon vorher gesagt hat, wir können heute nicht groß Bilder anschauen. Leider, wir müssen es beschreiben.
2: Ja, naja, also was auch so ein Punkt beim Malen, wie soll man da großartig Geld verdienen? Also als nur Künstler hätte vielleicht auch was werden können. Und Fotografie heißt ja Malen mit Licht. Das war dann schon irgendwie dann auch mal so ein Punkt, wo ich mir überlegt habe, okay, wenn man die Fotografie so beherrscht, kann man halt mit einem Werkzeug Situationen einfangen. Und also in der Ausbildung habe ich tatsächlich nicht wirklich viel gelernt. Da konnte ich auch noch nicht mit einer Spiegelreflex groß umgehen oder wusste, wie das dann so funktioniert. Aber irgendwann war so dieser Moment mit der Schärfeneinstellung und Tiefenschärfe und wo man es dann so verstanden hat, ah ja, genau, so, glaube ich, funktioniert es. Und dann war es eigentlich ein längerer Prozess. Also man fängt da ja an mit kleinen Mini-Shootings oder irgendwie, man probiert selber was aus und sucht sich seine Freunde zusammen, man macht dies und das. Und dann so über die Jahre hinweg, ja, versucht man dann so ein bisschen sich noch mehr festzulegen. Ich war auch jahrelang Hochzeitsfotografin vor den Kids. Ich glaube, so 5-6 Jahre, glaube ich, war das halt hauptsächlich Hochzeiten. Und das ist auch cool, weil es Reportage, aber es ist halt auch eher sehr eintönig.
1: Oh, okay, es ist ja dann zu langweilig geworden.
2: Ja, also Samstagarbeiten ist nicht so mein großes Hobby und Hochzeiten sind samstags. Und ja, einfach so dieses, ist immer das gleiche Thema. Also halt Hochzeit. Also diese Zeremonien so, ne? Genau. Und dann hatte ich mir so ein bisschen diese Werbefotografie wieder. Also weg aus der Porträtfotografie, wo ich mein Studio eigentlich dann mit aufgemacht hatte und private Kunden hauptsächlich hatte. Wieder in die Richtung Werbefotografie. Mich ein bisschen orientiert mit Produktfotos. Oder jetzt eben auch für Firmen Porträts, Brandfotografie, dass man ja, halt einfach eine Firma und das Unternehmen cool abbilden kann, wie sie sind.
0: Porträts, Lifestyle, Werbung, Reportage, Reise, Konzerte. So richtig spezialisiert hast du dich aber eigentlich, obwohl du jetzt gesagt hast, du bist dann von da wieder mehr dahin gegangen, so richtig spezialisiert auf einen Bereich hast du dich nie, ne?
2: Also auf der Website, so wie es da ist mit diesen verschiedenen Portfolios, ist natürlich auch viel von der Hobbyfotografie mit dabei. Sei es eben Reisefotografie oder die Konzertfotografie, Bandfotoshootings. Das ist eher so dieser On-Top-Spaß-Faktor. Und in den letzten Jahren habe ich mich schon so ein bisschen auf diese auch Female-Brand-Photography so ein bisschen spezialisiert. Und merkt man auch, also es funktioniert. Es ist so, dass ich hauptsächlich Frauen habe, die zum Porträtstudien kommen und einfach mal sich auch trauen, weil die wenigsten haben ja Bock auf Fotos. Das ist so 90% meiner Kundinnen, hauptsächlich Kundinnen, ja, haben keinen Bock auf Fotos.
1: Woran liegt das? Was denkst du?
2: Ich kenne es von mir selber, ich mag es auch nicht. Man muss da schon wirklich in der Stimmung sein und wahrscheinlich halt auch jemanden haben, der dann einen das ganz schnell ein bisschen lockerer macht und sagt, bitte so hin und so hin und so hin. Aber man ist halt erstmal angespannt, weil man, ich bin ja hier jetzt auch gerade voll aufgeregt.
0: Quatsch! Das sieht auch keiner, Gott sei Dank. Ist ja Radio.
2: Das ist halt so eine neue Situation einfach und boah, woran liegt, sagen auch viele, ich mag mich selber nicht auf Fotos sehen. Und umso schöner ist es, dass du dir nach 10 Minuten ein paar Fotos zeigst und so, oh, wow, cool, ich sehe ja nicht. Cool.
0: Da habe ich doch gleich mal eine Frage. Ja. Das ist ja das, was man gemeinhin so von und über dich hört. Erstens, die macht tolle Fotos und zweitens, ich habe mich total wohl bei ihr gefühlt. Wie groß ist der Anteil deiner Arbeit an diesem zweiten Punkt? Ich habe mich total wohl gefühlt bei dir. Bei dir im Studio und vor der Linse. Wie groß, welcher Teil, was würdest du sagen, so, wie groß ist der Teil?
2: Dass es für mich Arbeit ist?
0: Oder nee, ich denke, wenn da jemand reinkommt und sagt, oh, ich habe keinen Bock auf Fotos und dann gibt es erstmal Kaffee. Ich stelle es mal so vor und da muss man erstmal reden und da merkt man ja gut, die ist jetzt eigentlich auf meiner Seite. Ich frage, also so, ich habe Jobs gehabt, da, also ich habe lange als Journalist gearbeitet und da ist es so, dass du mittlerweile immer mehr zum Sozialpädagogen wirst, weil du die Leute ja auch überzeugen musst, dass du gar nicht böse bist. Ich weiß nicht so, weißt du, was ich meine?
2: Naja, ich glaube, der erste Eindruck ist da, glaube ich zumindest jetzt nicht, dass ich irgendwie negativ wäre oder dass man Angst haben müsste. Das passiert einfach ganz locker, aber ja, man muss viel reden, man geht ins Gespräch, welcher Job, welche Position, warum brauchst du die Fotos und dann ist man ja auch erstmal wirklich in einem persönlichen Austausch und irgendwann schmeißt man es ja dann trotzdem ins kalte Wasser und sagt, jetzt lehn dich da mal bitte an die Wand, setz dich mal bitte auf den Stuhl und mach dann die Fotos. Und das ist dann, ich blende das schon auch ein bisschen aus, weil die Leute brauchen die Fotos. Die haben zwar keine Lust zu kommen, aber sie müssen mit coolen Fotos raus. Und es ist ja auch unterschiedlich. Ich habe auch Menschen, die ja halt irgendwelche... Das sag ich jetzt nicht. Ist egal.
1: Da habe ich noch eine Frage. Hast du schon mit dem Shooting abgebrochen, weil es so unmöglich war? Oder nee. Echt? Hast du immer durchgezogen?
2: Nee. Ja, klar. Ach, krass. Das habe ich noch nicht gemacht. Also es gab mal eine Familie, die mit einem Kind da war. Das war super schwierig. Und also das habe ich auch so noch nicht erlebt, dass du wirklich gar nichts machen kannst und das Kind mal in die Kamera guckt oder selbst mal lächelt oder mal ruhig ist. Oder waren wenig coole Fotos dabei und vor allem halt auch wenig Familienfotos.
1: Das hat aber das haben die Eltern auch geschrien oder was
2: war? Es war ja nicht wirklich zugänglich. Das war schon so 3, 4, glaube ich, konnte laufen und du hast halt alles probiert, aber es hatte auf nichts Bock. Das wollte nicht auf eine Leiter klettern, das wollte nicht auf dem Stuhl sitzen, das wollte nicht mit einem Ball spielen, was man halt dann so rausziehen kann und irgendwie versucht, schmeiß mal Konfetti her oder so. Nee, ging gar nichts. Und ich kann auch eine Geschichte erzählen, da mit dieser ganzen Diskurs, also es ist schon schwierig, Leute, wenn man zu viel vorher schon weiß, noch zu fotografieren. Also manchmal bin ich ganz froh, dass man dann vielleicht auch eher danach noch mal kurz ins Gespräch kommt und viele persönlichere Sachen rausfindet. War jetzt im Bundestagswahlkampf so in dieser Zeit und wenn dann jemand halt so sagt, naja, also ich war jetzt schon für die Frau W. Punkt und wir wissen, in welche Richtung, da habe ich dann schon gesagt, also gut, dass die Fotos schon da sind. Ich werde sie dir auch bearbeiten und schicken, aber ich hätte wahrscheinlich keinen Bock gehabt. So in dieser Situation hätte ich gesagt, sorry, da ist mir meine Zeit gerade irgendwie zu schade. Oder
1: was
2: so.
1: Kommt weiß dann da für eine das nicht sagen, ne? Antwort? Oder?
2: Also wir hatten noch bestimmt 20 Minuten oder so Austausch und ich habe halt versucht, ihr klarzumachen, dass man sowas nicht so leichtsinnig sagt, weil das war jetzt nicht so eine Überzeugung. Das war wirklich so dieses typische, wählen wir sie doch mal und die haben noch was zu sagen, so dieses Geblaber. Und die hat mir am Abend noch geschrieben, dass sie sich besser überlegt, wie sie sich äußert. Und danke für den Austausch, so ungefähr, oder so, für dein Feedback. Ja, fand ich dann auch wiederum cool. Also das lohnt sich ja dann trotzdem.
1: Ja, ja, natürlich.
2: In vielen Fällen, ne?
1: Ja, voll.
2: Ja.
0: Nadine Rodler hier heute bei Akte XX live zu Gast. Das Thema ist Fotografie und vieles mehr. Hören wir Musik? Alle Musik, die ihr heute hört, hat die Nadine mitgebracht. Unter anderem auch Patti Smith, wo wir uns sehr freuen. Mhm. Buddy Smith, wie es bei uns hier ein Insider-Gag ist. Du hast ausgesucht eine meiner Lieblingsnummern, Dancing Barefoot. Willst du was dazu sagen?
2: Also ich habe die jetzt, wann war das? War die jetzt vor 2 Jahren ungefähr auf Burg Abenberg nochmal doch bei uns im Lande. Und es war wirklich, wirklich schön. Ich hatte auch einen Fotopass, konnte Fotos machen. Ein bisschen schlecht, weil man vorher nicht wusste, dass man nicht in den Graben vor darf, sondern wirklich nur seitlich an den Boxen stehen darf. Also sehr weit weg. Trotzdem hatte ich das Gefühl, auf einem Bild schaut sie so zu mir her. Das Wetter war der Hammer. Also das war ja wirklich Sonnenuntergangsstimmung, genial. Und irgendwie bleibt der Song dadurch noch mal viel mehr in Erinnerung.
1: Ja.
2: Und das ist halt auch einfach schön. Ne? Barfuß laufen ist immer das Beste.
0: Patti Smith hier auf der 95.8 bei Radio Z. Das Magazin heißt Akte XX. Bleibt dran, gleich gibt es noch mehr.

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0: Ronja Künstler und Riesenlauch mit Abschiedsbrief. Und das Lied behandelt das Thema Artensterben. Ronja Künstler ist eine Klimaaktivistin aus Regensburg, die jetzt eben vor 3 Wochen mit dem Riesenlauch zusammen eine EP zum Thema Klimawandel, dann in welche Welt setzen wir noch unsere Kinder? Und einfach Fragen, die die Welt gerade bewegen. Und das passt da ganz gut in meine nächste Frage, denn du bist seit einiger Zeit aktiv bei den Grünen.
1: Ja.
0: Wie kam's?
1: Das ist eine gute Frage. So richtig aktiv war nie der Plan. Es war so eine abendliche Glas Rotwein in der Hand Aktion und diese ganzen Bundestagsneuwahlen, die vor 2 Jahren dann losgingen. Und ich dachte, jetzt mache ich einen grünen Mitgliedsantrag. Ich werde jetzt bei den Grünen einfach Mitglied und dann habe ich einen kleinen Teil erstmal dazu getan. Die Statistik wird größer, mehr Leute kommen. Und und dann ging es eigentlich los. Also dann ist man ziemlich schnell in der Kommunalpolitik aufgegabelt worden von diesen Ortsverbänden. Und
0: Gemeinderätin bist du gleich
1: jetzt
0: geworden, oder?
1: Genau. Die Kommunalwahlen 1,5 Jahre später oder was jetzt in diesem Frühjahr bin ich direkt in die Gemeinde, als Gemeinderätin gewählt worden.
0: Und wie ist es?
1: Ja, interessant, ne? Wieder was Neues, was man so in seiner Freizeit dann macht, ne? Ist ganz anders. Also ich bin auch noch, muss man sagen, das ist in der Gemeinde, als Gemeinderätin ist man in der Fraktionsarbeit. Und ist ja da auch natürlich mit den anderen Parteien im Austausch und im Gespräch. Und dann bin ich aber auch noch von der Grünen Partei in unserem Ortsverband die Ortssprecherin. Dadurch hat man auch von der Parteiarbeit sehr viel, was man mitkriegen könnte, wenn man das ja, will. Und ist dann bei Kreismitgliederversammlungen dabei etc. Ich mag die Mischung. Ich glaube, ich könnte nicht das eine oder das andere nur. Ich wusste lange nicht, ob ich wirklich die Wahl annehme zur Gemeinderätin, dachte aber, jetzt bist du gewählt worden. Es geht jetzt auch nicht, man probiert es dann aus. Gesehen habe ich das wirklich lang nicht. Es waren ja so 2 Monate Übergang, bis man dann da vereidigt wird. Und diese Parteiarbeit, die ist halt sehr vielfältiger. Da bist du dann wirklich nur in der grünen Bubble, hast auch mit Nürnbergern zu tun. Da gibt es den Arbeitskreis gegen Rechts zum Beispiel, wo ich dann Leute jetzt kennengelernt habe, mit denen man viel zusammen macht.
0: Das ist schon eher dein Schwerpunkt auch, dieser
1: ja.
0: Arbeitskreis gegen Rechts, oder?
1: Ja, dieser Rechtsruck einfach mit aktiv gegenzusteuern, ist so die Grundidee eigentlich der politischen Arbeit, die ich so mache.
0: Dann die Frage, du bist jetzt da gerade mittendrin in der ganzen Geschichte. Was kann man denn als einzelne Person da tun gegen die ganze Geschichte? Oder was rätst du? Oder wie siehst du das?
1: Ich finde es ganz schwierig. Also du meinst jetzt auch vor allem gegen den Rechtsruck.
0: Mhm.
1: Also für mein Gefühl ist es eher so, dass das auch im Freundeskreis oder im engeren Kreis gar nicht so ernst genommen wird. Immer noch nicht. Und das finde ich eigentlich schockierend, weil ich mache es jetzt so seit 1-2 Jahren eben, wo das so läuft. Und man fand es damals schon wichtig und es ist irgendwie immer noch nicht angekommen, obwohl wir schon viel weiter sind, was die Entwicklung und die Ausbreitung angeht. Also ich würde mir wünschen, dass grundsätzlich da mehr Offenheit da ist. Ja, man ist mittlerweile gelangweilt, über politische Themen zu reden. Es geht aber eben nicht ohne. Also man nervt. Ich glaube, viel Nerven ist erstmal wichtig, dass man mit den Leuten in Austausch kommt.
0: Wirst du jetzt schon in Partys eingeladen, wo man dann sagt, aber heute keine Politik, Nadine?
1: Das sage ich mir selber.
0: Also,
1: das ist okay. Vielleicht für mich ganz wichtig, das einfach mal auch wieder vor der Tür zu lassen.
0: Mhm.
1: Obwohl ich es auch wiederum da interessant finde, weil da trifft man wieder unterschiedliche Leute und hat wieder verschiedenste Meinungen, Ansichten. Man versteht halt einfach auch viel mehr, vielleicht wie manche denken und warum die so denken oder wie die das sehen eben. Und ja, ich finde, so mit den anderen Parteien in Austausch zu sein, das ist für mich eher gerade so die Schwierigkeit. Also wo ich weiß, die verstehen mich, ich bin halt jetzt bei den Grünen, da gibt es nicht große Streitpunkte oder Unverständnis, obwohl es da sehr viele gibt.
0: Ja gut, wo viele Menschen aufeinander kommen, da wird es halt immer spannend, oder?
1: Ja, genau. Also das ist das Schöne, auf der einen Seite in der Parteiarbeit bei der eigenen Bubble zu sein und irgendwie immer so um das Gleiche zu kämpfen und fürs Gleiche einzustehen und auf der anderen Seite halt natürlich auch die Opposition zu sein und mit den anderen Ansichten dann in den Austausch zu gehen und denen dann vielleicht auch mal versuchen, andere Standards oder Ideen mal mit auf den Weg zu geben.
0: Ist dir das schon gelungen?
1: Nee. Ich befürchte, nein.
0: Du arbeitest noch dran.
1: Ja.
0: Aber du sagst, okay, das ist voll meins, ich bleib da auf jeden Fall jetzt erstmal weiterhin am Start und kämpfe weiter meinen Kampf.
1: Also eigentlich würde ich sagen, ich hätte mehr Lust, das komplett nicht machen zu müssen. Ich sehe das schon gerade so ein bisschen als Verpflichtung, mich zu positionieren und aktiv was zu machen. Also das war auch so, wo es alles anfing, war so dieses kurz vor 1933 oder wer nichts oder wer schweigt, ist mit Schuld. So, das sind so ein bisschen die kleinen Motivationen, die das befeuern. Und jetzt steckt man einfach so tief drin und man hat so viele, man sieht ja die Daily News, man kann jetzt nicht aufhören.
0: Ja.
1: Das ist aktuell halt nicht möglich. Ich hoffe einfach, es entwickelt sich irgendwie in eine positive Richtung, weil das wäre ja alles möglich. Habe ich am Wochenende, war ich dann als Delegierte in Landshut beim Landesdelegiertenkongress. Es gibt Möglichkeiten, also man könnte das alles so genial auf die Beine stellen und wir wissen, was alles damit einspielt und wie groß und gefährlich das alles ist. Genau.
0: Aber es klingt schon an, noch ein Vollzeitjob irgendwie neben deinem Hauptjob auch noch, oder?
1: Es kostet sehr viel Zeit.
0: Und Mama bist du auch noch.
1: Ja, 2 Kids habe ich, 2 Töchter.
0: Okay, wie geht sich das aus?
1: Naja, also heute Abend, wie schon wieder, gehst du weg. Also heute Nachmittag war die Ansage, bist schon wieder weg. Das kommt halt dann immer so geballt natürlich, dass dann viel auf einmal ist. Wie gesagt, Wochenende Landshut, dann jetzt heute Abend hier. Es mischt sich auch mit diesen politischen Abendveranstaltungen oder Terminen und private Termine gibt es halt auch noch. Also ich habe auch immer gesagt, ich brauche unbedingt diesen Ausgleich. Man muss Freunde treffen, Freundinnen treffen, dass es halt nicht nur diesen Raum einnimmt. Und dadurch kann das dann schon mal vorkommen, dass man ein paar Tage weg ist. Aber die schlafen ja eh.
0: Und dann hast du auch noch einen Netzwerkerinnen-Club gegründet, Women Unplugged, zusammen mit einer Freundin, mit der Katharina. Mhm. Macht ihr in deinem Studio einmal im Monat circa Workshops, Austausch. Warum ist das passiert?
1: Das war noch, bevor ich bei den Grünen gelandet bin. Zum Glück ist das vorher passiert tatsächlich. Das sind genauso diese Austauschabende, diese coolen, entspannten Runden. Auch nur Frauen, ist ganz angenehm. Und ich habe halt einfach ein großes Netzwerk über die letzten Jahre durch die Selbstständigkeit. Und es war immer so dieser Punkt, wir wollen was machen, man will sich mehr treffen, man will mehr diese Themen, was uns Frauen im Alltag alles über den Kopf wächst vielleicht oder was uns einfach betrifft, dass man da das irgendwie in so einer geschlossenen Gruppe irgendwie einfach mal hat. Und das war ich schon alles. Ich meine, ich habe ein Studio, da hat man einen Raum, man kann sich da treffen, zu jeder Zeit im Endeffekt. Und dann war uns das auch wichtig, dass wir es wirklich so monatlich anbieten wollen. Das klappt eigentlich auch relativ gut. Wir hatten dieses Sommer jetzt mit 2 Monate Sommerpause.
0: Aber gut, wenn alle im Urlaub sind,
1: genau,
0: ist ja Quatsch.
1: Genau, dann eh nichts. Ne? Und es ist auch, manchmal sitzen wir nur zusammen und es gibt keinen großen Vortrag, aber die Möglichkeit wäre halt eben auch, dass man sagt, ja, ich möchte mich jetzt hier kurz mal vorstellen. Ich habe mich selbstständig gemacht. Ich kann ein bisschen Werbung machen, zum Beispiel ein Face-Yoga-Studio und möchte mal euch kurz einen Input geben. Ist kein Workshop, der eine Stunde dauert, vielleicht einfach dieses 12 Minutes Me, so in die Richtung, und kann natürlich so ein bisschen Werbung machen. Auch in der WhatsApp-Gruppe sind es, glaube ich, so 120, 130 Frauen drin. Kommen schon eigentlich immer die gleichen. Aber es ist schön, es ist auch immer so unterschiedlich, zwischen 5 bis 10 sind wir meistens schon. Anfangs waren wir wirklich auch noch mehr, so die ersten paar Male hat man dann so 20 Leute, 20, 25 Frauen. Genau, und dann sucht man halt immer so ein paar Angebote, die man dann wieder vorstellen kann, dass man so ein Motto hat für den Abend.
0: Aber hättest du gern, dass es größer wird, dass mehr kommen?
1: Naja, mit der ganzen Action bin ich aktuell schon froh, dass es jetzt gar nicht so ausufernd ist.
0: Ja.
1: Ich hatte jetzt heute wieder ein schönes Gespräch und kamen halt schon wieder voll viele Ideen von der Tanzschule sozusagen. Mhm. Dass man halt einfach dieses Netzwerkthema, gerade jetzt auch in den Wintermonaten, denke ich, wird es wieder mehr, dass man innen sitzen kann, dass man auch Zeit hat, vielleicht abends mal unter der Woche das Haus nochmal zu verlassen und da halt gemütlich zusammenzusitzen. Und es könnte schon dieses Netzwerkthema nochmal ein bisschen mehr wieder in den Fokus gehen. Und wenn nicht, ist aber auch nicht schlimm. Wie gesagt, das sind gemütliche Abende, man kommt zusammen.
0: Aber das Frauenthema kann man schon ein bisschen so sagen, an deiner Arbeit, wenn du sagst, da habe ich mich auch so ein bisschen darauf spezialisiert, das ist schon auch mit ein großes Thema von dir, oder?
1: Ich fühle es selber eigentlich nicht, oder es war zumindest in meiner Vergangenheit nie ein Thema. Aber ich finde, je älter man wird und je, vielleicht liegt es auch an den Kids, dass ich selber zwei Mädels habe, mit Sicherheit liegt es auch mit da dran, dass man dieses Vorbildfunktion und halt auch durch diese, man ist ja viel mehr im Austausch auch mit anderen Frauen und man merkt, da gibt es Probleme. Und tatsächlich sind die auch wieder mehr geworden, also Feminismus, Sexismus, alles so ja, negativ fast schon behaftet oder so. Ja, und dann ist es ein Punkt, wo man Raum dafür vielleicht schaffen muss und auch das thematisieren soll. Ne?
0: Aber wenn du sagst, du hattest keine Probleme, das heißt für dich, du hast jetzt keine schlechten Erfahrungen gemacht oder du bist einfach...
1: Naja, wenn man anfängt zu überlegen und zu reflektieren,
0: ja, gut.
1: Ist es dann doch vielleicht wieder diese banalen Umgangsformen, die einfach nicht gehen. Und das merkt man dann auch wieder vielleicht auch erst selber mehr, wenn man auch mehr im Austausch ist. Mit verschiedenen Gruppen. Und ich meine, ich hab nicht nur Frauen im Fotostudio, die ich fotografiere, ich habe auch Männer, die kommen auch genauso gerne wie Frauen. Da ist es ist so dieser Alltag irgendwie, also so Alltagssituationen, wo man einfach merkt, krass, das ist schon noch viel Thema, was Frauen oder was auch Kinder, Mädchen, also diese Stempel von, das ist ein Mädchenklamotten, das ist doch nichts für Mädchen, das hört man oft und das finde ich krass eigentlich. Ne, dass man es gerade so bei Freundeskreis der Kinder vielleicht auch oder so im weitesten Sinne in Einrichtungen, bei Kindergärten, in Schulen, sieht man das schon noch sehr stark.
0: Diese Stereotypen, die dann einfach über Jahrzehnte schon immer weitergegeben werden, natürlich einmal.
1: Und es wird automatisch weitergegeben.
0: Ja. Was sagst du, braucht es eine Frauenquote?
1: Insgesamt?
0: Ja.
1: Unbedingt.
0: Weil?
1: Also, es wäre wahrscheinlich, fällt mir jetzt nicht das Richtige ein, wie das ist. Es ist schwierig, weil ich will jetzt auch nicht nur irgendwie über diese, das hört man nämlich oft, man hat schon so einen Männerhass oder so. Ne? Das kommt ja dann auch. Und das ist schwierig, weil man dann, wenn man so drinsteckt in den Situationen und es als Thema hat, es ist immer ein Mann oder so. Will ich eigentlich auch nicht. Und natürlich merkt man auch, dass das dann wiederum mit dieser Frauenquote und es kommt nicht irgendwie auf ein harmonisches Level. Ja, aber ich würde sagen, mehr Frauen könnten einen harmonischeren Umgang im Gesamten als Grundlage und halt einfach so übermitteln.
0: Ja.
1: Da ist eine andere Augenhöhe, ein anderer Austausch.
0: Voll, auf jeden Fall. Und wie merkst du das quasi in der Sichtbarkeit von Frauen, jetzt vor allem auch in deinem Bereich in der Fotografie? Ist es da gemischt oder sagst du da, boah, gibt es mehr Männer oder gibt es mehr Frauen? Oder
1: als
0: ist es da?
1: Darf. Das fand ich schon immer eigentlich recht verwunderlich, dass ich gar nicht so dieses Riesennetzwerk habe in meinem, also mit anderen Fotografinnen oder Fotografen.
0: Aha.
1: Tatsächlich nicht so.
0: Weil jeder irgendwie so ein bisschen allein vor sich hin wurschtelt oder jede? Oder woran liegt das?
1: Naja, also man hat so seine zwei, drei Leute, die man auch mal anfragt oder Jobs weitergibt, weil man verhindert ist, schon verbucht ist oder so. Die reichen meistens irgendwie auch aus. Dann ist es natürlich auch die Schwerpunkte, die die jeweiligen Fotografen haben oder auch die Bildsprache. Kann ich so gar nicht sagen, aber ich denke, dass Männer auf jeden Fall viel, viel technischer unterwegs sind und Licht und was weiß ich, welche Einstellungen an den Kameras und was die nicht alles können. Und, ne? Und Frauen, die ich so kenne, die sind da so ein bisschen pragmatischer. Also meine Fotografinnen, Kolleginnen, die ich so habe. Ist aber auch so ein Schwerpunkt von mir, dass ich eher so diese Tageslichtfotografie insgesamt mache. Also sei es dann in der Reportagefotografie, wo man ja eh auf Available Light angewiesen ist, situationsbedingt. Und im Studio arbeite ich tatsächlich auch mit Tageslichtlampen und nicht mit Blitzlicht. Das allein ist auch schon so ein Unterschied. Aber ich würde sagen, ich denke, es ist relativ ausgeglichen.
0: Den Eindruck habe ich eben auch, weil wir öfter die Frage hier natürlich bei Akte XX, dem Frauenmagazin, bei Radio Z stellen, Frauen in der Musikindustrie. Und da hat man ja schon einen krassen Unterschied irgendwie, dass einfach viel mehr Männer am Start sind, die irgendwie bandmäßig was machen. Vielleicht jetzt im Punkrock-Bereich, was ja eher, glaube ich, ja deine Heimat ist, finde ich es ein bisschen ausgeglichener. Aber in andere Genres ist es halt einfach immer noch krasser.
1: Das stimmt.
0: Und genau, das ist auch noch so ein Thema von dir, weil du bist ja eine Musikenthusiastin auf jeden Fall auch. Spielst selber auch Bass?
1: Ich lerne. Ich übe und ja, ich spiele Bass.
0: Okay. Und die große Liebe zum Punkrock, wo kommt die her?
1: Das ist auch eine gute Frage. Die ist in den letzten Jahren eigentlich erst so richtig gewachsen, würde ich fast sagen. Und vorher war es eher so dieses so 60s und halt so Dylan und was man alles so ein bisschen so von früher, die Oldies. Also ich bin auch ganz großer Oldie-Fan. Und auch 80s liebe ich. Und ich denke, das ist die Szene an sich, also sei es auch Nürnberg, die Punk-Szene von früher, die man so ein bisschen einfach damit verbindet. Die Festivals, die es hier in der Umgebung gibt, wie die aufgebaut sind, wer die macht, also die kenne ich auch von den Veranstaltern ein paar Leute. Das ist einfach ein cooles Teamwork und da merkt man auch, dass da drauf geachtet wird, dass Frauenbands da sind und dann auf jeden Fall ein Gleichgewicht ist. Und deswegen ist, glaube ich, und die Musik ist einfach cool. Also man kann leichter Bass lernen, wenn man Punk-Musik versucht.
0: Habe ich auch ganz schön schnell auch.
1: Würde ich. Ja, das stimmt. Softpunk habe ich mir gedacht.
0: Aber du hast letztes Jahr Fotos am Nürnberg Punk Festival gemacht, beim ersten, oder?
1: Ja, genau.
0: Wie war das für dich?
1: Ich fand es richtig cool. Ich fand es richtig schön, dass dieses Gebäude einfach mal wieder komplett von allen Gängen und im Treppenhaus und
0: du meinst das Künstlerhaus?
1: Ist. Genau, das Künstlerhaus. Mhm. Dann natürlich auch eben noch aus dieser Punk-Szene, das Publikum und die Bands, habe mir schon gedacht, das ist schon, wenn man so die Fotos auch von früher aus Büchern kennt, wie das Gebäude mal war, wie das Künstlerhaus mal war, und das Café. Und fand es schön, da irgendwie fotografisch mit teilhaben zu können.
0: Nächstes Jahr wieder?
1: Ja, ich muss die Fotos auch noch endlich fertig ausarbeiten. Es sind natürlich unendlich viele Fotos entstanden. Und die müssen jetzt endlich mal auf die Website, habe ich gehört. Bis Mittwoch.
0: Ups. Letzte Woche.
1: Nicht heute.
0: Okay.
1: Ich mache noch eine Nachtschicht.
0: Oh, ups. Okay.
1: Nein.
0: Apropos, Punkrock, hören wir noch ein Stück. Was wollen wir denn noch? Weiß nicht, Emil and the Sniffers? Oder was hast du im CD-Schacht?
2: Jetzt hätte ich im CD-Schacht aktuell Stevie Nicks.
0: Oh, ganz andere Oldie-Geschichte. Na, aber es passt doch auch. Stevie Nicks. Ist großartig.
1: Ist einfach großartig,
0: genau. Das stimmt. Was gefällt dir an ihr?
1: Das ist natürlich auch mit Fleetwood Mac. Also, ich habe mal versucht, ich habe ja bei dir Gesangsunterricht 2-3 Stunden mal gemacht.
0: Das stimmt, ja.
1: Und die Musik ist halt einfach so schön, die Stimme ist so schön. Und wenn man dann versucht, das nachzusingen, es ist unmöglich. Also das ist schon so, glaube ich, das, was es ausmacht, dass diese Musik so beeindruckend ist.
0: Man hört von jedem Ton, den Stevie Nicks singt, einfach, dass sie es ist. Und sie hat eine wahnsinnige, aussagekräftige Stimme. Ja. Das kann man auf jeden Fall so sagen. Ja, Age of 17 hören wir von Stevie Nicks, hätte ich gesagt.

0: Ihr seid auf der 95,8 bei Radio Z. Das Magazin heißt Akte XX und wir haben heute Nadine Rodler, die Fotografin Nadine Rodler, bei uns im Studio.
1: Und eine Frage habe ich tatsächlich noch für dich, weil diese Stunde ist ja schon wieder verflogen wie nix. Was macht denn Nadine Rodler so richtig wütend?
0: Jetzt, ne? Jetzt kommen die harten Fragen auf den letzten Metern. Da muss man sich. Es ist für uns alle die sechste Stunde. Wir müssen jetzt nochmal Gas geben.
2: Ach, ich überlege, wie weit ich jetzt so im Alltag.
1: Das darfst du jetzt aussuchen.
2: Aber das macht mich richtig wütend. Also, das kriegen die Leute wahrscheinlich nie mit, weil man sich ein bisschen zurückhält. Aber mich macht das schon sehr wütend, dass man sehr ignorant ist. Mhm. Also das mag ich überhaupt nicht, wenn man einfach nur so ich und mein Tellerrand und das ist alles. Und da ist dann auch kein Spielraum für Diskussion, andere Meinungen anhören. Und das macht mich sehr wütend, ja.
1: Flippst du dann aus?
2: Kann passieren. Das kann passieren, ja. Aber ich übe mich auch tatsächlich irgendwie ein bisschen mehr unter Kontrolle zu haben.
1: Das ist gut.
2: Dass er mit Gesprächen weiterkommt. Mhm. Das ist wahrscheinlich auch der klügere Weg.
1: Nicht aufs Maul hauen. Nee. Sehr gut.
0: Wir haben heute wir haben es heute hinbekommen, über Fotos zu reden, ohne was zeigen zu können im Radio. Da fehlt ja mal das Bildelement. Wenn ihr mehr über Nadine Rodler wissen wollt, einfach ins Netz gehen. Man findet schon einiges auch und sie hat noch eine sehr gute Homepage, wo man eigentlich mehr sehen und erfahren kann. Letzte Frage hier bei Akte XX. Draußen höre ich schon die Kollegen von Zosch. Es geht hier weiter auf der 95,8 bei Radio Z mit Zosch, dem Metal-Magazin, bis Mitternacht. Aber vorher muss natürlich die Gartenparty-Frage noch raus. Nadine, stell dir vor, du feierst eine Gartenparty und hast drei Künstlerinnen und Künstler frei, die an diesem Nachmittag kommen und für dich und deine Freundinnen und Freunde aufspielen. Der Clou ist Leichen willkommen. Das heißt, Bands, die es nicht mehr gibt, Künstler, die schon tot sind, dürfen für diesen Nachmittag zurückkommen. Wer oder wen dürfen wir erwarten bei Nadine Rodlers Gartenparty?
2: Okay. Also wenn wir die Toten wieder auferstehen lassen können, dann ist es ganz sicher Ozzy Osbourne. Da werden sich die Kids mega drüber freuen, sind ganz große Fans. Emil and the Sniffers müssen dabei sein. Und eine Fotografin.
0: Ja, welche denn? Genau.
2: Weiß ich nicht. Meine Kollegin Mila. Nee, lass mich doch mal kurz überlegen. Wen könnten wir noch mit auftauchen lassen?
0: Na gut, aus der Hüfte.
2: Bei der Fotografin. Bei der Fotografin. Wir brauchen dringend Fotos von diesem Event.
1: Ja, das eben. Das muss ja festgehalten werden, diese genau. Legendäre Party.

0: Bonusfrage habe ich noch schnell. Analoge Fotografie bei dir ein Thema? Du bist so jung, dass du, glaube ich, nicht mehr mit analoger. Hast du noch gelernt auf analog?
1: Das habe ich zum Glück noch gelernt. Das war wirklich das allerletzte Jahr oder Ausbildungsjahr. Und ich habe sogar aus der Dunkelkammer von der Berufsschule noch den Vergrößerer in mein Studio dann geholt, weil die Dunkelkammern alle aufgehört haben und wirklich nur noch so die Basic Schwarz-Weiß-Fotografie und Farbfotografie analog theoretisch behandelt hatten dann. Und ich habe jetzt dieses Jahr meine Dunkelkammer in meinem Fotostudio aufgefrischt und habe eigentlich alles dafür da, nur noch keine Zeit gefunden, endlich mal die Bäder anzusetzen und auch mal wirklich Abzüge.
0: Aber ist es ein Thema, was dich generell interessiert, analoge? Okay.
1: Sehr.
0: Witzig. Ja.
2: Wo findet man dich denn?
1: Mein Fotostudio im Kirchenweg in der Nordstadt.
2: Da kann man dich einfach buchen für Shootings oder?
1: Ja. Also bitte mit Terminvereinbarung,
2: weil ich einfach kommen.
1: Bin nicht so oft dort. Ja. Ich bin auch ja sehr viel bei den Kunden. Und genau, aber da kann man mich buchen.
2: Und eine Homepage, gibt es da auch eine?
1: Mhm. www.nadinerodler.de.
2: Hervorragend. Wir verabschieden uns mit, Steff, was hast du eingelegt?
0: Letzter Wunsch von dir, Runaways. Ja. Sag doch bitte nochmal kurz was. Warum die Runaways?
1: Warum die Runaways? Das ist auf jeden Fall cooler Punk. Macht eine gute Stimmung und ja, einfach mal zuhören und tanzen.
0: Das könnt ihr jetzt eh machen hier, weil gleich nach uns kommt Zosch und dann ist eh, dann sind die Tanzboden, die Tanzschuhe schon geschnürt. Nadine Rodler, vielen Dank, dass du da warst. Das war ActXX und wir hören die Runaways. Ciao, tschüss.

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0: Hallihallo und willkommen bei Z auf der 95,8 Megahertz DAB Plus im Kabel und im Stream auf www.radio-z.net. Heute am Donnerstag, den 15. Oktober, begrüßt euch Joana aus dem Sendestudio mit der Tagesübersicht. Ab 14 Uhr wieder der Kaffeesatz wie jeden Tag. Eine Stunde lang bunt gemischte Musik mit Songs von Lingua Ignota, Asura und mehr. 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Ab 16 Uhr der Stoffwechsel, das tagesaktuelle Magazin für Politik, Lokales und Kultur. 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
1: Die Themen der ersten Stunde sind bei uns das Menschenrechtsfilmfestival am kommenden Wochenende. Dazu hören wir ein Interview mit Andrea Kuhn, sie ist die Leiterin des Festivals. Wie immer am Donnerstag gibt es Sonderveranstaltungen und Neustarts im Casablanca-Kino mit dem Theaterleiter Matthias Damm. In der zweiten Stunde geht es um die jüngste PISA-Studie. 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Wir hören ein Interview mit Professor Dr. Samuel Greif, der das Zentrum für internationale Bildungsvergleichsstudien an der Technischen Universität München leitet. Danach hören wir noch eine Theaterrezension des Stücks Happy Birthday. Es wurde im Schauspielhaus aufgeführt und erzählt von der prekären Lage der Hebammen in Deutschland.
0: Das und mehr hört ihr heute im Stoffwechsel. 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

Hallo und willkommen zur ersten Stunde Stoffwechsel am heutigen Donnerstag, den 15. Oktober. Für euch am Mikrofon und Technik Chris Behler mit folgenden Themen. Wir starten mit dem Internationalen Menschenrechtsfilmfestival hier in Nürnberg. Der Weekender startet am heutigen Donnerstag und noch bis zum Sonntag gibt es jede Menge Filme rund um das Thema Menschenrechte im Filmhauskino zu sehen, mit Gästen, Gesprächen und mehr. Was uns genau erwartet, welche Filme, wo es Tickets gibt, all das erfahrt ihr hier im Stoffwechsel gleich in wenigen Minuten. Danach sind wir im Casablanca-Kino in der Nürnberger Südstadt zu Gast. Wir werfen einen Blick auf die aktuellen Kino-Neustarts und auf die Sonderveranstaltungen an diesem Wochenende. Das sind sie, die Themen dieser ersten Stunde in der Übersicht. Ich wünsche gute Infos und auch viel Spaß beim Reinhören.

0: Ich bin unterwegs im Filmhaus-Kino-Café. Mir gegenüber sitzt die Leiterin des Internationalen Menschenrechtsfilmfestivals, Andrea Kuhn. Andrea, grüße dich.
1: Hi, Chris.
0: Wir haben uns jetzt schon eine lange Zeit nicht mehr fürs Radio getroffen. Und es hat sich viel getan bei euch. Vor allem ist natürlich 15. bis 18. Oktober der Menschenrechtsfilmfestival Weekender, wie üblich, immer zwischen den Jahren des Festivals. Aber bevor wir dazu kommen, vielleicht so kurzer Blick, was ist denn für dich als Festivalleiterin gerade aktuell? Gab es spannende Veranstaltungen, gutes Netzwerken in den letzten Monaten?
1: Ja, ich glaube, Netzwerken ist ja unsere Spezialität und da sind wir kräftig dabei. Wir unterstützen also jetzt gerade diesen Herbst wirklich sehr viele Konferenzen, Projekte, Summer Schools, what have you, mit Filmtipps, mit der Organisation von Filmveranstaltungen. Ich halte Vorträge an der Volkshochschule Erlangen, Herzogenaurach. Im Bildungszentrum bin ich mit dabei. Also es passiert relativ viel, was man jetzt erstmal so als unter diesem Festivalschirm gar nicht so wahrnimmt. Aber wir sind, und das ist ja irgendwie auch schön, schon eine Schnittstelle zum Thema Film und Menschenrechte und freuen uns ja auch, wenn viele Leute und Organisationen auf unsere Kompetenz auch zurückgreifen. Unter unserem Label sieht man es dann nicht so, aber es ist dann immer schön, wenn man sieht, dass man doch irgendwas beitragen konnte zu einer Veranstaltung. Ich mache so einen Vortrag auch zum Thema Ethik des Dokumentarfilms oder Ethik des Menschenrechtsfilms. Das konnte ich jetzt gerade in Bamberg diesen Vortrag halten. Den werde ich am 13. Oktober auch nochmal in Erlangen an der Volkshochschule halten und im November dann in Moldau. Also in Chișinău, der Hauptstadt von Moldau, weil das so Fragen sind, die für uns sehr zentral sind bei der Programmauswahl. Also wie geht ethisches Filmemachen? Was für Art von Filmen wollen wir sehen? Ich glaube, das ist eine ganz zentrale Frage, gerade im Augenblick, die wir uns stellen müssen. Nicht nur, was zeigen wir oder worüber reden wir, sondern wie reden wir? Wie sprechen die Filme? Und das ist schon ein wichtiges Thema. Ich habe auch zu sowas Ähnlichem auf meiner letzten Festivalreise gesprochen. Ich war nämlich für mich sehr, sehr schön in Taiwan beim dortigen Menschenrechtsfilmfestival eingeladen und habe da auf einer Podiumsdiskussion auch diese Punkte ein bisschen mehr eingebracht. Andere KollegInnen von anderen Menschenrechtsfilmfestival hatten andere Schwerpunkte, aber für mich war das so ein bisschen das, was ich gemacht habe.
0: Ist ja auch immer spannend. Gab es denn in letzter Zeit auch Filmfestivals? Taiwan haben wir gerade gehört. Auf das nächste guckst du sozusagen im Oktober, nehme ich an. Aber was war denn so zwischendrin an Festivals oder ist das so ein Summer Break auch für Festivals?
1: Es ist schon ein ziemlicher Summer Break, weil schlicht und ergreifend gar nicht großartig Filmfestivals stattfinden. Also natürlich waren wir, wenn wir jetzt so ganz zurückgehen, auf der Berlinale und so und haben uns umgeschaut und meine Kollegin Isabel war in Rotterdam auf dem internationalen Filmfestival. Also natürlich versuchen wir, schöne, frische Ware für uns zu bekommen. Prag war noch dabei, das One World Film Festival. Und jetzt eben zuletzt das Taiwan Human Rights Film Festival. Ziemlich spannend für uns, weil wir uns da natürlich vor allem für die taiwanesischen Filme interessieren und ein bisschen hoffen, dass wir vielleicht im nächsten Jahr dann vielleicht, wenn es gut läuft, mit Unterstützung des Kulturministeriums dort, vielleicht ja auch jemanden aus Taiwan holen können und hier taiwanesischen Film zum Thema Menschenrechte zeigen können. Da müssen wir gucken. Wir sind jetzt, also ich bin jetzt beim Festival nicht so fündig geworden, weil wir schlicht und ergreifend so ein dichtes Programm hatten, dass wir gar nicht so viele Filme gesehen haben, sondern vor allem Gedenkstätten und Museen und Ausstellungen zum Thema Diktatur und Demokratie. Und von den Filmen, die wir gesehen haben, waren nicht alle taiwanesisch. Also, aber die sind die Kontakte jetzt geknüpft in die gesamte taiwanesische Filmszene, vom großen Spielfilmfestival bis zur Gewerkschaft der DokumentarfilmemacherInnen. Und ich hoffe, dass das jetzt im nächsten Jahr so ein bisschen Früchte wirft und wir da was Spannendes noch herbringen können.
0: Aktuell beim Weekender gibt es noch keine Filme aus Taiwan. Werfen wir mal einen Blick auf den 15. bis 18. Oktober. Vier Filme habt ihr rausgesucht und ihr beginnt revolutionär in Frankreich am Donnerstag, den 15. Oktober mit Direct Action.
1: Wir brauchen revolutionäre, radikale Protestbewegungen, glaube ich, mehr als jemals zuvor im Augenblick. Ja, und wir haben den Gewinner der Encounter-Sektion der Berlinale von 2024 als Auftaktfilm im Programm, Direct Action, von Guillaume Caillot und Ben Russell. Besonders schön ist, dass der Guillaume unser Gast sein wird, jetzt leider ganz kurzfristig nicht in person, aber online. Das wird also klappen. Und es ist ein super spannender Film. Er geht, Achtung, 3,5 Stunden. Aber es sind 3,5 Stunden, die so spannend und gleichzeitig so entspannend sind, dass ich sie wirklich jedem total ans Herz legen würde. Es ist ein immersiver Film, der auch in seiner Machart auf die beste Art radikal ist. Also wir können uns umschauen, wir können unterschiedliche Facetten einer Protestbewegung, die es seit den 2010er Jahren schon gibt in Frankreich, die also radikal versucht, ein neues System zu bauen, aber gleichzeitig auch ihren Protest immer wieder umformt und mit eben so direkter Aktion Sachen durchaus auch durchgesetzt hat, also auch damit erfolgreich ist, obwohl sie viele unterschiedliche Positionen in sich vereinen. Das ist sehr, sehr spannend, im Alltag dabei zu sein, aber auch bei Protestaktionen. Eigentlich immer mit statischer Kamera, ist auf Super 16 gefilmt, wen dieser technische Aspekt interessiert. Und wir sind dabei, wir können uns umschauen, wir können miterleben und wir können dann auch diese Zeit füllen mit Gedanken, mit Reflexion. Das ist auch nicht langweilig oder irgendwie lahm, sondern es ist hochgradig spannend und ein ganz toller Film, der endlich jetzt seinen Weg zu uns gefunden hat und das Guillaume mit uns spricht, ist jetzt gerade bei dieser Art von Film noch doppelt wichtig.
0: Das ist ja ganz spannend. Heute denkt man ja bei 16mm-Filmen sofort, ja, da muss dann jede Einstellung geplant sein. Wenn man dann aber wieder zurückgeht, von mir aus in die 70er und Co., sagt man, wer damals vor Ort gefilmt hat und aktiv unterwegs war oder aktionistisch, hat bestimmt auch mit 16mm und Co. gefilmt, weil es einfach Video noch nicht gab und Co.
1: Ja, das ist eigentlich ziemlich spannend, weil, ja klar, die 16mm-Kamera hat so das Direct Cinema zum Beispiel in den USA möglich gemacht. Also Primary zum Beispiel, einer der großen Dokumentarfilme, der Präsidentschaftswahlkampf von Kennedy mit begleitet, ist überhaupt nur möglich, weil es plötzlich 16mm-Kameras gibt, mit der man dem Kandidaten halt direkt hinterherlaufen kann. Das ging ja mit 35mm nicht, ne? Du kannst mitten ins Gewühl gehen. Ähnlich macht das, also auf eine Art, Guillaume auch, also mitten ins Gewühl, allerdings statisch. Also das stellt dir wieder auf ein Stativ. Und es geht gar nicht so sehr um die Beweglichkeit der Kamera, sondern ich glaube auch ein bisschen um den Verlauf von Zeit. Und das ist was anderes, wenn du auf Film drehst, weil das kostet halt wirklich, jeder Meter kostet richtig Geld. Digital drehst du halt runter und dann löscht du wieder oder nimmst die nächste Festplatte. Das ist bei Filmmaterial anders. Und das ist ein bisschen schwer zu beschreiben, aber wenn ihr den Film auf der Leinwand seht, dann wird es, glaube ich, sehr augenscheinlich, dass auch dieses so ein bisschen grobe, aber gleichzeitig eben auch etwas exklusive Material aus heutiger Sicht, so einen Zeitlauf in diesen Film reinbringt und eine Wertigkeit auch in die einzelnen Einstellungen, dass man das sehr genießen kann.

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0: Wir sprechen mit Andrea Kuhn, der Leiterin des Internationalen Menschenrechtsfilmfestivals hier in Nürnberg. Und es geht um den Weekender des Menschenrechtsfilmfestivals, 15. bis 18. Oktober im Filmhauskino.
1: Wir schauen zum nächsten Film und landen in den USA mit The Court of History. Der läuft am Freitag, den 16.
2: Ja, also genau genommen sind wir in einem imaginierten Iran der Zukunft. Wir haben da einen Film, den wir schon hier in Nürnberg doppelt spannend finden. Es hat sich nämlich eine Menschenrechtsorganisation hingesetzt und hat sich überlegt, was ist, wenn das islamistische Regime des Iran fällt? Also wenn die Islamische Republik Iran aufhört zu existieren, wie wird man mit den Verbrechen dieser Epoche umgehen? Das sind die Fragen, die sich eigentlich im Nürnberger Prozess auch gestellt haben. Nur, dass sie dort natürlich haben die Siegermächte über Deutschland verhandelt, wer es hier darum geht, dass das iranische Volk sozusagen die ehemaligen Herrscher vor Gericht stellt. Wie könnte so ein Verfahren aussehen? Und was bedeutet es eigentlich, wenn es um Gerechtigkeit geht und nicht um Rache? Was bedeutet sowas, das gibt es leider nur im Englischen, den Begriff, aber Transitional Justice, also welche Rolle hat die Justiz in einem Übergangsprozess von einem System ins andere? Und das wird hier imaginiert. Also wir finden uns in einem fiktionalen Gerichtsverfahren, das allerdings natürlich schon auf der Situation aktuell aufbaut. Und der Regisseur des Films und Co-Autor und der andere Autor des Films, Said Deglan, die werden auch nach Nürnberg kommen und mit uns drüber diskutieren. Wir machen das in Kooperation mit unseren Freundinnen von Woman Life Freedom, also der Ortsgruppe, der Regionalgruppe hier in Erlangen-Nürnberger Gegend. Und sind da sehr gespannt, weil das ist so ein Thema, das gehört hier einfach hin. Nürnberg als Ort der internationalen Strafgerichtsbarkeit. Ja, und sehr spannend. Wie macht man das vor allem, wenn man als Volk ja weiter zusammenleben muss? Wie verhält man sich zwischen Tätern und Opfern, wenn man halt auch nicht weg kann voneinander? Ne? Die sind ja weiter da und deren Angehörige sind da, Opfer sind da. Und wie kann ein gerechtes Gerichtsverfahren aussehen?
1: Das ist sicherlich spannend, wie das Ganze umgesetzt ist. Er ist aber auch recht kurz mit 52 Minuten, kurze Gerichtsverhandlung.
2: Ja, das ist jetzt natürlich machen wir normalerweise so kurze Filme nicht, weil das ist ja meistens auch so ein TV-Format. In dem Fall haben wir schon eine Ausnahme gemacht, weil wir das als Thema so wahnsinnig spannend finden. Und es gibt ganz viele Dokumentarfilme über diese Art von Gerichtsverfahren. Gab es auch schon beim Festival, egal ob das Kolumbien war oder Südafrika, wo es ja diese berühmten Transitional Justice Gerichtsverfahren gab, die vor allem auf Ausgleich bemüht waren und Gerechtigkeit weniger auf Strafe. Das ist ja noch hier im Werden. Das heißt, den Aspekt fanden wir sehr spannend und vor allem lässt uns das Format natürlich Zeit, danach richtig zu diskutieren. Also wir haben ordentlich Zeit, um mit beiden Gästen, wir müssen ja auch noch übersetzen, das vermutlich wird das Gespräch in Farsi sein mit deutscher Übersetzung. Wir brauchen Zeit, um das zu erörtern und auch diese Vision vielleicht ein bisschen weiter zu spinnen und die Frage nach Gerechtigkeit zu stellen. Die ist so zentral für das, was wir auch arbeiten und was, glaube ich, viele Menschen bewegt, dass es mal ausnahmsweise ganz praktisch ist für uns alle.
1: Und der Film läuft nicht nur am Freitag, den 16., sondern auch am Samstag, den 17., da am Nachmittag 16.30 Uhr. Das heißt, bei beiden Vorstellungen werden die Gäste da sein.
2: Nein, nur bei der ersten. So wie wir es angekündigt haben, also am Freitagabend sind die Gäste da und am Samstag kann, wer das am Freitag verpasst hat oder nicht kommen konnte, gerne nochmal nachsehen. Es gibt gute Chancen, dass dieser Film vielleicht nochmal nach Nürnberg kommt. Aber das ist noch ein ungelegtes Ei, deswegen kann ich es nicht sagen. Aber möglicherweise sollte man im Januar 2028 nochmal die Augen aufhalten. Dann würden wir noch was Größeres dazu machen.
1: Und dann sind wir schon am Samstag, den 17. Da gibt es auch einen Gast, der online mit dabei sein wird bei einem Dokumentarfilm mit dem Titel Far From Maine.
2: Genau, da wird Roy Cohen mit uns sprechen. Er hat einen Film gemacht über, ja, man kann jetzt sagen Israel-Palästina, Gaza auch, denn das ist die Zeit, in der dieser Film entstanden ist, das ist der Hintergrund. Tatsächlich geht es aber als Ausgangspunkt um eine Geschichte, die viel früher stattfindet. Der Regisseur selber war nämlich als Jugendlicher in so einem Friedenscamp von einer Organisation, die heißt Seeds of Peace, in dem jüdisch-israelische palästinensisch-israelische, arabische Kids in den USA zusammengekommen sind, um sozusagen Friedensarbeit zu machen, Versöhnungsarbeit, wie auch immer, also mit allen Konflikten, die das einschließt. Aber es ist aus dieser Idee geboren, wenn wir uns kennen und miteinander reden, das ist der einzige Weg, wie irgendetwas erreicht werden kann, dass die Gewalt aufhört. Er hat sich dort angefreundet mit Asel, einem palästinensischen Israeli, der viel Reibungsfläche geboten hat für die Camp Counselors, genauso wie für andere Leute, aber Roy und er sind sehr gute Freunde geworden. Asel ist 3 Jahre später von israelischen Sicherheitskräften erschossen worden bei einem Protest in seinem Seeds of Peace T-Shirt. Und jetzt mit dem 7. Oktober und der Gewalt, die in Gaza sich entfaltet, geht Roy sozusagen in diese Geschichte zurück, erinnert sich an Asel und trifft aber auch oder besucht die palästinensischen FreundInnen von damals, die auf der ganzen Welt verstreut sind, wie es ja leider vielen PalästinenserInnen so geht, und spricht mit ihnen über die Frage von Versöhnung oder von Frieden, was eigentlich gerade passiert, wie man noch beieinander bleiben kann, ob man beieinander bleiben möchte. Und gleichzeitig ist auch ein Porträt seiner Familie, die durch den 7. Oktober eben zum Teil auch von der Friedensarbeit abgekommen sind, die jetzt Rache wollen für den 7. Oktober und überhaupt nicht mehr zur Verfügung stehen für Versöhnung. Für uns war das auch deswegen interessant, weil der Menschenrechtspreis ja im letzten Jahr an Parent Circle Family Forum gegangen ist, eine Versöhnungsinitiative, die auch unter den jetzt schwierigsten Bedingungen versucht, zusammenzubleiben und Wege aus der Gewalt rauszufinden. Und wir wollten das gerne komplementieren mit Far From Maine. Und dass Roy als Gast dann online zugeschaltet sein wird, ist für uns schon sehr wichtig, weil es, glaube ich, ohne Gespräch gar nicht geht. Und wir wollen es mal ausloten.
1: Und das Gespräch ist tatsächlich nur am Samstag, dann nicht am Sonntag, wenn der Film das zweite Mal gezeigt wird. Und wir sind schon beim letzten Film. Der läuft am Freitag um 16.30 Uhr, aber erst am Sonntag. Hofft ihr, einen Gast zu haben zum Film The Woman Who Poked the Leopard?
2: Ja, genau. Wir gehen nämlich nach Afrika, und zwar ganz konkret nach Uganda, und treffen dort eine der vielleicht radikal feministischsten Aktivistinnen und aber eigentlich auch Akademikerinnen, Dr. Stella Nyanzi, die in Uganda ziemlich berühmt geworden ist, weil sie mit allem, was sie hat, könnte man sagen, gegen Museveni, den Diktator dort, protestiert hat. Sie macht das gerne mit außerordentlich unflätiger Sprache, und wenn es sein muss, werden auch die Brüste blank gezogen, was in Uganda eine sehr, sehr schwere Beleidigung und ein Fluch dem Gegenüber entgegen ist. Und dieser Film begleitet Stella in ihren Protesten, aber auch in dem Versuch, selber als Kandidatin ins ugandische Parlament zu kommen. Gemacht ist er von einer jungen kenianischen Filmemacherin. Das ist also ein nicht in der Produktion, aber von der Entstehung her wirklich afrikanischer Film. Und der ist also auch ein bisschen rauer, ein bisschen ruckeliger mal hier und da, weil natürlich jetzt hier nicht die fantastischen Finanzmittel zur Verfügung standen. Aber er porträtiert eine sehr, sehr ungewöhnliche Frau, die sehr streitbar ist und ist auch nicht so die gängige Heldin, die man für so einen Film sich vorstellt, die dann halt doch immer irgendwie ganz gütig sind und so. Stella ist alles aber nicht gütig, die ist ganz schön sauer. Und der Film bietet einen ziemlich spannenden Einblick in das Leben von ihr, in ihre Familie und natürlich letztlich auch in das breitere System Uganda. Wie ist es mit Widerspruch, wie ist es mit Frauenrechten, wie ist es mit LGBT-Rechten? Also ich kenne mich, Stella, tatsächlich über Kashana Bagesera, die 2013 hier den Menschenrechtspreis bekommen hat. Die beiden kennen sich sehr gut, und Kascha hat mich sozusagen eingeführt, schon lange bevor es den Film gab, in die Arbeit von Stella Nyanzi. Deswegen ist es für mich umso schöner, dass es jetzt einen Film mit ihr gibt.
1: 15. bis 18. Oktober, der Weekender des Menschenrechtsfilmfestivals. Tickets gibt's, nehme ich an, direkt an der Filmhauskasse oder auch online im Vorfeld.
2: Korrekt, also alle Tickets können hier, wenn das Filmhauscafé offen ist, jetzt natürlich erworben werden, aber ihr könnt auch online ganz normal über die Filmhausseite oder über die Seite von uns, www.nihrff.de, euch die Tickets holen und jetzt schon mal den Platz sichern. Kommt gerne, wir brauchen jede und jeden und alle von euch.
1: Jetzt kommt noch die wichtige Frage, ist da auch Cineville das Abo mit abgedeckt?
2: Selbstverständlich. NIRF unterstützt natürlich die Cinephilie mit allem, was ihr habt und die Cinephilie uns. Das heißt, wenn ihr ein Cineville-Abo habt, könnt ihr in alle Vorstellungen des Weekenders umsonst reingehen.

0: Ich bin unterwegs im Casablanca-Kino in der Nürnberger Südstadt. Theaterleiter Matthias Damm erzählt uns jetzt mehr zu den aktuellen Neustarts.
1: Und wir sind bei den Neustarts ab Donnerstag, den 15. Oktober. Da gibt es 3 Neustarts. Einmal London, Heimsuchung und Chunkies of Dreaming.
2: London habe ich auf der Berlinale gesehen. Das ist einer von den Filmen, wo man irgendwie vorher gar nichts wusste, einfach mal reingegangen ist, der mich total fasziniert hat. Ein eigenwilliger Film von Sebastian Bramesumer, ein junger Österreicher. Der spielt komplett in einem Auto oder fast ausschließlich in einem Auto. Wir sehen immer wieder den gleichen Mann auf dem Fahrersitz, der pendelt zwischen 2 Städten, eben über irgend so ein Internetportal immer wieder irgendwelche Anhalter mitnimmt und mit denen redet. Wir sehen eigentlich nur die Gespräche mit den jeweiligen Leuten. Wir sehen auch mal ein bisschen die Landschaft außenrum. Ganz wenige Szenen sind auch im Freien gedreht. Im Wesentlichen sehen wir immer diese Gespräche und können uns darüber so die Lebensgeschichte von diesem Mann zusammenreimen. Das ist wirklich, also ich fand es total faszinierend, absolut ungewöhnlicher, sehr spezieller Film, warum er London heißt. Er schließt sich nicht ganz, es schließt sich dann während des Films schon so ein bisschen, aber also er erwartet nichts, was irgendwas mit London direkt zu tun hat, in London gedreht ist oder so. Nein, wir sind in Österreich auf der Autobahn und ja, haben einen ungewöhnlichen Film, der sich absolut lohnt. Sehr viel wuchtiger kommt Heimsuchung, eine Jahrhundertgeschichte. Daher, der Regisseur ist Volker Schlöndorff, also einer der ganz großen deutschen Filmemacher, der jetzt nochmal so ein richtig fettes, wuchtiges Werk vorgelegt hat. Die Geschichte ist so ein bisschen ähnlich, wie es letztes Jahr bei In die Sonne schauen war. Wir kriegen deutsche Geschichte erzählt. Und zwar darüber, dass wir ein Gebäude im Lauf der Zeiten sehen. In dem Fall ist es ein Bootshaus an der Ostsee. Oder so ein Ferienhaus, das immer wieder von anderen Leuten bewohnt wird. Das fängt in den, ich glaube, 30er Jahren an und geht fast bis in die Jetztzeit. Darüber, welche Figuren sozusagen sich in diesem Haus aufhalten, das gemietet haben, gekauft haben, was auch immer, enteignet werden, rausgeschmissen werden, das Haus übergeben müssen. Darüber erzählt Schlöndorff, sehr spannend, die verschiedenen Episoden sozusagen aus der deutschen Geschichte, ohne die Geschichte direkt zu erzählen, sondern sozusagen immer dieses Haus als Spiegel der Dinge, die eben gerade passieren. Wir haben schon viele Anfragen fürs Schulkino. Das ist natürlich auch irgendwie Stoff für Schulklassen. Sehr spannender Geschichtsunterricht, aber auch einfach so ein schöner Film, Heimsuchung, eine Jahrhundertgeschichte, auch der bei uns zu sehen. Ja, und tatsächlich noch nicht gesehen habe ich Chunkies of Dreaming, Maler 3 Corensis oder Maler 3 Corensis. Damit können vermutlich die Leute, die sich mit klassischer Musik auskennen, jetzt sofort was anfangen und wissen vielleicht sofort, oh ja, will ich unbedingt sehen oder will ich auf gar keinen Fall sehen. Es geht um den griechischen Dirigenten Theodor Corensis, der ist im Moment wohl so eine Art Superstar in der Klassikszene. Der führt die 3. Symphonie von Mahler auf und wird dabei beobachtet. Also ein Künstlerporträt, das sehr hinter die Kulissen schaut und diese sehr extreme Figur Corensis sozusagen vor die Kamera holt und ihn bei seinem Schaffen zuschaut. Wenn euch dafür interessiert oder klassische Musik mögt, dann wisst ihr, was euch erwartet. Ein kleiner Dokumentarfilm, auch der natürlich sehr sehenswert.
0: Das sind die Neustarts gewesen am Donnerstag, den 15. Oktober. Mehr Infos natürlich im Web unter casablanca-nürnberg.de.

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0: Ich bin weiter unterwegs im Casablanca-Kino in der Nürnberger Südstadt und spreche mit Theaterleiter Matthias Damm. Heute Abend, am Donnerstag, den 15. Oktober um 17 Uhr, gibt es dann als Sondervorstellung Ich sterbe, kommst du?
1: Ja, schon die nächste Themenwoche, das ist die Hospiz- und Palliativwoche. Da sind wir jedes Jahr dabei mit einer Filmvorführung. In dem Fall heißt der Film Ich sterbe, kommst du. Der Filmemacher ist Benjamin Kramme. Und ja, wir sind da wie immer in einer Kooperation mit dem Hospiz- und Palliativteam Nürnberg. Und ja, wir werden einen Gast haben, nämlich die Hauptdarstellerin des Films. Also ein Spielfilm, der sich damit beschäftigt, dass ein Mensch relativ jung an Krebs erkrankt, eine junge Mutter, und dann eben ins Hospiz geht. Der Film zeigt es sehr warmherzig, ja, in einer Spielfilmhandlung. Die Hauptdarstellerin ist bei uns. Danach gibt es ein Filmgespräch und ja, natürlich werden auch die Mitarbeitenden des Hospizvereins da sein, und da gibt es sicherlich noch ein sehr spannendes Gespräch danach.
0: Wir landen sozusagen bei der nächsten Reihe am Sonntag, den 18. Oktober, Archiv Negativ, De Humani Corporis Fabrica.
1: Ja, also ein neues Dokumentarfilmformat bei uns. Das haben sich hier zwei Leute aus unserem Kneipenteam ausgedacht, die ja große Fans von Dokumentarfilmen sind, und die sagen, wir zeigen ja sehr viele Dokumentarfilme hier, aber es gibt so eine Art von Dokumentarfilmen, die selten ins Kino kommen, Filme, die so ein bisschen Grenzen überschreiten oder teilweise auch eher experimentell sind und ja, so komplett von diesen üblichen Konventionen, die ja vor allem auch das Fernsehen mit so Reportageformaten vorgibt, ganz weit davon entfernt sind. Genau, und wir haben jetzt in den nächsten 3 Monaten, Oktober, November, Dezember, jeweils einen Dokumentarfilm im Programm. Der erste ist jetzt De Humanis Corporis Fabrica. Ein Film von Lucien Casting-Taylor und Verena Paravel, die sich damit beschäftigen, wie man ja den menschlichen Körper zeigen kann. Sie benutzen da sozusagen Bilder, die eher aus einem wissenschaftlichen Kontext kommen, also wo irgendwelche medizinischen Geräte, also wie man so schön sagt, ja, bildgebende Verfahren, also wo es heute Einblicke gibt in das Innere des Körpers oder wo man eben, keine Ahnung, die Blutbahnen oder Knochengerüste oder was auch immer sichtbar machen kann. Und die beiden haben daraus einen, wie nennt man das, vielleicht eher essayistischen Dokumentarfilm gemacht. Also da wird nicht erklärt, wie irgendwas funktioniert oder so, sondern es werden einfach Bilder gezeigt. Der Film wird verglichen mit Filmen wie Kujanis Kwazi oder so. Also ein Film, der einfach in Bildern schwelgt, und die Bilder sind tatsächlich Bilder des Menschen. De Humanis Corporis Fabrica, der lateinische Titel. Sehr sehenswerter Film am 18. Oktober, 17 Uhr. Und ja, der David und die Samira, die sich diese Reihe ausgedacht haben, werden natürlich da sein. Es wird ein Filmgespräch dazu geben. Und das ist der Start in diese neue kleine Reihe.
0: Theaterleiter Matthias Damm im Gespräch. Mehr Infos unter www.casablanca-nürnberg.de.

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Das war die erste Stunde Stoffwechsel am heutigen Donnerstag, den 15. Oktober. Gleich erwartet euch die zweite Stunde mit spannenden politischen Themen. Ab 18 Uhr heißt es Durchgeknallt, die Sendung von und für Menschen mit Psychiatrieerfahrung. 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Diesmal zu Gast Lovers in Japan und Early Whitney. Queere Themen bei den Radio Gays ab 21 Uhr. Danach 22 Uhr bis Mitternacht Art, Pop and Roll, Advanced Music for Advanced Listeners. Unsere Nachtclub-DJs legen für euch auf zwischen 0 und 2 Uhr morgens. Heute am Start Dieter. 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Ich verabschiede mich am Mikrofon und Technik Chris Behlein.

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Es ist Donnerstag, der 15. Oktober und ihr hört den Stoffwechsel, das tagesaktuelle Magazin für Kultur und Politik auf der 95.8. Mein Name ist Jakob Benninger und ihr hört jetzt folgende Themen. Die jüngste PISA-Studie erbrachte für Deutschland kein gutes Ergebnis. Rund ein Drittel aller 15-Jährigen in Deutschland verfehlt das grundlegende Kompetenzniveau in Mathematik und beim Lesen. Wir hören ein Interview mit Professor Dr. Samuel Greif, der das Zentrum für internationale Bildungsvergleichsstudien an der Technischen Universität München leitet.

Das Theaterstück Happy Birthday wird am Staatstheater auch wieder in die neue Spielzeit mit aufgenommen. Schon im Frühjahr erzählte es auf eindrucksvolle Weise über die Umstände der Geburt, vor allem aus Sicht der Hebammen. Zum Start unserer zweiten Stunde hier im Stoffwechsel hört ihr gleich Kate Nash mit ihrem Track Mariella.

0: Die jüngste PISA-Studie erbrachte für Deutschland kein gutes Ergebnis. Rund ein Drittel aller 15-Jährigen in Deutschland verfehlt das grundlegende Kompetenzniveau in Mathematik und beim Lesen. In den Naturwissenschaften trifft dies etwa auf jeden vierten zu. Etwa jeder fünfte Jugendliche erreicht in keinem der drei Kernfächer ausreichende Basiskompetenzen. Matthias Loke von Radio Giesing aus Grünheide sprach darüber mit Professor Dr. Samuel Greif, der das Zentrum für internationale Bildungsvergleichsstudien an der Technischen Universität München leitet. Er ist dort verantwortlich für die nationale Durchführung der PISA-Studie. Muss mehr Geld in die Schulen, weniger Social Media, mehr Leistungsanspruch an junge Leute? Gibt es auch positive Entwicklungen? Dazu jetzt ein Interview.
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6: Liebe Hörerinnen und Hörer, in dieser Sendung geht es um nicht weniger als Gegenwart und Zukunft. Kleiner können wir es leider hier nicht machen, denn es geht um Bildung. Und Bildung ist, ich sage jetzt mal ganz groß, Voraussetzung für ziemlich alles in der Welt. Und genauer gesagt geht es hier um die aktuelle PISA-Studie, die alle drei Jahre den Leistungsstand und die Kompetenzen von Schülern international vergleichbar ermittelt, unter anderem natürlich auch in Deutschland. Für Deutschland erbrachte die PISA-Studie ein denkbar schlechtes Ergebnis, aber dazu gleich. Zunächst darf ich Herrn Professor Samuel Greif vom Zentrum für internationale Bildungsvergleichsstudien an der TU München und PISA-Studienleiter in Deutschland hier als Gesprächspartner begrüßen. Guten Tag, Herr Professor Greif.
7: Ja, schönen guten Tag und vielen Dank für Ihr Interesse. Ich freue mich auf das Gespräch.
6: Ja, ich glaube, Bildung ist vielleicht bei Schülern immer nicht ganz so von großem Interesse. Die haben manchmal auch andere Sachen im Kopf. Aber je älter man wird, denkt man ja, Bildung ist wirklich die Voraussetzung für alles und Bildung kann nie schaden. Aber jetzt zur PISA-Studie. Die PISA-Studie hat ja den Leistungsstand, das Leistungsniveau und die Basiskompetenzen in Lesen, Mathematik und Naturwissenschaften ermittelt für 15-Jährige in Deutschland zu Ende der Schulzeit. Und da sind die Schüler in Naturwissenschaften, Lesen und Mathe weitaus schlechter als zu Beginn der PISA-Studie. Das war damals der PISA-Schock vor 25 Jahren und selbst dieses Niveau ist jetzt wieder unterschritten worden. Ein Drittel aller Jugendlichen verfehlt die Mindeststandards im Lesen, in Mathe und in den Naturwissenschaften ist es ein Viertel. Gut, jeder fünfte Schüler, also 20%, besitzen in keinem der drei Kernfächer ausreichende Basiskompetenz. Herr Professor Greif, ich muss sagen, als ich das gelesen habe, war ich ein bisschen erschüttert. Ich dachte, wir sind irgendwie besser geworden. Aber bevor wir über das Schlechte reden und wie wir das Schlechte beseitigen können, gibt es denn in der PISA-Studie etwas, was Ihnen Hoffnung macht oder was etwas Positives gebracht hat?
7: Ja, also selbstverständlich. Ich meine, zunächst mal ist all das, was Sie gerade zusammengefasst haben, richtig. Wir sehen so niedrige Kompetenzstände bei den 15-Jährigen wie noch nie seit Beginn der PISA-Studie vor 25 Jahren. Damals gab es den großen PISA-Schock. Warum damals PISA-Schock? Weil das so völlig unerwartet kam. Also man ist ja davor eigentlich davon ausgegangen, dass das deutsche Bildungssystem international eines der führenden ist. Und dann war sozusagen die große Überraschung oder der Schock, dass das nicht der Fall ist. Inzwischen ist es so, dass wir ja viel mehr wissen und die Ergebnisse auch nicht komplett überraschend kommen. Wir haben ja auch eine Reihe an anderen Studien. Wir haben vorherige PISA-Studien und wir sehen eigentlich seit etwa 10 Jahren, stabile bzw. sinkende Kompetenzen und keine Verbesserung mehr. Aber Sie hatten ja nach den positiven Nachrichten gefragt, die gibt es durchaus auch. Zum Beispiel ist es so, dass wir ein relativ hohes Interesse an Naturwissenschaften sehen bei den Jugendlichen. Das heißt, viele der Jugendlichen sagen, wir wissen und sehen, wie wichtig die Naturwissenschaften sind für unsere Gesellschaft, aber auch für uns persönlich. Das heißt, wir haben hier keine Generation, die irgendwie auf nichts Lust hat, keine Null-Bock-Generation, sondern durchaus Jugendliche, die sagen, wir wollen uns beteiligen, wir wollen mitmachen, wir sehen die Relevanz von naturwissenschaftlichen Themen. Was uns noch nicht immer gelingt, ist das dann tatsächlich in Kompetenzen auch zu übersetzen.
6: Dann sind wir ja mitten schon im Thema. Was heißt denn das jetzt, dass die Schüler Interesse haben, dann aber in der Leistung und in der Kompetenz das sich nicht widerspiegelt? Also liegt es dann an der Schule, an der Art, wie Wissen vermittelt wird? Liegt es an der Intelligenz der Schüler? Liegt es an den Methoden der Lehrer, dass man dieses Interesse dann nicht ummünzen kann?
7: Na, also zunächst mal ist es so, wenn ich jetzt nochmal auf die vorherige PISA-Studie, PISA 2022, zurückgehen würde. Damals war der Fokus auf Mathematik. Da hat man gesehen, das Interesse war runtergegangen. Die Jugendlichen haben mehr Langeweile im Mathematikunterricht berichtet, auch mehr Ängstlichkeit. Und die Lesart damals war sehr breit. Naja, wenn wir die Jugendlichen so in der Breite verlieren, ja, wenn die Mathematikunterricht als nicht relevant erleben, wie sollen wir sie denn dann überhaupt noch erreichen? Und wir hatten tatsächlich auch vor dieser PISA-Studie ein bisschen die Sorge, dass wir ein ähnliches Muster sehen, also auch in den Naturwissenschaften. Und deswegen ist es wirklich eine positive Überraschung, zunächst mal zu sehen, dass es da ein großes Interesse gibt und dieses Interesse auch gestiegen ist über die letzten 10 Jahre. Das heißt, offensichtlich ist es so, dass viele Jugendliche durchaus erkennen, dass wir die Naturwissenschaften und auch wissenschaftliche Denkweisen insgesamt brauchen, um unsere gesellschaftlichen Probleme zu lösen. Woran das dann liegt, dass die Kompetenzen nicht so direkt Schritt mithalten, das kann viele Gründe haben. Und da muss ich Ihnen ganz ehrlich sagen, die PISA-Studie ist eine Bestandsaufnahme. Das heißt, wenn wir über Ursachen sprechen, sage ich jetzt mal etwas salopp, dann sind wir immer auch ein bisschen am Spekulieren. Aber es hat sicherlich auch damit zu tun, dass viele Jugendliche den naturwissenschaftlichen Unterricht tendenziell als relativ abstrakt erleben, als zu theoretisch und nicht konkret an das, was sie bewegt, angekoppelt. Das heißt, Unterricht spielt sicherlich eine Rolle. Das heißt, wir müssen uns zum Beispiel die Frage stellen, wie wir verbindliche Formate in Schulen schaffen können, dass der Unterricht kontinuierlich weiterentwickelt wird. Weil das ist etwas, das bleibt bei der hohen Belastung, die Lehrkräfte aktuell haben, häufig auf der Strecke.
6: Gibt es denn solche positiven Abbildungen auch im Bereich Lesen und Mathematik?
7: Das kann ich aufgrund der aktuellen PISA-Studie nicht sagen. Von den drei Kernbereichen Lesen, Mathematik und Naturwissenschaften ist immer ein Bereich im Fokus. Und das war 2025 die Naturwissenschaften. In der nächsten PISA-Studie, die wird in 2029 stattfinden, wird es Lesen sein. Und da werden wir das dann auch sehen. Und gerade im Lesen ist das natürlich eine ganz entscheidende Frage. Wie sieht es denn eigentlich aus mit Lesefreude, mit Lesemotivation? Denn ich glaube, wir sind uns alle einig. Lesen ist eigentlich die Voraussetzung, ist der Schlüssel für ganz viel weiteres fachliches Lernen. Und da gibt es aus anderen Studien durchaus Hinweise, dass sich da die Lesemotivation und auch überhaupt das Lesen aus Interesse an der Sache, dass sich das verringert hat in den letzten Jahren, Jahrzehnten. Und da bin ich einfach sehr gespannt, was uns die nächste PISA-Studie sagen wird.
6: Sie haben ja betont, dass es eine Bestandsaufnahme ist und bei den Ursachen muss man ein wenig spekulieren, aber es ist natürlich immer interessant, eine Bestandsaufnahme zu haben und dann zu sagen, ja, worin liegt es denn oder was können wir denn besser machen? Weil Sie jetzt das Lesen angesprochen haben, hängt das möglicherweise mit der Social-Media-Nutzung zusammen, dass man mehr und mehr fixiert ist auf das schnelle Foto, auf das schnelle Video, auf das schnelle Wischen am Handy und sagt, also 20 Sekunden habe ich und dann muss das nächste kommen.
7: Ja, es gibt einiges, was genau darauf hinweist. Ich möchte zuerst noch mal sagen, es wäre ja wirklich schön, ja, wenn so eine Studie wie PISA uns tatsächlich auch gleich mitliefern würde, woran es denn ganz konkret liegt. Aber gerade eben, weil das nicht der Fall ist, haben wir ja zum Teil auch so kontrovers geführte Diskussionen darüber, was denn jetzt passieren soll. Ja, weil es eben nicht so eindeutig ist, weil es auch nicht die einen erfolgreichen Bildungssysteme international gibt. Wir haben ja fast 100 Staaten in PISA, wo man sagen könnte, okay, dort läuft es gut und die machen genau A, B, C, D und jetzt müssen wir einfach nur A, B, C, D auch in Deutschland machen. So einfach funktioniert es ja leider nicht. Aber in Bezug auf das Lesen gibt es tatsächlich einige Hinweise, auch aus der PISA-Studie, dass vor allem Flüchtigkeitsfehler zunehmen, dass vor allem ungenaues, schnelles Lesen dann eben verbunden mit Ungenauigkeit zunehmen. Und da gibt es durchaus Hinweise darauf, dass das etwas mit veränderten Lesegewohnheiten und natürlich auch mit Social Media und Smartphones zu tun hat. Das sehen wir auch in anderen Bereichen. Das heißt, meine Einschätzung, ohne das abschließend aus der PISA-Studie so herauslesen zu können, ist schon, dass das sehr wahrscheinlich eine Rolle spielt. Und deswegen übrigens auch, wir sehen ja nicht nur in Deutschland sinkende Kompetenzen, sondern tendenziell auch international. Und eben gerade weil Smartphones, weil Social Media auch ein internationales Phänomen sind, können wir davon ausgehen, dass das schon was damit zu tun hat.

0: Ja, es ist ein persönliches Wort von mir. Ich bin immer erschüttert, wenn ich in Berlin in der S-Bahn zum Beispiel junge Familien sehe. Mutter beschäftigt oder Vater beschäftigt sich mit dem Handy und das Kind will Aufmerksamkeit und dann kriegt es das zweite Handy in die Hand gedrückt und kann sich einen Film angucken, obwohl es noch im Kinderwagen sitzt. Ich glaube, da werden ja schon Verhaltensmuster und Bildungsmuster ein wenig vorgeprägt. Aber nochmal zu dem Lesen zurück. Also Sie haben ja in der Studie ausdrücklich vermerkt, dass der sozioökonomische, ich sage jetzt dazu übersetzt der soziale Hintergrund, für den Weg zu besserer Bildung entscheidend ist und nicht vor allem der Umstand, ob es einen migrantischen Hintergrund gibt. Nun ist es aber so, dass viele Kinder in die Schule kommen und nicht richtig Deutsch können, und zwar verstärkt seit 2015. Der Weg für diese Kinder, die nicht die Sprache richtig beherrschen, auch wahrscheinlich dann beim Lesen Schwierigkeiten haben und beim Verstehen im Unterricht, der ist doch ohnehin viel schwerer als für Kinder, deren Sprache zu Hause auch Deutsch ist. Muss es da nicht erste Pflicht sein, dass jedes Kind soweit Deutsch spricht, dass man dem Unterricht weitgehend mühelos folgen kann?
1: Naja, also selbstverständlich, ja. Also die gute Kenntnis der Unterrichtssprache ist ja natürlich der absolute Schlüssel für alles weitere fachliche Lernen. Und es ist natürlich auch nicht gut, beziehungsweise wirklich auch verlangsamend, wenn man eigentlich den Fachunterricht nicht machen kann, weil sozusagen die Kenntnis der Unterrichtssprache nicht ausreicht. Und aber was Sie davor gesagt haben, ist ein ganz zentraler Punkt, das ist auch nichts Neues in der aktuellen PISA-Studie, dass wir hier eher auf die soziale Herkunft schauen, ja, dass die sozialen Unterschiede in Deutschland auch besonders ausgeprägt sind. Die gibt es in allen Staaten. In Deutschland ist die Ausprägung aber besonders stark. Und das ist eigentlich die entscheidende Frage. Ja, nicht, dass man soziale Unterschiede komplett wegbekommt. Ich glaube, das ist kein realistisches Ziel, sondern wie stark sie ausfallen und wie man mit ihnen umgeht. Aber natürlich braucht es gerade deswegen, gerade um guten Fachunterricht machen zu können, verbindliche Sprachförderung. Und das ist, glaube ich, was, wo wir in Deutschland wirklich noch eine ganze Menge Entwicklungspotenzial haben. Das heißt, dass wir früh hinschauen, wer Unterstützung braucht. Mit früh meine ich tatsächlich vor der Schulzeit, weil wir sehen Unterschiede. Ja, zum Beispiel im Wortschatz, zum Beispiel in der Sprache. Die gibt es schon weit vor dem Eintritt in die Grundschule. Das heißt, hier wird es darum gehen, früh hinzuschauen, im Kindergarten, im Bereich der frühkindlichen Bildung und dann auch verbindlich zu reagieren, weil das ist ein Moment, wo man zum Beispiel beim Spracherwerb noch viel leichter und auch viel effizienter noch Dinge ändern kann, sodass, wenn dann die Kinder in die Schule kommen, die Sprachbarriere so gering wie möglich ist.
0: Ich bleibe nochmal beim Elternhaus, welche Rolle das Elternhaus spielt. Ist das zu wenig beachtet, welche Rolle das Elternhaus spielt? Ich überspitze das jetzt mal. Es gibt ja immer Diskussionen, die Schule muss alles richten, der Lehrer soll es richten und von den Eltern wird erwartet, dass die Schule sozusagen alles macht, vielleicht auch ausbügelt, was man zu Hause selbst nicht gemacht hat. Man gibt das Kind, ich überspitze das wirklich, in der Schule ab und sagt, jetzt macht ihr mal was draus. Ist das eine falsche Beobachtung?
1: Ja, es ist zunächst mal so, dass ich natürlich auch die Debatte jetzt gerade auch noch mal nach der Veröffentlichung der PISA-Studie hier auch mit einer gewissen Sorge beobachtet habe, weil ich nicht glaube, dass uns das grundsätzlich weiterführen wird. Es ist ja letztendlich so, dass natürlich an ganz unterschiedlichen Stellen im System überall Verantwortung ist. Ja, und natürlich hat zum Beispiel die Bildungspolitik Verantwortung dafür, gute Rahmenbedingungen zu schaffen. Natürlich ist es im Endeffekt die Verantwortung von Schule und auch Lehrkräften, guten Unterricht sicherzustellen. Aber natürlich haben auch die Eltern und die Erziehungsberechtigten Verantwortlichkeiten. Und es geht, glaube ich, nicht darum, hier irgendjemanden zu entlasten oder einseitig Schuld zuzuschieben. Aber zwei Punkte sind mir wichtig. Und der erste Punkt ist, es wird ja ohnehin nur gemeinsam gehen. Ja. Das heißt, dass wenn die Eltern Verantwortung bei der Schule abladen, das ist sicherlich keine gute Idee, ja, sondern es muss irgendwie in einer Form gemeinsam, wir sagen dann gerne ko-konstruktiv gehen. Und das ist nicht immer einfach, aber das ist eigentlich die zentrale Herausforderung. Das heißt, es geht für mich weniger um Verantwortung und um Schuld, sondern eigentlich viel eher um die Frage, wie kann man das denn jetzt, wie können wir denn das Ruder rumreißen? Weil das sollte uns allen eigentlich das zentrale Anliegen sein. Das ist der erste Punkt. Und der zweite Punkt ist, unabhängig davon, dass Erziehungsberechtigte natürlich in der Verantwortung sind, hat Schule trotzdem die Aufgabe zu kompensieren. Und es ist eigentlich die einzige, die größte, die beste Möglichkeit, ja, die wir haben, um zum Beispiel soziale Unterschiede zu kompensieren. Denn das ist aus meiner Sicht schon auch Teil des, etwas dramatisch gesagten, Aufstiegsversprechen, dass ein Kind in der Bildung mehr erreichen kann als die eigenen Eltern. Und da ist Schule natürlich ein ganz zentraler Teil und Hebel. Schule wird niemals alles kompensieren können, aber wir müssen uns eben schon auch fragen, ob Schule denn sozusagen seinem kompensatorischen Anspruch auch gerecht wird.

0: Sie hatten ganz am Anfang des Interviews schon mal gesagt, dass es ja, dass die Schüler sozusagen auch bereit sind zu lernen und sehen, dass Naturwissenschaften ganz wichtig sind. Also ich wiederhole mal die Frage: Es gibt also keinen Leistungsunwillen unter Schülern, weil sie merken, dass das Aufstiegsversprechen so nicht mehr funktionieren könnte.
1: Also das kann man so pauschal sicherlich nicht sagen. Und wie gesagt, das war ja auch eine der positiven Nachrichten, die wir wirklich auch mit, ich sage mal, mit viel Optimismus in der Studie gesehen haben und die uns wirklich auch ermutigt haben. Und ich glaube, ich würde an der Stelle auch nochmal generell sagen, dass es aus meiner Sicht nicht darum geht, Leistungsanforderungen abzusenken. Ganz im Gegenteil. Den Vergleich mit anderen Staaten, der ist doch das, was sozusagen der Hauptmehrwert auch von einer Studie wie PISA ist. Und was wir hier sehen, ist ganz spannend. Die erfolgreichen Systeme, die PISA-Spitzenstaaten, könnte man sagen, ja, die haben hohe Leistungsanforderungen an ihre Schülerinnen und Schüler. Da gibt es eine hohe Konzentration auf das Lernen und es wird von allen Jugendlichen und Kindern erwartet, dass sie Lernziele auch erreichen. Was aber sich dort unterscheidet, ist das Ausmaß der Unterstützung. Und das wird extrem individualisiert. Ja, gleichzeitig also so ein bisschen nach dem Motto, was du jetzt gemacht hast, das war falsch. Ja, jetzt kriegst du zusätzliche Unterstützung und dann musst du es aber besser machen. Aber wir helfen dir dabei. Und das ist, glaube ich, ganz wichtig, dass man nochmal sagt, es geht eben gerade nicht darum, von Leistungsanforderungen abzurücken, sondern ganz im Gegenteil, Leistungsanforderungen zu unterstreichen, aber eben auch entsprechende Unterstützungsmaßnahmen parat zu haben.
0: Gut, jetzt komme ich doch nochmal zu den Folgerungen, weil Sie sagen, mehr Unterstützungsmaßnahmen zu haben. Was bedeutet das dann? Also mehr Lehrer, mehr Geld in die Schulen technisch zu verbessern, besser auszustatten, mehr Computer? Das sind ja dann immer ganz praktische Fragen, um die es geht.
1: Ja, ich sage jetzt auch mal ganz spontan, also wir könnten heute das Geld, was wir in Bildung investieren, verdoppeln, ohne dass sich morgen die Leistungen der Schülerinnen und Schüler ändern. Das heißt, eine ganz zentrale Frage ist, die begrenzten Ressourcen, die wir haben, aber die sind ja überall begrenzt, in allen Bildungssystemen, kommen die dort an, wo sie ankommen sollen, nämlich in den Schulen und vor allem in besserem Unterricht. Ja? Und da muss man sich dann schon überlegen, was sind denn eigentlich zentrale Hebel? Und da gibt es eine ganze Menge. Ja, das ist ja das Gute, dass wir heute schon relativ klar sagen können aus der Forschung, was wirkt denn wahrscheinlich? Und das eine ist eben früher anzufangen, früh hinzuschauen, früh zu unterstützen. Das andere ist, dass wir konsequenter mit Daten arbeiten, nicht weil Daten so schön sind, als Wissenschaftler würde ich das natürlich sagen, ja, sondern dass wir Daten nutzen, um Schule und Unterricht besser zu machen. Ja, und auch um hier kontinuierlich zu schauen, wer braucht wo Unterstützung, sowohl im Unterricht als aber auch auf der schulischen Ebene. Und das Dritte ist, dass wir unsere Ressourcen nicht nach dem Gießkannenprinzip verteilen, sondern Schulen, die unter besonders großen Herausforderungen arbeiten, die werden ja manchmal als Brennpunktschulen bezeichnet, dass wir dort mehr unterstützen, dass es dort mehr Ressourcen gibt, um eben entsprechend der Bedarfe dann auch Maßnahmen zur Verfügung zu stellen.
0: Herr Professor Greif, sehen Sie denn jetzt die Bereitschaft in der Gesellschaft und auch in der Politik, dieses zu tun, was Sie gerade skizziert haben?
1: Ich würde es mir zumindest sehr wünschen. Es ist natürlich so, dass nach der Veröffentlichung einer großen Studie wie PISA Bildung auf einmal immer ganz weit oben auf der Agenda steht. Aber ich glaube, was nicht hilfreich ist, wenn wir jetzt einen großen Aufschrei haben, alle gemeinsam unglaublich empört sind und sagen, so kann es nicht weitergehen, aber sich letztendlich wenig ändert. Ich habe persönlich schon den Eindruck, es gibt auf allen Ebenen im Bildungssystem, in der Bildungspolitik, bei den Lehrkräften, aber auch in der Gesellschaft insgesamt momentan schon ein Verständnis dafür, dass wir es uns gar nicht erlauben können, es uns gar nicht leisten können, dass wir Bildung als Thema nicht ernst nehmen. Denn letztendlich ist Bildung die beste Versicherungspolice für alles, was in der Zukunft kommt, sei es gesellschaftlicher Zusammenhalt, sei es Innovationsfähigkeit, sei es Wirtschaftskraft. Ob wir das halten können, das würde ich mir wünschen. Nach dem PISA-Schock 2000 ist genau das passiert. Ja, da gab es langfristig ein Verständnis dafür, dass wir an Bildung dranbleiben müssen. Und Deutschland hat sich damals dann ja zu einem PISA-Spitzenstaat hochgearbeitet. Und ich bin der festen Überzeugung, dass wenn wir wirklich Bildung priorisieren, wir das auch ein zweites Mal schaffen können.
0: Ja, liebe Hörer und Hörer, die PISA-Studie hat ein denkbar schlechtes Ergebnis für den Leistungsstand und die Basiskompetenzen von 15-jährigen Schülern in Deutschland ergeben. Aber man kann das ändern und darüber haben wir gerade gesprochen mit Herrn Professor Samuel Greif vom Zentrum für internationale Bildungsvergleichsstudien an der TU München. Vielen Dank, Herr Professor Greif, für das Gespräch.
1: Ja, sehr gerne und herzlichen Dank.

Das war Professor Dr. Samuel Greif, Leiter des Zentrums für internationale Bildungsvergleichsstudien an der Technischen Universität München, zu den Ergebnissen der diesjährigen PISA-Studie in Bezug auf Deutschland. Das Fazit ist ernüchternd. Er blickt zumindest hoffnungsvoll in die Zukunft und glaubt daran, dass sich Deutschland wieder als erfolgreicher PISA-Absolvent etablieren kann. Passend dazu hören wir jetzt Pink Floyd mit Another Brick in the Wall.

0: Die Lage des Berufs der Hebamme in Deutschland ist prekär. Schließende Geburtshäuser, Überstunden, schlechte Bezahlung, hohe Verantwortung. Diese Liste könnte man ewig weiterführen. Malika Scheller stellt diese Missstände in dem Theaterstück Happy Birthday kritisch, emotional, humoristisch und vor allem herzerwärmend dar. Das Projekt über Hebammen und das Geborenwerden hat nun wieder einen Weg in die kommende Spielzeit am Staatstheater Nürnberg gefunden. Deshalb lohnt es sich, umso mehr darüber zu erzählen. Ein riesiges, rosafarbenes Tuch ist durch den Saal des Schauspielhauses in Nürnberg gespannt. Das große Tuch ist durch eine Art Öffnung unterbrochen. Durch genau diese Öffnung zwängen sich die drei Darstellenden, wie durch einen Geburtskanal. Sie tragen unterschiedliche, blutrote Gewänder. Schnell wird klar, bei dem Theaterstück Happy Birthday geht es weniger um den Geburtstag selbst, sondern mehr um den Prozess der Geburt. Dieses Stück ist voll und ganz denen gewidmet, die den Geburtsprozess vollumfänglich begleiten. Hebammen. Während das Wunder der Geburt oft romantisch dargestellt wird, betreuen Hebammen im Schnitt 2 bis 4 Frauen parallel während der Geburt. Dabei leiden sie unter langen Bereitschaftszeiten, Anfahrtswegen und persönlichem Haftungsrisiko. Und trotzdem entscheiden sich primär Frauen für diesen Beruf, der vor allem Care-Arbeit, Knochenjob, aber auch die Liebe zum Leben verbindet. Die Regisseurin Malika Scheller widmet all diesen Frauen einen Abend. Das Stück erzählt unterschiedlichste Facetten der Geburt auf liebevolle, zärtliche, humorvolle, aber auch kritische Art und Weise. Dass gerade Nürnberg diese Vorstellung zeigt, hat auch eine strukturelle Dringlichkeit. Bundesweit ist seit 1991 fast jede zweite Geburtsklinik verschwunden. Was auf der Bühne als intimes, körperliches Ereignis verhandelt wird, ist in der Realität also längst auch eine Frage der Versorgung. Wer überhaupt noch eine Hebamme in der Nähe findet, wenn es soweit ist. Trotz der prekären Situation entscheiden sich immer noch junge Menschen dafür, Hebamme zu werden. Wir hören jetzt die Einschätzungen einiger BesucherInnen des Stücks Happy Birthday. Einige von ihnen sind werdende Hebammen.
1: Mein Feedback fürs Theaterstück ist recht schwer in wenige Worte zu fassen, aber ich würde mir auf jeden Fall wünschen, dass das irgendwie Pflichtprogramm ist für jegliche Schulklasse, für jeglichen Menschen, der auf die Welt gebracht wurde, weil es einfach auf eine ganz kreative, liebevolle, wertschätzende, aber auch humorvolle Art und Weise erzählt, durch welche Herausforderungen, Aufgaben eine Frau, aber eben vor allem auch Hebammen und Menschen in der Geburtshilfe durchmüssen. Dass der Beruf selber noch so viel mehr Facetten hat als die Geburt an sich. Und die Regisseurin schafft es irgendwie perfekt, den Fokus nicht auf das Neugeborene zu legen, wo er nun mal recht häufig liegt, sondern ganz allein auf die gebärende Person und den gesamten Prozess von Gedanken über Schwangerschaft, Entbindung bis hin zu, wer bin ich eigentlich, wenn ich ein Kind auf die Welt gebracht habe. Also, ich würde das Stück noch 10.000 Mal öfter angucken. Ich war jetzt schon 2 Mal drin und es ist ein kleines Wunderwerk.
0: Was Happy Birthday für mich selbst besonders gemacht hat, ist der Wechsel der Tonalität. Zwischen den ernsten, erzählerischen Passagen über Arbeitsbedingungen und Belastung blitzt immer wieder Humor auf. Ein Running Gag, eine überzeichnete Szene, ein Moment, in dem das Publikum lachen darf, obwohl das Stück gerade noch über Erschöpfung und Verantwortung gesprochen hat. Genau dieser Wechsel macht den Abend so anschlussfähig. Man wird nicht mit Betroffenheit erschlagen, sondern bleibt neugierig.
2: Ich fand das Theaterstück wirklich richtig toll und es hat einiges in mir bewegt. Ich finde, der Beruf der Hebamme wurde richtig gut dargestellt, sowohl mit allen schönen Momenten als auch mit den stressigen Tagen und den emotional herausfordernden Situationen. Und ich fand es auch richtig schön, dass die Schwangeren und die Gebärenden ganz bewusst in den Mittelpunkt gestellt wurden, da ja nach einer Geburt häufig erstmal nur ans Neugeborene gedacht wird und dann manchmal die Wöchnerin mit ihren Erlebnissen und Erfahrungen hinten runterfällt. Insgesamt kann ich das Theaterstück wirklich jeder Person empfehlen und finde auch, dass Menschen in dieses Stück gehen sollten, die gar nichts mit der Thematik zu tun haben und sich vielleicht auch noch nicht so wirklich damit auseinandergesetzt haben. Denn im Endeffekt geht uns Geburt und Geborenwerden ja auch alle was an.
3: Ich bin Marie, ich studiere selber Hebammenwissenschaften und ich muss sagen, mich hat das Theaterstück Happy Birthday total begeistert. Ich glaube, die meisten Leute haben gar keine Ahnung oder keinen Einblick, was in einem Kreißsaal so abläuft und wie vor allem Menschen in der Geburtshilfe, besonders Hebammen, versuchen, den Bedürfnissen der Frauen, die gebären, gerecht zu werden und trotzdem, glaube ich, tagtäglich scheitern, weil sie es einfach nicht schaffen, weil das Gesundheitssystem so viele Lücken hat und die Kapazitäten so oft überschritten werden. Und ich finde, das Theaterstück hat es so schön und so ehrlich wiedergegeben. Und ich finde, man hat auch gemerkt, dass die Regisseurin selber im Kreißsaal war, weil ich finde, es wurden sehr, sehr viele aktuelle, präsente Themen angesprochen, was die Gesundheitsversorgung vor allem von Frauen angeht. Und mir ist vor allem ein Satz im Kopf geblieben, nämlich der, dass wenn Männer Kinder kriegen würden, Hebammen in Palästen wohnen würden. Der hat es für mich total auf den Punkt getroffen. Ich fand das Theaterstück sehr tiefgründig, ohne zu schwer zu sein. Und es hat mich ganz viel zum Schmunzeln gebracht und mich mit einem Lächeln und auch einem weinenden Auge hinterlassen, weil es einfach sehr, sehr sensibel die Themen aufgegriffen hat. Und ich würde es wirklich jedem empfehlen, da reinzugehen. Ich fand es wunderschön. Ja, und ich würde mir wünschen, dass es mehr Leute angucken würden.
4: Ich hatte vor dem Theaterbesuch keine wirkliche Vorstellung vom Thema Geburt und der Rolle der Hebamme währenddessen und habe durch das Stück einen sehr guten Einblick bekommen. Ich fand die Schauspielerinnen sehr toll, da sie mit viel Emotion, aber auch Humor das Ganze rübergebracht haben. Ich kann das Theaterstück jedem mit und ohne Kontakt zum Thema Geburt und Schwangerschaft empfehlen.
0: Falls dieser Beitrag nun bei euch das Interesse geweckt hat, die Wiederaufnahme selbst anzusehen, gibt es folgende Möglichkeiten. Schon am kommenden Samstag, den 17.10., läuft das Stück um 19.30 Uhr in den Kammerspielen Nürnberg. Weitere Termine sind Samstag, der 14.11., Mittwoch, der 18.11. und Freitag, der 20.11., jeweils in den Kammerspielen Nürnberg. Auch im Dezember und im Januar gibt es noch Termine, das Stück zu sehen. Weitere Infos zu Spielzeiten, Tickets und dem Stück selbst findet ihr auf www.staatstheater-nürnberg.de/spielplan-26-27/happy-birthday. Auch hier hören wir ganz passend zum Thema Paris Paloma mit Labour.

Das war's schon wieder mit der zweiten Stunde hier bei uns im Stoffwechsel bei Radio Z auf der 95.8. Anton und Technik war für euch heute Jakob Benninger. 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Ich wünsche euch jetzt viel Spaß und einen schönen Tag bei Radio Z.

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1: Hallihallo, ihr seid wieder dabei bei der Redaktion Durchgeknallt auf Radio Z. An Technik und Mikro sind heute dabei ich, die Johanna, und
2: ich, der Karl David.
1: Schön, dass ihr da seid. Wir haben uns das Thema ein bisschen was Schwieriges überlegt. Wir gehen mit euch durch die Begriffe unsichtbare Erkrankungen, Inklusion, Integration und Diskrimination, Diskriminierung. Ganz schön harter Tobak, oder?
2: Ja, aber wie immer einfach leider tagesaktuell.
1: Apropos tagesaktuell. Karl David, wie geht's dir?
2: Ich stehe heute sehr wackelig auf den Beinen, bin insgesamt in einer eher instabilen Phase. Ich war jetzt erst Krankvorsorge, um dann actually auch krank zu werden, so mit erhöhter Temperatur und allem.
1: Ja, kranke Katze, huh?
2: Ja, schwerkranke Katze, aus dem Nichts, völlig überraschend.
1: Das klingt verdammt anstrengend.
2: Das ist auch verdammt anstrengend. Und belastend. Und es schichtet sich bei mir dann so in verschiedene Zwiebelschichten, wo ich selber gar nicht merke, wie belastet ich bin, aber mir dann mein Körper durch eine erhöhte Temperatur sagt, Junge, da ist was los.
1: Ja, ich glaube, ich verstehe das. Bei mir war es ähnlich die Woche, viel zu tun. Und ich bin halt wie immer sehr, sehr dis unterwegs, also dissoziativ, nicht die dissoziative Identitätsstörung, sondern einfach rein dissoziativ. Das bedeutet aber halt auch, am Wochenende bin ich dann fertig.
2: Oh ja, habe ich gesehen.
1: Aber so richtig fertig. Also da geht dann nichts mehr, der Körper braucht Schlaf und alles andere ist ja so ein bisschen auf Pausemodus. Bis dahin funktioniere ich aber.
2: Ja, aber dafür ist das Wochenende ja eigentlich auch da. Mal ein bisschen Pause zu machen. Aber wenn das Wochenende nur noch dazu da ist, die Batterien so weit hochzubekommen, dass man seine Arbeitswoche übersteht, ist auch irgendwas aus den Fugen.
1: Ja, das ist doch sehr, sehr schön schon mal für unsere Sendung. Und ich glaube, wir haben uns einen ruhigen Einstieg zum Thema verdient. Und starten mit dem Sound of Silence, oder?
2: Ja, ich liebe den Song. Er ist einfach großartig.
1: Aber zur Erklärung, von Disturbed, nicht Simon & Garfunkel. Weil die Version ist einfach auch sehr, sehr, sehr schön.

0: Willkommen zurück hier bei Radio Z in der Redaktion Durchgeknallt mit Johanna und Karl David.
1: Hallihallo.
0: So, schweres Thema hast du dir da rausgesucht.
1: Ja. Ich würde mal sagen, wir fangen damit an, womit wir uns alle, die wir hier so versammelt sind oder vielleicht auch zuhören, einfach auskennen. Und Krankheiten. Und genauer, unsichtbare Krankheiten.
0: Ja, vor allen Dingen auch. Die meisten Krankheiten sind ja sichtbar, während sie eine akute Phase haben. Also sei es jetzt Epilepsie, wenn man einen epileptischen Anfall hat, oder wenn man
1: auch
0: so eine große Panikattacke und so weiter. Das sind Dinge, die man dann schon sieht. Aber die ganzen Sachen, die man macht, damit es nicht zu einem Ausbruch kommt, das sind mehr so interne Prozesse und viel eigene Routinen, Regularien, an die man sich halten muss, um eben zu verhindern, dass ein Ausbruch kommt.
1: Ja, und das ist, wie du sagst, man sieht es nicht. Man sieht auch eine depressive Person nicht, wie sie zu Hause auf dem Sofa sitzt. Man sieht nicht jemanden, der aus Angst nicht vor die Tür gehen kann. Man sieht auch nicht, wie die Lebensplanung beeinflusst ist bei unsichtbaren Erkrankungen, die körperlich sind. Also ob jetzt eine psychische Erkrankung jetzt körperlich durch Hirnstoffwechsel ist oder nicht, lassen wir es mal für die Einfachheit raus. Ich rede von körperlichen Erkrankungen wie Migräne, Diabetes, Infektionskrankheiten, organischen Erkrankungen.
0: Niereninsuffizienz
1: zum Beispiel. Einfach alles, was bedeutet, ich kann nicht einfach mein Leben leben, sondern ich muss zum Beispiel meine Tabletten nicht nur sortieren, regelmäßig holen, hoffen, dass keine Lieferengpässe sind, sondern auch noch nehmen. Vielleicht habe ich auch noch Einschränkungen wie der Klassiker, ich darf keinen Grapefruitsaft dazu trinken, was blöd ist. Aber halt auch so ein kleines Ding, was mit dazugehört. Genauso wie die gesamte Lebensführung. Muss ich als Bipolare zum Beispiel einfach meinen Schlafrhythmus zementieren und darf mir nur geringe Abweichungen leisten, weil ich vielleicht sonst in eine Phase rutsche. Weil was wissen wir, was dann kommt? Bist ja selber schuld.
0: Genau, ja, genau, auch Diabetes, wenn man sich mal was gönnt und dann heißt, aber du hast doch Diabetes. Oder die meisten Diabetes-Geschichten funktionieren einfach sehr unterschiedlich, weil die Körper unterschiedliche Zucker unterschiedlich verarbeiten.
1: Was, nein, es gibt nicht den einen Diabetes-Patienten, der einfach geklont ist?
0: Schrecklich, ne?
1: Oder willst du mir als nächstes sagen, psychische Erkrankungen sind auch individuell unterschiedlich geprägt?
0: Ja, ja. Tja. Es gibt Leute, die sind hochfunktional und depressiv, es gibt Leute, die funktionieren gar nicht mehr und depressiv und manchmal ist es dieselbe Person zu unterschiedlichen Phasen.
1: Ich würde gerne sagen, ganz neue Sachen, aber das Problem ist, für die meisten Menschen sind das ganz neue Sachen. Eigentlich schon ein bisschen armselig. Genau, also deswegen haben wir uns gedacht, wir steigen mal mit den unsichtbaren Krankheiten ein, weil wir wissen, von was wir reden, ihr vermutlich auch da draußen. Es ist nämlich einfach immer das gute, alte, ich habe irgendwas und keiner sieht's.
0: Ja, und von den meisten Sachen, davon haben ja viele Leute dann schon was gehört, aber was das dann im Detail alles mit beinhaltet, ist halt super schwierig nachzuvollziehen und die meisten Leute steigen einfach völlig aus, wenn man versucht, ihnen zu erklären, dass man einen Schlafrhythmus hat, nicht kein Alkohol trinken kann, dass man Tabletten
1: nimmt. Was, du trinkst keinen Alkohol? Bist du Alki oder was? So, ja, möglich.
0: Alkoholsucht ist auch eine. Also auch noch so eine unsichtbare Krankheit, die schwer in der Öffentlichkeit durchzusetzen ist.
1: Du bekommst dann wenigstens die Vermutung, ich bin vermutlich einfach schwanger. Was ich nicht sein darf, weil meine Tabletten einfach fruchtschädigend wären.
0: Bist du schwanger?
1: Nein, nicht, dass ich wüsste.
0: Gut.
1: Geht dich auch überhaupt nichts an? Aber das ist auch so ein Punkt. Bei unsichtbaren Erkrankungen, keiner weiß, was sie eigentlich sind. Aber jeder kann mitreden.
0: Ja, hast du schon mal versucht, einfach mehr zu lächeln?
1: Weißt du, meine Cousine, die hat einen Friseur, der hat einen Stiefsohn. Der hat übrigens dieses komische Wundermittel aus China ausprobiert und dann war der nämlich überhaupt nicht mehr depressiv. Ja, ich bin aber bipolar. Ja, ist doch sowieso das Gleiche, oder?
0: Oder ich habe gehört, das mit den Elektroschocks soll voll gut helfen. Ich kenne da einen, der...
1: Ich kenne da ein paar Leute, die mit mir auf Station waren. Denen hat es wirklich geholfen.
0: Ja, okay.
1: Würde ich auch ausprobieren, wenn ich die Notwendigkeit sehen würde, mal EKT-Therapie auszuprobieren. Aber das Stigma dazu, Das ist, also, falls ihr euch wundert, was im Hintergrund los ist, wir machen das heute aus dem Homeoffice und hier tobt eine kleine Katze herum, die auch immer mal wieder maunzt. Und ein Freudenquell ist, aber minimal ablenkend. Aber der Hauptpunkt ist einfach trotzdem, das Stigma bei EKT ist, du kriegst Elektroschocks. Du wirst gesäppt. Das ist, wir kennen das aus Film und Fernsehen. Die Leute sind ja dahinter, das ist ja quasi eine Lobotomie. Mhm. Nee, das ist eine sehr hilfreiche Therapie, die anschlagen kann, aber halt auch nicht muss. Auch wieder individuell. Ich merke, ich bin von der Woche noch ein bisschen geladen, weil es so viele unwissende Menschen, die mir mit meinen unsichtbaren Erkrankungen, die sie dann gerne als Faulheit oder als Dummheit oder sonst irgendwas versuchen abzutun, mir einfach wirklich den letzten Nerv rauben. Und ich kann es ihnen nicht mal sagen.
0: Nee, dafür müssten sie wissen wollen, was los ist und nicht nur eine Erklärung brauchen, die sie in der Schublade stecken können und dann...
1: Und ich gehe ja wirklich in manchen Bereichen komplett offen mit meinen Diagnosen um. Ich habe ja auch ein paar mehr davon, die ein paar mehr unterschiedliche Auswirkungen haben. Aber ja, versuch mal jemandem zu erklären, dass du komplex traumatisiert bist. Dass das nicht einfach irgendwas in der Vergangenheit ist und du ein bisschen dramatechnisch ab und zu sagst, oh Gott, ich bin triggert. Sondern dass es halt tatsächlich einfach jeden Tag Energie frisst, hypervigilant durch die Gegend zu laufen, alles zu scannen, nicht schlafen zu können oder schlecht schlafen zu können, nicht erholt sein zu können, wieder morgens aufzustehen, um die nächste Realitätswahrnehmungsprüfung Stück für Stück für Stück wieder durchzuführen.
0: Ja, die Sache mit dem Nervensystem, das auf Überlast läuft und sich dann nicht mehr runterregeln kann, da kriege ich in letzter Zeit relativ viele Reels zu, was man tolles alles ausprobieren kann, aber Nervensystem-Sachen, das ist einfach schwierig, da gewisse Chill reinzubekommen.
1: Ja, und mit dem Chill hört es ja nicht auf. Ich bin große Anhängerin der Achtsamkeit und ich habe damit halt auch meine direkten Probleme wie Trigger und Flashbacks und sonst was so weit unter Kontrolle, dass ich funktionieren kann. Und jetzt bin ich auf einem Funktionslevel, wo der gesamte Körper sagt, hey, übrigens, ich habe da noch ganz viel Trauma gespeichert. Ich lasse dich nicht schlafen, ich lasse dich nicht in Ruhe, du hast keine Erholung, du brauchst für alles 5-mal mehr Energie als eine gesunde Person. Und diese gesunden Personen sagen mir dann auch noch so, ja, hast du es mal mit Lächeln versucht? Oder...
0: Versuch doch einfach mal Sport. Ja, ich mache Sport, aber...
1: Ja, Sport ist auch voll cool, wenn du nicht auf deinen Lithiumspiegel die ganze Zeit achten musst, kaputte Gelenke hast, einen kaputten Rücken und andere Dinge, die teilweise mit Traumata zu tun haben und dadurch dann retraumatisiert bist. Ja, also wir sehen schon, es ist ein spannendes Feld, weil die unsichtbaren Erkrankungen halt nun mal einfach da sind. Egal wie sehr Leute versuchen, ihre heile Weltschablone mit ich sehe dich, so wie du bist, auf einen draufzudrücken. Und da können wir auch mal somatisch bei Leuten gerne nachfragen, die zum Beispiel auf einen Rollstuhl oder einen Rollator angewiesen sind, aber vielleicht nicht immer.
0: Ja, Leute, jeder hatte, also ich hatte schon einen Moment, wo ich gesehen habe, wie jemand aus dem Rollstuhl aufsteht und eine Kleinigkeit erledigt, bevor er sich wieder in den Rollstuhl hinsetzt, weil das geht, aber es geht halt nicht 50 Meter die Straße runter.
1: Deswegen gibt es ja auch verschiedene Parkausweise. Also es gibt ja nicht bloß den Parkausweis bei Gehbehinderung, also Merkzeichen G, wenn ich richtig bin, sondern es gibt auch noch, glaube ich, einen orangen und einen lilanen. Der eine ist zum Beispiel für Reizdarmpatienten. Die sind zwar per se erstmal nicht behindert, und da kommen wir auch noch gleich drauf, aber sie haben tatsächlich Probleme, längere Strecken zurückzulegen, ohne eine Toilette aufsuchen zu können. Da ist der Gang zum Arzt dann schon echt anstrengend. Dafür gibt es diese speziellen Parkausweise, die zu nichts anderem berechtigen, außer zu sagen, ich darf da schon eher vor die Tür fahren.
0: Genau, dann gibt es ja auch noch die Kloschlüssel, die teilweise damit zusammenhängen, dass man die innerstädtischen Behindertentoiletten aufsperren kann. Da kriegt man ja so einen
1: Generalschlüssel.
0: Und so. Also ich bin ja hier, also öffentliche Toiletten sind für mich ja auch eine sehr relevante Sache. Weil ich kann nicht mehr auf Unternehmungen gehen, wo es heißt, wir sind jetzt dann da 3 Stunden ohne Pinkeln. Und ich so, nee.
1: Geht nicht.
0: Nee, it's not happening.
1: Ja, hast du nicht versucht, mal ein bisschen weniger zu trinken?
0: Oder Granofink zu nehmen.
1: Ah. Ja, das wird deine Probleme doch sofort lösen.
0: Gibt es da nicht einfach was von Ratiofarm?
1: Ja, nee, aber es gibt halt diese wunderschöne Geschichte mit der Behinderungsanerkennung. Weil wie viele Leute haben eine unsichtbare Erkrankung, aber keinen Grad der Behinderung?
0: Mehr, zu viele.
1: Also ich kenne eine ganze Reihe.
0: Ja.
1: Und die kommen gar nicht erst auf die Idee, selbst wenn ich sage, hey, hast du dir schon überlegt, einfach einen GDB zu beantragen und zu gucken, wo du rauskommst, weil dann hat man ja das Stigma, behindert zu sein.
0: Was ein schwieriger innerer mentaler Schritt ist, obwohl es eigentlich nur bedeutet, dass du länger als 6 Monate unter etwas leidest, was dich im Alltag einschränkt.
1: Also quasi eine Depression.
0: Zum Beispiel.
1: Also eine Depression, die 6 Monate dauert und nicht hochfunktional ist und wirklich auffällt und auch von professionellen Leuten, also wie ÄrztInnen, erkannt wird. Da haben wir nämlich das nächste Problem. Die sind genauso gerne am Reinfallen, wenn man eine unsichtbare Erkrankung hat.
0: Ja, das wäre tatsächlich für einen Antrag auf den GDB schon wichtig, dass ein Arzt gesagt hat, dass ihr krank seid.
1: Ja. Das ist schon sehr sinnvoll.
0: Aber Ärzte sind jetzt schon viel weiter als noch vor 20 Jahren, was auch unsichtbare Krankheiten angeht.
1: Und sie können trotzdem mal komplett daneben lang. Das ist aber auch menschlich, weil, das sind wir alle, Menschen. Ja, ich glaube, unsichtbare Erkrankungen nehmen wir jetzt einfach mit in die weitere Sendung.
0: Ja, wollen wir noch ein paar auflisten?
1: Wie viele fallen denn dir ein?
0: Ach, weiß ich nicht.
1: Wir haben nämlich schon eine ganze Palette gesagt.
0: Wir haben eine ganz schöne Palette gesagt, also die ganzen organischen Geschichten.
1: Wie gesagt, Reizdarm gehört da auch noch mit rein.
0: Ja.
1: Stoma-Träger im Normalfall auch, weil du hast dein Beutelchen
0: HIV halt auch haben wir noch nicht erwähnt.
1: HIV, auch so ein Ding. Auch eine unsichtbare Erkrankung. Also ich hatte vorhin Infektionskrankheiten gesagt und HIV mitgemeint, aber das ist auch so ein Ding. Das könnte mal wieder ein bisschen präsenter werden. Allerdings gibt es ja jetzt auch bessere Behandlungsmöglichkeiten.
0: Ja. Ja.
1: Also es ist auch schon kein Problem mehr. Oh, Krebs. Krebs hatten wir noch gar nicht. Weil woran denkst du, wenn du an eine krebskranke Person denkst?
0: Ein dürres, ausgemergeltes Menschlein ohne Haare.
1: Mhm.
0: Aber so sehen Krebspatienten heutzutage auch nicht mehr aus.
1: Also sie können so ausschauen. Sie können aber halt auch aufgehen durch die Behandlung. Sie können eine krasse Physis haben, die halt einfach trotzdem mit durchträgt. Sie können genauso ausschauen wie jeder andere Mensch auch.
0: Und viele von denen können im Alltag einfach nicht mehr so viel leisten wie vor der Erkrankung und werden dafür dann halt Chaps angeschaut.
1: Ja, außerdem, wenn die Behandlung abgeschlossen ist und man nominell erstmal soweit krebsfrei ist, dann ist ja wieder alles gut.
0: Ja, nicht, dass sich der Körper von sowas erholen müsste. Das ist genauso wie nach der Schwangerschaft. Du nächsten Tag stehst du auf und arbeitest.
1: Ja, oder Perimenopause, das ist auch so ein schönes Ding, hat nicht wirklich Krankheitswert, weil es eine Phase, hat aber eine ICD-Nummer, glaube ich, bin mir aber nicht ganz sicher. Aber genau wie bei Krebstherapie, Burnout, Perimenopause, meinetwegen auch Normalzyklus plus Diabetes und einer ganzen Reihe anderer Erkrankungen haben wir Sachen wie Brain Fog, ADHS zum Beispiel, auch so ein Ding.
0: Bandscheibenvorfall.
1: Ja, wobei Bandscheibenvorfall oft genug zumindest optisch erkennbar ist. Wenn, also so dieses eher deutliche Hinken, wenn jemand einfach noch in Schonhaltung bleibt oder bleiben muss. Aber Gelenkschäden. Ich würde mich auf Gelenkschäden als unsichtbare Erkrankungen einlassen. Wenn jemand draußen mit einem Bandscheibenvorfall sagt und sagt, hey, das ist aber eine unsichtbare Erkrankung, schreibt uns doch gerne eine E-Mail an red.durchgeknallt@gmx.de.
0: So. Und jetzt hören wir Musik.
1: Genau. Wir gehen zu Mike Shinoda, Watching As I Fall. Bis gleich.

0: Hallo und willkommen zurück bei der Redaktion Durchgeknallt auf Radio Z 95.8, eurem Lieblingsradiosender. Karl David und ich beschäftigen uns heute mit diesen großen Begriffen Inklusion, Integration, Diskrimination, Diskriminierung und natürlich unsichtbaren Erkrankungen, vor allem psychisch.
1: Ja, weil mit unsichtbaren Erkrankungen ist das alles noch mal viel schwieriger, eine blinden Person aus der Blindenleitspur aus dem Weg gehen, ist deutlich einfacher als zu merken, wann man einen psychisch Erkrankten überfordert, ausgrenzt oder falsch versucht einzubinden.
0: Ja, meistens, weil man nicht mit der Person redet, sondern über die Person. Wir haben da schon Sendungen drüber gemacht, wie gefährlich wir alle sind. Aber manchmal ist allein dieses, ich weiß nicht, wie ich mit dir umgehen soll, auch schon eine Form von Diskriminierung. Ich glaube, wir gehen mal kurz in den Begriff rein. Also Diskrimination ist erstmal die Unterscheidung. Also zum Beispiel nach Klassen, gesunde Menschen, nicht gesunde Menschen oder in der sekundären Diskrimination auch die Unterscheidung, wer mehr leistet, hat auch mehr verdient. Das wird nachher in der Sendung noch ein bisschen wichtig. Und das Ganze ist die etwas abstraktere Version, aber bedeutungsgleich zu Diskriminierung. Und Diskriminierung wissen wir, glaube ich, alle, A, aus passiver, aber auch aus aktiver Erfahrung. Wir haben alle schon mal irgendwie diskriminiert. Du hattest vorhin gesagt, der Mensch, der aus dem Rollstuhl aufsteht, kurz was macht und sich dann wieder in seinen Rollstuhl setzt, ist bei dir ein Merker gewesen für hä?
1: Mhm.
0: Dabei braucht er diesen Rollstuhl halt einfach als Hilfsmittel.
1: Ja.
0: Das ist genauso wie wir strengen uns vielleicht einfach nur nicht genügend an oder lächeln nicht genug und deswegen sind wir krank. Oder vielleicht sind wir auch einfach zu nicht positiv genug.
1: Ja, oder allein schon psychische Behinderungen im Vorstellungsgespräch erwähnen oder nicht erwähnen. Mit nicht erwähnen bin ich deutlich erfolgreicher gewesen.
0: Oh ja. Oh, einmal hatte ich einen total überforderten Schwerbehindertenvertreter mit drin, der auf die Frage, ja, ich hier körperlich und was haben Sie denn jetzt, auch einfach keinen Ton gesagt hat, ich schön brav raus, ich bin bipolar, ich bin stabil, ich bin gut eingestellt, ändert aber nichts daran, dass ich halt mit einer schweren Erkrankung leben muss. Dreimal dürft ihr raten, wer nicht die Stelle bekommen hat.
1: Ja.
0: Ich meine, dafür gibt es die Antidiskriminierungsstelle, aber
1: die schreiben ja selbst auf ihrer Webseite, dass sie nicht damit umgehen können.
0: Ja, sie haben so einen Passus drin, dass für unsichtbare Erkrankungen und Co. Das gilt natürlich auch für die Psyche, wird aber nicht so oft gesehen, aber alle ihre Beispiele sind halt eher somatisch. Oder andere Lebensbereiche, wo diskriminiert wird, weil trifft ja auch noch andere Menschen. Aber generell haben wir bei der Diskriminierung eine strukturelle Ausgrenzung anhand von Merkmalen, die an sich eigentlich nichts mit der ausgegrenzten Person zu tun haben. Also das typische Beispiel ist, wir stellen diese Frau nicht ein, weil die im gebärfähigen Alter ist. Die könnte ja dann schwanger werden und dann ist er auch wieder weg. Ob die Frau jetzt schwanger werden will oder auch nicht. Da hatte ich auch so eine Begegnung in einem Vorstellungsgespräch, einem anderen. Da haben sie die Frauenbeauftragte vorgeschickt, wie ich zu den Familie- und Arbeit-Zertifizierungen stehe. Und ich dachte so, frag doch einfach gleich, ob ich vorhabe, Kinder zu kriegen. Ha, dürfen sie nicht.
1: Sie dürfen auch nicht fragen, was man für eine Behinderung hat oder ob man behindert ist.
0: Sie dürfen nur fragen, welche Modifikationen es für die Arbeit geben muss.
1: Ja, das ist das, was sie fragen sollten, wenn man bekannt ist, dass man behindert ist.
0: Ja, machen sie aber auch nicht.
1: Nee.
0: Es gibt ja Leute, die sich komplett drauf verschworen haben, sich behindert zu bewerben und jedes Mal dann eine Klage zu starten, wenn sie die Stelle nicht kriegen.
1: Ja, es gab mal einen Münchner Raum, der das bundesweit gemacht hat und sich von den außergerichtlichen Einigungen quasi durchgebracht hat.
0: Mhm. Ja. Also dementsprechend ist es eigentlich ganz nett, dass wir so Bestrebungen haben, die Diskriminierung schon eher so ein wenig runterzudrücken.
1: Ja, wenn man aber nach dem aktuellen Behindertenrechtskonvention geht, ist Deutschland viel zu langsam.
0: Das Ding gibt's ja seit 20 Jahren aktiv.
1: Was mich daran erinnert, dass 2006 20 Jahre her ist.
0: Hey, damals war ich noch nominell gesund. Nur so als Randnotiz.
1: Ja, ich auch.
0: Ja, ja. Also eigentlich nicht, aber ist halt keinem aufgefallen. Ja, das wäre auch so ein tolles Ding. Wenn wir weniger diskriminieren würden, gäbe es weniger Stigmatisierung, dann hätten Menschen leichter Zugang zu Diagnosen und auch Behandlung. Oh, das wäre schön.
1: Leichterer Zugang zu Diagnosen und Behandlung wäre schon schön.
0: Also. Ja, auch wieder. Auch wieder wahr. Nee, also dementsprechend, gerade geht es einfach darum, wir haben schon ein paar Punkte genannt, wo werden wir ausgegrenzt? Also, ich weiß nicht, wie es dir geht. Ich habe ständig zu kämpfen mit, ich sage, hey, nein, ich bin einfach gerade ein bisschen dissoziativ unterwegs. Ich brauche jetzt hier nicht in der Lerngruppe weitermachen, weil ich nicht mehr lesen kann. Also, ich könnte genauso gut Klingonisch vor mir auf meinem Laptop haben. Ich kann die Buchstaben gerade nicht mehr verarbeiten. Macht für mich jetzt keinen Sinn. Ich gehe dann mal. Und ich bekomme, ach ja, das kenne ich aber auch, wenn ich müde werde. Mhm, hast du wohl zu lange gestern gemacht. Mhm, ach, was für eine Ausrede.
1: Es ist einfach nicht dasselbe. Es ist keine Erschöpfung im physischen Sinne, sondern es ist eher eine Erschöpfung im psychischen Sinne. Oder halt
0: Querfunken. Ja, und meine Synapsen sind halt einfach ein wenig überbelastet und teilweise ein bisschen verbrannt. Das ist halt so. Ich kann damit leben, ich muss damit leben. Andere Menschen schaffen das nicht im Umgang mit mir. Und dann bin ich faul, ich bin dumm. Und ja, ich habe das vorhin schon genauso einmal gesagt, weil diese Sachen sitzen. Ich kann das nicht einfach abstreifen. Ich bin weder dumm, noch mache ich zu wenig, noch mache ich irgendwelche Sachen falsch. Ich bin, wie ich bin. Aber damit ecke ich bei den meisten Leuten an. Kennst du sowas?
1: Also das erste Beispiel, was mir einfällt, ist einfach so dieses, wenn sowas kommt wie, lass uns noch um die Häuser ziehen, und ich mir denke so, nee, ich kann mir das eigentlich nicht leisten. Also monetär mal davon abgesehen, aber halt auch so einen über den Durst trinken und so weiter, das rächt sich bei mir immer teilweise wochenlang, abgesehen davon, dass das Alkohol schon länger nicht mehr den gewünschten Effekt hat, sondern eher runterzieht, je nachdem, was ich trinke. Ja. Das ist so, aber das ist ein anderes Thema.
0: Nee, ist auch ein Thema, weil ich reagiere auf Alkohol verstärkt depressiv. Also warum sollte ich ein geselliges Miteinander, das ich persönlich komplett ohne Alkohol ganz gut mitmachen kann, für meine psychische Gesundheit riskieren? Nee, meine psychische Gesundheit. Du, ihr wisst, was ich meine.
1: Meine Probleme sind auch eher mehr so auch in der introvertierten Schublade. Also ich weiß nicht genau, sondern ich tue mir schwer, mich bei Leuten zu melden, mich einzubringen, soziale Kontakte am Leben zu halten, weil mich einfach mein Leben die meiste Zeit schon ausreichend überfordert. Ich mag es zwar nicht, dass mein Alltag mich schon überfordert, aber es ist halt nun mal so.
0: Verstehe ich.
1: Natürlich jetzt auch mit einer frisch angefangenen Therapie ist es so, dass da einfach viel mehr Prozesse arbeiten und ich an Routinen arbeiten muss, die ich jetzt auch nicht ordentlich integriert bekomme. Und wenn ich einfach mal meine Ruhe habe und im Rudel vor dem Sofa hocke, ist erstmal alles erstmal ausreichend gut. Und das reicht mir dann auch.
0: Wie, du baust kein Haus, du ziehst keine Kinder groß, du hast nicht irgendwie 5 ETFs und besondere Hobbys? Nein, nichts?
1: Oh doch, ich habe eine Menge besonderer Hobbys, die aber alle so ein bisschen vor sich hin vegetieren.
0: Ja. Eigentlich will man einfach jeder ein adäquates, sinnvolles Leben, ein bisschen sehr beeinflusst von Krankheiten und oft runtergeschaut von Menschen, die nicht wissen, wie es ist. Und da sind wir bei Othering. Das ist wir sind die anderen. Und das ist bei unserer aktuellen gesellschaftlichen Lage schwierig, weil das zunimmt. Wir schaffen mehr und mehr marginalisierte Gruppen, die wir einfach an den Rand drängen, die wir von vermeintlichen Makeln diskriminieren. Und ich meine, das ist ein relativ natürliches Ding, dass man ein Wir-Gefühl gegen die anderen hat. Aber wir sind geistig fähige Menschen, die in der Lage sind, darauf zu reagieren und unsere Vorurteile zu zerlegen und auch ja, abzulegen.
1: Also ich kenne das auch wieder aus der introvertierten Schublade raus, dieses Gefühl in der Gruppe, da nicht dazu zu gehören, dass die Themen nicht die Luft wert sind, mit der sie gesprochen werden, oder dass man einfach keine Ahnung hat, was man da eigentlich soll und wie man da dazugehört, oder anders, dass wenn man sich denkt, dass die eigenen Geschichten so viel härter, dunkler, krasser drüber sind, als das, was gerade erzählt wird, dass man eigentlich nicht den sozial passenden Weg findet.
0: Ja, aber dann fühlst du dich trotzdem ausgegrenzt.
1: Ja, ich fühle mich dann als
0: Das könnte man auch so sehen, dass du den Rest ausgrenzt, aber dann wärst du immer noch alleine in deiner Ecke.
1: Nee, ich bin alleine in meiner Ecke und fühle mich nicht als Teil der Gruppe.
0: Weißt du, was ich noch schlimmer finde? Als dieses Nicht-Teil der Gruppe sein, damit habe ich mich inzwischen ganz gut arrangiert.
1: Was findest du noch schlimmer?
0: Menschen, die glauben, sie wüssten, was mir gut tut. Wir hatten das vorhin schon bei den unsichtbaren Krankheiten so weit mit angesprochen, mit lächel doch mal mehr, hast du dich schon mal dieses Mittel versucht oder sonst was. Aber ich weiß nicht, wie es euch geht. Meine ganze Krankheitsgeschichte ist durchsetzt von Menschen, die meine Erkrankung individuell nicht verstehen, die meine Bedürfnisse nicht kennen, aber annehmen, sie zu kennen und mir dann irgendwelche Sachen abnehmen und mich damit quasi entmündigen.
1: Ja. Ja, das gute alte Entmündigen.
0: Also Fachbegriff geht in die Richtung Infantilisierung. Und das ist tatsächlich ein großes Problem, weil wir verlieren damit unsere eigene Stimme. Und das ist ja auch immer das, wo wir beim nächsten Blog dann drauf kommen. Haben wir eine Stimme? Haben wir eine Stimme in Integration, in Inklusion? Dürfen wir tatsächlich wir sein oder wird über uns gesprochen?
1: Genau.
0: Wie zum Beispiel immer noch aufmerken, wir wollen absolut kein Register psychisch erkrankter Menschen, weil warum sind wir unter Generalverdacht?
1: Das ist der Anfang alles Bösen. Mit so Registern, da kommen wir nirgendwo Gutes raus.
0: Dann bin ich eher für, sind wir wieder beim Alkohol, ein Register für jeden, der Alkohol trinkt, Punkt. Die sind nämlich viel gefährlicher in der Masse als psychisch Erkrankte.
1: Alkohol generell nur abgeben an registrierte Personen.
0: Ja, oder wir lassen das Registerzeugs einfach komplett gleich. Wusstest du, dass es ein Transregister geben soll?
1: Davon habe ich gehört, aber das wurde, glaube ich, schon wieder eingestampft.
0: Allein die Vorstellung, dass wir sagen, um euch zu schützen, packen wir euch in ein Register, damit keiner irgendwelche bösen Sachen macht. Was?
1: Was ein Register bringen soll, ist immer so eine Frage.
0: Also, der Punkt ist, wir versuchen nicht den Teufel an die Wand zu malen, aber und wir haben gesellschaftlich gerade einen großen Ruck Richtung Schwarz-Weiß-Denken und den sollten wir alle selber für uns jeweils hinterfragen. Findest du nicht auch?
1: Finde ich auch.
0: Und ansonsten würde ich sagen, lass sie reden.
1: Lass sie reden.
0: Lass uns die Ärzte hören.

0: Und zurück bei der Redaktion Durchgeknallt auf Radio Z. Schön, dass ihr immer noch dabei seid.
1: Huhu.
0: Jetzt haben wir unsichtbare Krankheiten durchgeschaut. Wir haben uns über Diskriminierung unterhalten, die verschiedenen Formen, was das für uns alle jeweils immer bedeuten könnte. Dann gibt es natürlich noch viel, viel mehr. Das ist hauptsächlich das, was wir kennen. Aber eigentlich sollte es auch in eine bessere Richtung gehen. Karl David, kannst du mir was zu den zwei Schlagwörtern Integration und Inklusion erzählen?
1: Naja, Integration ist das Integrieren einer Gruppe in die Gesellschaft und Inklusion ist das Aufgehen einer Gruppe in der Gesellschaft. Ich gebe dazu mal ein Metaphernbeispiel. Stellt euch ein Festival oder ein Konzert vor. Und manchmal gibt es da so extra Tribünen für Rollstuhlfahrer und andere Menschen mit Behinderung, die von dieser Tribüne aus dann auch dem Konzert folgen können. Das ist Integration. Und Inklusion wäre es, wenn die Rollstuhlfahrer mit in der Menge wären und die Menge sich so verhalten würde, dass die Rollstuhlfahrer trotzdem was sehen und mitbekommen.
0: Aber muss dann die Menge nicht viel zu sehr Rücksicht nehmen?
1: Das ist der Plan.
0: Ha! Ja, klingt eigentlich ganz sinnvoll, oder?
1: Ja.
0: Okay, ich fasse das nochmal in meinen Worten zusammen. Integration heißt, ich darf zwar schon irgendwie mitmachen, aber zu den Konditionen meiner Umwelt.
1: Mhm.
0: Und Inklusion heißt, ich bin Teil meiner Umwelt.
1: Genau.
0: Also sprich, wenn ich jetzt zum Beispiel sagen würde, ich habe heute einen schlechten Tag, ich habe ein bisschen schlecht geschlafen. Ich merke, wie meine Gedanken nicht so ganz funktionieren und zerfasern. Ich muss nicht so tun, als ob ich ordentlich funktionieren würde, sondern darf einfach sagen, hey, heute ist einfach ein bisschen weniger Leistung da. Mhm. Eigentlich gehe ich vielleicht auch lieber nach Hause und kuriere mich lieber jetzt aus, bevor es zu schlimm wird.
1: Mhm.
0: So ist es aber nicht, oder?
1: Nein. Also es gibt Arbeitgeber, die so funktionieren, mhm. aber es ist nicht die Norm.
0: Ja, und auch wenn ich meinen Freunden sage, Leute, ich bin heute, das ist mir alles zu laut. Das ist mir alles zu laut und zu viel. Ich würde wahnsinnig gerne mit euch weggehen, aber irgendwie in eine Kneipe oder sowas, das geht nicht.
1: Und inklusive Freunde würden anbieten, zu dir zu kommen.
0: Ha. Ja, das wäre schön. Weil ich meine, ich reiß mir im Normalfall auch ein Bein aus, dass jeder einfach seinen Bedürfnissen entsprechend sich wohlfühlen kann. Also, keine Ahnung, ob das ein, ich habe das passende Getränk zu Hause ist oder ich verabrede mich da, wo ich weiß, jemand mit einer Höreinschränkung hat eine etwas ruhigere Ecke. Wir können uns tatsächlich unterhalten und sind nicht auf Lächeln und hoffen, dass wir uns verstehen, angewiesen.
1: Ja.
0: Ach Gott, dieses Hoffen, dass ich den anderen verstehe, gehört nämlich auch einfach immer mit dazu. Weil mein linkes Ohr hört nicht mehr so gut. Da kamen so ein paar Hörstürze dazwischen. Ich höre, ich habe kein Hörgerät, aber ich muss mit dieser Einschränkung leben. Fast alles ist auf Normalhörende ausgelegt. Wie wäre da eine Inklusionsmöglichkeit? Weil ich glaube, ich möchte gerade in diesem Was wäre, wenn, was könnte man machen, Ding bleiben, weil es mal nicht ganz so negativ ist.
1: Naja, bei den Hörenden, das Restaurant dreht die Musik entsprechend runter und es ist akustisch so gestaltet, dass jeder Tisch sich gut versteht, ohne dass man die Konversation vom Nachbartisch folgen kann. Wobei ich kenne natürlich auch einige Menschen, die gehen explizit weg, um Konversationen am Nachbartisch zu folgen und deren Drama mitzubekommen.
0: Wo ich mir denke, lass die Leute reden, aber das hatten wir gerade schon. Bei mir reicht es ja eigentlich, wenn sich Leute manchmal daran erinnern, welche Seite für mich gut ist. Ist es dann schon zu viel verlangt, dass ich nicht immer wieder auf meine Bedürfnisse hinweisen muss bei den gleichen Personen?
1: Es ist aufmerksam, wenn sie das machen. Es ist auch inklusiv, wenn sie das machen. Und integrativ ist es, wenn du das jedes Mal anmerken musst und dann dem Folge geleistet wird. Wenn du es anmerkst und dem nicht Folge geleistet wird, ist es dann segregativ.
0: Okay, neuer Begriff. Erklär ihn bitte kurz.
1: Na, das ist dann ausgrenzend, also ja, ausgrenzend, diskriminierend.
0: Ja, weil ich sitze dann halt nebendran und denke mir, ich glaube, es geht um den Urlaub oder ist jemand gestorben? Welches Gesicht sollte ich gerade aufsetzen?
1: Ja.
0: Und da sind wir halt auch wieder bei dem Punkt, das ist klar individuell von mir einfach ein wenig problematisch, aber es kostet unglaublich viel Energie. Okay. Also, ich stelle jetzt so ein paar Fragen, die mir so dabei gekommen sind, wo du Integration und Inklusion erklärt hast. Werkstätten.
1: Haben nichts mit diesen Konzepten zu tun.
0: Denke ich mir nämlich auch, weil das ist ja ein, wir verwahren Leute und geben ihnen Aufgaben oder beuten sie aus, je nachdem, wie man es sehen möchte.
1: Was Werkstätten sind, ist Teilhabe im Sinne von, Teilhabe durch Arbeit, man hat das Gefühl, man arbeitet, was man hat, man ist in Gruppen integriert, man kriegt einen Alltag strukturiert, das sind so die Merkmale von Teilhabe, aber Teilhabe meint ja eigentlich auch Teilhabe am Leben, also das eigentlich sollten diese Werkstätten in Firmen integriert sein.
0: Also wie Förderschulen, die es mehr und mehr eigentlich in Regelschulen aufgehen sollten, ohne dass die Regelschulen dafür ausgerüstet sind, personell, ausstattungsmäßig, um Kinder mit Förderbedarf tatsächlich zu, wirklich nicht nur zu integrieren, sondern zu inkludieren.
1: Ja, das ist Politik.
0: Woran scheitert das?
1: Politik.
0: Also sprich, wir haben kein Geld, das wir für irgendwie Menschen und verbriefte Menschenrechte ausgeben.
1: Wir haben auch schon Strafzahlungen geleistet dafür, dass wir zu langsam sind mit unseren Inklusionsbemühungen.
0: Aber sind diese Strafzahlungen nicht auch das, was die ganzen Unternehmen zahlen müssen, wenn sie die Behindertenquote nicht erreichen?
1: Das, was ich gerade gemeint habe, waren actually Strafzahlungen, die Deutschland gezahlt hat wegen den Verstoß gegen die Charta der Menschenrechte, also das 2006er Abkommen. Was du jetzt angesprochen hast, sind dann die Ausgleichszahlungen für nicht ausreichend viele Menschen mit Behinderung in der eigenen Firma beschäftigen.
0: Ja, weil dafür haben wir so eine Quote, genauso wie wir dann eben diese Behinderten, also Schwerbehindertenvertretungen in den Vorstellungsgesprächen sitzen haben, die ja eigentlich auch für sinnvolle Arbeitsbedingungen antidiskriminierend wirken sollen.
1: Sollen.
0: Aha. Und wie gesagt, wir haben eigentlich einen Haufen Unternehmen, die verpflichtet wären, genügend Menschen mit Behinderung
1: einzustellen.
0: Und warum passiert das nicht?
1: Weil die sich lieber freikaufen.
0: Weil sie dann dafür lieber eine Strafe zahlen, die vermutlich immens hoch ist.
1: Sie wächst mit zunehmendem Nicht-Einstellen von Menschen mit Behinderung.
0: Also auch mit Gewinnen und Umsätzen vermutlich. Weil
1: das ist eine feste Quote. Also es ist egal, wie gut deine Firma ist, so was du bezahlst.
0: Nein, aber je größer die Firma, desto mehr.
1: Je größer die Firma, desto mehr Strafzahlungen. Also für jeden Menschen, den du nicht einstellst, zahlst du mehr.
0: Aber dementsprechend, je größer ein Unternehmen ist, meistens auch die Gewinnspanne.
1: Ja.
0: Gibt es eine andere Möglichkeit, sich da rauszuwinden?
1: Ja, du kannst Werkstätten Aufträge geben.
0: Also anstatt die Leute einfach selber einzustellen, beauftragst du eine Werkstatt, die diese Menschen
1: für dich verwahrt
0: und ihnen Arbeit gibt, dafür, dass sie vermutlich viel günstiger Sachen für dich herstellen.
1: Ja, exakt.
0: Also ich glaube, bei Zeitarbeit hatten wir damals einen größeren Aufschrei, oder?
1: Zeitarbeit ist ja der größte Niedriglohnsektor Europas, glaube ich sogar.
0: Ja, aber wie gesagt, damals war ja wirklich großer Aufschrei mit... haben wir ja auch im Bekanntenkreis gehabt, du wirst gekündigt und dann als Zeitarbeiter wieder eingestellt, weil es günstiger kommt. Da war der Aufschrei größer. Wir brauchen echt eine Lobby.
1: Ja, Menschen mit Behinderung bräuchten eine größere Lobby. Das wäre schön.
0: Okay, also sprich, wir haben jetzt eine Utopie der Inklusion.
1: Ja.
0: Wir leben einfach alle gemeinsam nach bestem Wissen, Gewissen, Fähigkeiten, Können und lassen diese ganzen, wer leistet was, und wie viel ist ein Mensch tatsächlich wert? Weil ich meine, viele Menschen mit psychischen Erkrankungen hängen im Bürgergeld.
1: Du bist ja moralisch schon auf der falschen Seite angekommen, wenn du die Frage stellst, wie viel ein Mensch wert ist.
0: Ja. Wir sind wieder bei Politik, ja?
1: Ja.
0: Manu, ich habe wirklich versucht. Ich habe wirklich, wirklich versucht, irgendwie positiv hier durch diese Themen durchzukommen. Aber es geht nicht.
1: Vielleicht ein positives Lied dazu?
0: Hören wir es uns zusammen an?
1: Ja, von Ella.

0: halt mit den schwierigen Themen Inklusion, Integration, Diskriminierung, Segregation.
1: Segregation, das Abspalten von Menschen und natürlich unsichtbaren Krankheiten.
0: Oh ja, so viele davon. Wir sind da einmal durch mit, was gibt es alles, wie funktioniert dieses ganze Menschengrenzen, andere Menschen aus welchen Gründen, die Bestrebungen Integration und Inklusion, Menschen teilhaben zu lassen und auch eine Umwelt zu schaffen, die Teilhabe als Normalmodus ermöglicht.
1: Mhm.
0: Und dann sind wir trotzdem wieder auf das zurückgeworfen, warum meine Woche wie üblich eher anstrengend und schwierig war. Und du einfach Probleme hast, dein Leben ja selbstbestimmt mit deinen Ressourcen zu gestalten. Wie gehe ich mit diesem ganzen Scheiß um? Mit diesen Vorurteilen, mit Zuschreibungen, die teilweise aus dem nahen Umfeld kommen, die deswegen umso mehr wehtun. Ein Patientrezept haben wir dieses Mal nicht. Also hier hilft auch nicht einfach mein gutes, altes Achtsamsein und Atmen, weil das ist meistens schwierig mit der Selbsterkenntnis, ich habe eine Erkrankung, die schränkt mich ein mit, ich werde zur Expertin meiner eigenen Erkrankung, ich kann mich selber so weit stabilisieren wie nur irgendwie möglich. Aber von außen kommen dann immer wieder diese Mikro- oder Makroangriffe, die einfach alles ins Wanken bringen. Ich grenze mich dann ab. Ich habe meine Bubble. Ich weiß, ich habe meine Mitbetroffenen, ich habe Menschen, die anders betroffen sind, die aber ganz genau verstehen, wenn ich sage, hey, ich habe heute einfach keinen guten Tag. Ich hänge in Online-Foren rum, aber am meisten hilft es einfach zu sagen, ich stehe auf meinen Füßen, ich lebe mein Leben. Ich muss nicht permanent irgendjemandem gegenüber Rechenschaft ablegen, außer mir selbst. Aber auch das ist schwierig. Hast du da irgendein Vorgehen?
1: Ich kämpfe mich da einfach durch. Also ich versuche, auf meine eigenen Füßen zu stehen. Ich versuche, meine Routinen aufzubauen und anzupassen gegen den inneren Schweinehund, gegen die Depressionen, gegen die manischen Ideen, die immer noch nicht ganz gestorben sind. Es ist ein schwieriges Sich-Wehren. Aber es ist ein, ich bin für mich gut genug. Ich verdiene es zu leben, ich darf leben, ich kann überleben.
0: Es ist schön, dass du lebst.
1: Es ist schön, dass ich lebe, es ist schön, dass ich ein Zuhause habe, in dem quasi in dem ein funktionierendes Rudel vor sich hin lebt.
0: Oder kränkelt.
1: Und mich dabei unterstützt, einfach auch in meinem Leben zu leben. Ja, bessere Schlussworte finden wir eh nicht.
0: Nee, ich glaube auch nicht. Also dann enden wir heute einfach ein bisschen introspektiv.
1: Lebt euer Leben. Lasst euch nicht unterkriegen.
0: Und wir hören uns dann im nächsten Monat.
1: Macht's gut.
0: Tschüss. Und habt jetzt noch Spaß mit Mrs. Next Match mit Inklusion ist keine Illusion.

So, guten Abend, liebe Zuhörerinnen und Zuhörer. Herzlich willkommen zu Utopia FM. So eine Sendung, jeden dritten Donnerstag im Monat stattfindet auf Radio Z über die Musik und nicht nur Musik, ein bisschen Politik, auch aus der Region von der ehemaligen Jugoslawien. Genau. Diese Sendung, so jetzt zähle ich, das sind 3 Jahre so, das ist die 40. Sendung, also fast wie ein Jubiläum. Und ja, wir werden dann viele gute Musik dann noch hier haben. Und ja, fangen wir an mit einer bekannten Nummer von der von Band Kanda Kojin Erwischer, den SAT. Das heißt, also das ist schon eine Ankündigung, dass wir jetzt viel über Politik dann reden werden.

So, am 1. November 2026 jährt sich eine Tragödie, die Serbien verändert hat. Vor genau 2 Jahren, am 1. November 2024, so um 11.52 Uhr, stürzte das schwere Betonvordach des Bahnhofs in Novi Sad ein. Menschen warteten auf Züge, saßen auf Bänken oder gingen einfach vorbei. Innerhalb weniger Sekunden wurde sie unter Tonnen von Beton begraben. 16 Menschen verloren ihr Leben. Es war so ein Schock für das ganze Land. Doch aus der Trauer wurde natürlich Wut. Und aus der Wut entstand die größte studentische Protestbewegung, die Serbien seit Jahrzehnten erlebt hat. Denn die entscheidenden Fragen dann lauteten, war das wirklich ein Unglück oder die Folge von einer Korruption? Der Bahnhof von Novi Sad war kurz zuvor im Rahmen eines größeren staatlich finanzierten Infrastrukturprojekts renoviert und feierlich präsentiert worden. Die Modernisierung der Bahnstrecke zwischen Belgrad und Budapest galt als Prestigeprojekt der serbischen Regierung. Doch nach dem Einsturz kamen immer mehr Fragen auf. Wer hatte die Bauarbeiten kontrolliert? Welche Firmen waren beteiligt? Wurden Sicherheitsvorschriften eingehalten? Und warum waren die wichtigen Verträge und Unterlagen nicht vollständig öffentlich zugänglich? Kritiker werfen den Verantwortlichen vor, dass die staatlichen Bauprojekte, politische Beziehungen, undurchsichtige Verträge und wirtschaftliche Interessen häufig wichtiger sein als Sicherheit und Qualität. Und in welchen Umgang Korruption tatsächlich zu Einsturz geführt hat, müssen die Gerichte klären. Doch, für viele Menschen in Serbien würde das eingestürzte Vordach zum Symbol eines Systems in der Verantwortung gescheitert wird und politische Macht vor Kontrolle stützt. Die Studierenden wollten das nicht länger akzeptieren. So, die besetzten Universitäten organisieren Demonstrationen und fordern die Veröffentlichung aller Dokumente zur Renovierung des Bahnhofs. Sie verlangten unabhängige Ermittlungen, die Bestrafung der Verantwortlichen und Funktionieren der staatlichen Institutionen. So jeden Tag um 11.52 Uhr gedachten Menschen mit 16 Schweigeminuten der 16 Opfer. Aus kleinen Versammlungen wurden riesige Protestmärsche. Hunderttausende gingen auf die Straße, Studierende liefen tagelang zu Fuß durch Serbien von Stadt zu Stadt. Bürgerinnen und Bürger öffneten ihnen ihre Häuser, brachten Essen, Wasser und Decken. Es ging längst nicht mehr nur um einen Bahnhof. Es ging um die Frage, in welchem Land die Menschen leben wollen. In einem Land, in dem Korruption als normal gilt, in der öffentliche Gelder ohne ausreichende Kontrolle ausgegeben werden, in der Menschen Angst haben müssen, ihre Meinung offen zu sagen. Oder in einem Land, in dem Gesetze für alle gelten, auch für Politiker und mächtige Unternehmer. Die Proteste setzen die Regierung massiv unter Druck. Ministerpräsident trat 2025 zurück. Doch die Studierenden dann machten weiter. Aus der studentischen Protestbewegung ist inzwischen auch eine politische Kraft geworden.
die das bisherige Machtgefüge in Serbien herausfordert. Und vielleicht ist genau das die wichtigste Veränderung dieser zwei Jahre. Eine junge Generation hat ihre Angst verloren.

So, die Leute haben gelernt, sich zu organisieren, Fragen zu stellen und Verantwortung einzufordern. Und sie hat gezeigt, dass Demokratie nicht nur bedeutet, alle paar Jahre wählen zu gehen, sondern auch so jeden Tag für seine Rechte einzustehen. 16 Menschen starben am Bahnhof von Novi Sad. Ihre Familien warten auf Gerechtigkeit. Und die Studierenden erinnern das Land seit fast 2 Jahren daran, dass diese Menschen nicht vergessen werden dürfen. Denn hinter den Protesten steht eine einfache Botschaft. Ein Staat muss seine Bürger schützen. Und wenn er dabei versagt, muss jemand die Verantwortung übernehmen. Novi Sad ist deshalb längst mehr als der Name einer Stadt. Es ist zu einem Symbol geworden für die Folgen fehlender Kontrolle, für den Kampf gegen Korruption und für die Hoffnung auf ein anderes Serbien.

Sie sind jung, Sie studierten Medizin, Jura, Technik oder Philosophie. Sie sollten eigentlich in Hörsälen sitzen, für Prüfungen lernen und Ihre Zukunft planen. Doch seit fast 2 Jahren kämpfen viele Studierende in Serbien für etwas, das eigentlich selbstverständlich sein sollte. Für Gerechtigkeit gegen Korruption und für einen Staat, in dem Gesetze für alle gelten. Studierende blockierten Fakultäten, organisierten Versammlungen und gingen auf die Straße. Sie verlangten die vollständige Aufklärung. Ihre stärkste Waffe war nicht Gewalt, sondern Solidarität. Sie liefen hunderte Kilometer zu Fuß von Belgrad nach Novi Sad, von Stadt zu Stadt. Unterwegs wurden sie von Menschen empfangen, die ihnen Essen, Wasser und Schlafplätze anboten. Bauern kamen mit Traktoren, Motorradfahrer begleiten die Demonstrationen, Professoren, Lehrer, Eltern und Rentner schlossen sich ein. Aus einer Studentenbewegung wurde eine Bewegung der Gesellschaft. Besonders beeindruckend war ihre Organisation. Entscheidungen wurden in studentischen Vollversammlungen getroffen. Ohne einen einzigen großen Anführer entstand eine Bewegung, die hunderttausende Menschen mobilisieren könnte. Und sie zeigte, dass junge Menschen nicht gleichgültig gegenüber Politik sind. Sie wollen nicht länger zusehen, wie Korruption und fehlende Verantwortung ihre Zukunft bestimmen. Die Proteste haben Serbien verändert. Sie haben Menschen zusammengebracht, die jahrelang geschwiegen hatten. Doch Kampf ist immer noch nicht vorbei. Die Studierenden fordern weiterhin funktionierende Institutionen, unabhängige Justiz und ein Ende der politischen Straflosigkeit.

Viele von denen, von Studenten, ich hätte auch Serbien verlassen können, wie so viele junge Menschen vor ihnen. Stattdessen entschieden sie sich zu bleiben und für Veränderung zu kämpfen. Ihre Botschaft ist einfach: Wir wollen kein anderes Land suchen müssen. Wir wollen unser eigenes Land verändern. Und vielleicht liegt darin die größte Hoffnung für das Land. In einer Generation, die nicht mehr schweigen wird.

Und jetzt eine traurige Geschichte. Wir mussten einen Abschied von einer Stimme, die kaum keiner dann ersetzen kann. Das geht um Goran Bare. So, die Rockmusik des ehemaligen Jugoslawiens hat eine Stimme verloren. Am 9. Oktober 1926 starb Goran Bare, der legendäre Sänger der kroatischen Rockband Majke, im Alter von 61 Jahren. Er war kein gewöhnlicher Rockstar. Er war ein Rebell, ein Poet, ein Mensch voller Widersprüche. Einer, der nie versucht hat, perfekt zu sein. Geboren in Vinkovci, gründete er am 1994 die Band Majke. Mit ihrer Mischung aus Rock, Blues und Punk wurde die Gruppe zu einer der wichtigsten Band der kroatischen oder ehemaligen jugoslawischen Musikszene. Songs wie Vreme da se krene, Budi ponosan, Teške boje begleiteten ganze Generationen. Bare sang nicht einfach nur Lieder, er sang über Schmerz, Einsamkeit, Liebe, Enttäuschung und die Suche nach einem besseren Leben. Seine raue Stimme war unverwechselbar. Auf der Bühne wirkte er manchmal zerbrechlich, manchmal wütend, aber immer, immer authentisch. Sein Leben war geprägt von großen Erfolgen, aber auch von persönlichen Tragödien, Suchtproblemen und schweren Krisen. Darüber sprach er offen, ohne seine Vergangenheit zu beschönigen. Vielleicht fühlten sich ihm deshalb so viele Menschen verbunden, weil er nicht vorgab, stärker zu sein, als er dann wirklich war. Ende September musste ein Konzert in Makarska abgebrochen werden, weil es ihm gesundheitlich schlecht ging. Die Band kündigte eine Pause an. Man hoffte, dass er zurückkehren würde. Doch dazu kam es nicht mehr. Mit Goran Bare verlierte Rockmusik einen Künstler, der sich nie den Erwartungen der Musikindustrie unterordnen wollte. Seine Lieder waren oft dunkel und traurig, aber sie erhielten auch Hoffnung. Diese Hoffnung, dass er trotz aller Niederlagen einen Weg zum Glück gibt. Und genau deshalb werden seine Songs weiterleben. Denn manche Künstler hinterlassen nicht nur Musik, sie hinterlassen ein Stück ihrer Seele. Und Goran Bare war einer von ihnen. Seine Stimme verstummt, aber seine Musik bleibt. Und jetzt zum Abschied hören wir ein Lied von Goran Bare und Majke, A ti još plačeš.

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0: Kommt keiner mehr. Wir hatten gewartet, ob vielleicht doch noch ein Akkord kommt. Radio Z95,8, ihr hört die lokalen Leidenschaften. Einen wunderschönen guten Abend hier. Wir waren gerade schon in der Musikzentrale und haben Interviews für das Bandkarussell gestellt. Und wir haben heute Abend zwei großartige Interviewgäste. Zum einen auf meiner rechten Seite zu Lisas Linken. Ja, Lisa ist da. Ich werde sie gleich begrüßen. Und in der zweiten Hälfte Early Whitney. Hallo.
1: Hallo.
0: Und auf der anderen Seite ist der Mattis aka Lovers in Japan, der uns ein neues Album mitgebracht hat. Und das habt ihr gerade gehört, den ersten Track davon. Wie hieß der Track? Weil das ist italienisch und da wollen wir mal Profis dran lassen.
2: Verso la Luce.
0: Verso la Luce, also Richtung Licht. Mhm. Hallo Lisa.
3: Hallo Andreas. Das letzte Mal hat es so lange gedauert, vielleicht für ihn als Hintergrund, warum er das jetzt hier so explizit erwähnt, dass ich irgendwann gesagt habe, du musst mich noch begrüßen, bevor du eine Viertelstunde mit den Gästen plauderst. Der junge Mann war zu wenig hier mit mir im Studio, zu viel allein. Das üben wir wieder. Hallo
0: ja,
3: Andreas.
0: Genau. Ja, wir hatten eine großartige Sendung mit den Rocking Lafayettes, die live gespielt haben. Gibt es noch in der Radio Z Mediathek, kann ich wärmstens empfehlen. Die spielen am Samstag live ihr 40-jähriges Jubiläum. Mattis, du warst im Juni schon hier mit dem Vorgängeralbum. Da habe ich auf Instagram geschrieben, das war ein bisschen spät von unserer Seite, das war schon 3 Monate draußen. Das hat einen wunderbar poetischen Namen, so poetisch, dass meine italienische Arbeitskollegin gesagt hat, oh, da muss ich mal reinhören, wie kommt man auf diesen Namen? Wie hieß das Album?
2: La Bellezza dei Giorni Incompiuti, also die Schönheit der unvollkommenen Tage.
0: Und damals hast du mir schon gesagt, da kommt noch eine Nachfolge-EP und das habe ich 1:1 so im Internet verbreitet, aber stimmt nicht ganz, es ist sogar ein ganzes Album geworden. Richtig. Und das nach dann 6, 7 Monaten.
2: 3 Monaten, 4 Monaten.
0: Ja, nachdem du hier warst, aber nachdem das andere rausgekommen ist, sind schon 6 Monate her. Ja, knüpfen auch da an, wo wir aufgehört haben bei dem letzten Interview, wo du gesagt hast, oh, das kommt. Das sind jetzt 2 Tracks mehr geworden, als du vorher angesagt hast. Wie ist das gekommen?
2: Also damals, als ich das letzte Mal bei dir war oder bei euch, hatte ich 2, 3 Singles fertig und wollte halt eine EP draus machen. Aber es ist dann meistens so, wenn ich dann irgendwie die Deadline vorm Auge habe und weiß, okay, in ein paar Tagen muss ich es jetzt hochladen, damit es zu dem angepeilten Datum rauskommt, dass mir dann auf einmal haufenweise Sachen einfallen. Und dann habe ich noch 2 Lieder geschrieben, habe die irgendwie spät nachts dann noch aufgenommen und ja, auf gut Glück gemastert und gemixt irgendwie und dann noch mitgeschickt. Und dann war es eben doch ein ganzes Album wieder.
3: Wie entscheidest du, was da drauf kommt?
2: Schwierig zu sagen, ich schreibe einfach. Und wenn ich dann irgendwann, also ich schreibe ein Lied und dann schreibe ich das nächste und dann entscheide ich, kommt es davor oder danach. Und dann sortiere ich und irgendwann habe ich dann 8, 9, 10, 12 Lieder und sage dann, okay, jetzt reicht's. Also das ist schwer zu sagen. Ich schreibe so nach Lebensphasen. Und wenn ich gemerkt habe, okay, jetzt ist auch so eine Lebensphase vorbei, jetzt ist die Inspiration dahinter weg, dann mache ich einen Deckel drauf und das ist dann das Album. Und so war es jetzt mit dem letzten Album und mit dem Album jetzt auch.
3: Das heißt, alle, also ne, du sagst, wenn es zu persönlich wird, aber alle halbe Jahre endet eine Lebensphase?
2: Das war jetzt, also ich habe ja davor 4 Jahre lang auch nichts veröffentlicht. Also das war jetzt aktuell so das Jahr irgendwie sehr intensiv in alle Richtungen. So, und dann sprudelt da irgendwie mehr raus, als das jetzt so durchschnittlich der Fall ist.
3: Aber es beruhigt mich schon, dass das nicht der normale Output ist.
2: Nee, das nicht.
3: Wie sehr brauchst du Deadlines zum Arbeiten, wenn ich höre, es gibt noch 2 Songs, die mussten in der letzten Nacht doch noch mit?
2: Es kommt ein bisschen darauf an, was ich arbeite, aber prinzipiell brauche ich Deadlines auf jeden Fall. Also es hilft mir einfach so rein für die Prioritätensetzung, dass ich halt weiß, okay, was kann ich auch nächsten Monat noch machen und was muss jetzt heute, morgen erledigt werden. So, das hilft schon, weil ich habe ja mehrere kreative Sachen, was ich mache. Ich habe auch noch andere berufliche Tätigkeiten, andere Unternehmen, die alle irgendwie Aufmerksamkeit brauchen. Und dann ist es gut, wenn man Deadlines hat, an denen man dann priorisieren kann, weil sonst ist es unendliches Chaos.
3: Wenn wir also verhindern wollen, dass es wieder 4 Jahre lang dauert bis zu deiner nächsten Platte, dann geben wir dir jetzt einen Termin für 2027 Ende, oder?
2: Idealerweise, ja.
3: Sehr gut. Und wir haben einen Plan. Wir können machen, dass er Musik macht.
2: Das funktioniert wahrscheinlich wirklich, ja.
3: Ich finde es großartig. Wir brauchen einen Termin nachher. Was brauchst du sonst außer Druck von uns?
2: Druck von überall anders. Also das ist gerade das Klavierspielen. Die meisten Songs habe ich tatsächlich zwischen Kundenterminen geschrieben. Wenn ich dann irgendwie so einen stressigen Tag hatte, irgendwie 5 Meetings hintereinander, dann setze ich mich ans Klavier und dann entspanne ich darüber. Also das ist so eine meditative Tätigkeit quasi und darüber schreibe ich dann Songs. Und deswegen, je stressiger das Jahr ist, umso mehr schreibe ich irgendwie, weil ich das brauche, um quasi nicht die Nerven zu verlieren.
3: Aber das ist ja eine maximal sozial kompatible Art, damit umzugehen. Das ist ja mega.
2: Ja, also mich freut es auch, dass ich so funktioniere und nicht je mehr Stress, umso weniger Output habe ich, weil das geht vielen so und das macht es natürlich schwierig. Also bei mir ist es eher so, dass wenn ich mich langweile, nichts entsteht. Aber ich habe mich schon lange nicht mehr gelangweilt. Also,
3: Ja. Ja, und wenn man es weiß, einfach genug Sachen ins Leben packen, ne? Dass der Druck immer gleichmäßig ist, wie in so einem schönen Kochtopf.
2: Genau.
3: Woher die Liebe zur italienischen Sprache?
2: Weil ich tatsächlich sehr, sehr wenig Klaviermusik höre, sehr, sehr wenig klassische Musik, aber ein riesiger Ludovico Einaudi-Fan bin. Und als ich angefangen habe mit Klaviermusik, habe ich überlegt, also ich habe deutsche Titel genommen, ich habe englische Titel genommen, ich habe dänische Titel genommen. Und es hat sich alles nicht richtig angefühlt. Und dann habe ich es mit Italienisch versucht. Und das sah dann irgendwie richtig aus. Einfach so für so aus dem Ästhetischen und auch im Zusammenhang mit, wie es klingt. Und dann dachte ich mir, warum nicht?
3: Hast du dann auch die anderen Lieder nochmal umbenannt?
2: Ja. Natürlich.
3: Ich liebe, wie gründlich du bist.
0: Natürlich. Sind ja auch Sinn. Inhaltlich haben sich die Titel geändert, weil die besser klang? Oder war das eine 1:1 Übersetzung aus welch immer Sprache du zuerst hattest?
2: Es war so gut es ging, eine 1:1 Übersetzung.
0: Okay. Ja, okay, 1:1 geht ja nicht immer, aber vom Gefühl her.
2: Dann. Also sinnmäßig auf jeden Fall.
0: Ja, okay.
3: Ja, wie heißt denn das jetzige Album?
2: Unziona di una volta. Also ein Traum von früher.
3: Was passt zum Lebensphasenabschnitt und
2: ja.
3: Wie gut ist dein Italienisch? Oder musst du es tatsächlich erstmal durch einen Google Translator jagen?
2: Also es ist sehr rudimentär vorhanden. Für die Songtitel reicht es schon nicht. Also da arbeite ich mit Google Translator ab und an. Oder um sicher zu gehen. Ich habe auch einen Kunden, der ist Italiener. Den frage ich dann manchmal auch, ob das, was Google rausspuckt, auch eine sinnvolle Übersetzung ist, wie man es auch als Italiener sagen würde. Aber bisher hat es immer geklappt. Also er hat immer alles abgesegnet.
3: Sehr gut, wir brauchen solche Menschen, weil ich dachte, das ist das chinesische Tattoo-Prinzip sonst.
2: Ja, ja. Das war auch meine große Sorge, deswegen bin ich auch da sehr gründlich, damit das nicht passiert.
3: Ja. Was hast du dir an Home-Equipment dann reingestellt, damit du alles alleine machen kannst?
2: Also ich habe mir ein großes Yamaha-Klavier gekauft und benutze das aber quasi nicht akustisch, sondern als MIDI-Controller und spiele damit ein Sample von einem italienischen Flügel an, was ich mir gekauft habe und auch daher dann der Sprung zum Italienischen auch nochmal Sinn gemacht hat. Und dieses Yamaha-Klavier ist aber halt vom Spielgefühl besser als jedes Keyboard oder MIDI-Controller, was man halt bekommen kann. Und ich wollte sowieso immer schon ein großes Klavier in meinem Zimmer stehen haben und dann dachte ich mir, warum nicht?
0: Warum nicht? Gelder sind vorhanden. Wie es so schön heißt. Musik ist auch vorhanden. Ich finde, wir sollten einen zweiten Song hören vom neuen Album von Lovers in Japan. Ab wann ist das? Ab Freitag dann da?
2: Ab morgen.
0: Ab morgen ist da keine Schwierigkeiten mit dem Distributor oder so?
2: Nee, diesmal hat alles geklappt.
0: Okay, hervorragend. Auch auf der New High Playlist, die morgen natürlich auch wieder ab 18 Uhr da ist. Du musst den Titel ansagen und doch nochmal den Namen von dem Album. Ich werde mich nicht dazu hinreißen lassen, das zu verhunzen.
2: Ist praktischerweise identisch. Un Sogno di una Volta ist der Titeltrack.
0: Ah, hervorragend.
3: Und da hören wir jetzt rein in die lokalen Leidenschaften auf Radio Z.

0: Dreimal angetäuscht und dann beim vierten Mal verpasst. Radio Z 95,8, ihr hört die lokalen Leidenschaften hier mit Lovers in Japan und der Song hieß...
1: Und Sonio die Unerwollte.
0: Okay, du hast es dir selbst eingebrockt, du darfst es auch sagen. Als ich das heute im Hintergrund ein bisschen gehört habe, während ich gearbeitet habe, habe ich immer gedacht, huch, Moment, hat er jetzt was anderes rausgesucht? Das hört sich ein bisschen an, auf eine sehr, sehr schöne Art und Weise wie The National, also die ruhigeren Tracks von The National oder Matt Berninger Solo. Und von der Rhythmik her und von der Melodie her fühle ich mich da total wohl, das zu hören. Und muss mir nicht irgendwelche komischen Texte dazu anhören. Also großes Lob von hier. Ich glaube, ich würde manchmal von The National lieber die Akustikversion hören, als mit dem einen oder anderen Text, obwohl mich da Leute wahrscheinlich jetzt auch steinigen würden.
2: Deswegen, ich?
0: Ja.
1: Also ich mag The National und Matt Berninger beide sehr. Also ich höre das auch regelmäßig. Mhm. Es kann durchaus sein, dass das unterbewusst natürlich ein bisschen mich beeinflusst, weil also die haben einige Lieder, die ich exklusiv dann höre, wenn ich irgendwie was Ruhigeres suche. Aber er hat natürlich auch einfach eine Stimme, die wahnsinnig relaxed macht, finde ich. Also bei mir zumindest hat es die Wirkung. Also auf die Texte achte ich auch dann.
0: Ich fühlte mich sehr wohl bei deiner Platte, als ich die gehört habe. Ja.
2: Aber haben dich Texte nie interessiert?
1: Doch, Texte interessieren mich wahnsinnig. Aber es ist, also ich bin ja nebenbei auch noch Schriftsteller. Also das ist schon wichtig, aber ich mag es auch, Musik sein zu lassen und das eben nicht so zu überschneiden, weil ich auch gemerkt habe, dass ich als Musiker ein bisschen anders ticke als Schreiber. Und da auf andere Art und Weise erzähle oder meine Gedanken festhalte. Und das deswegen hat mir Klavier ganz gut gefallen, weil ich da gemerkt habe, da kann ich dann wirklich nur Musiker sein und kann mal das Lyrische dahinter einfach ausschalten und eben einfach nur mit Melodien erzählen, was eben auch ganz schön ist, finde ich mal.
2: Wie viele Instrumente hast du ausprobiert?
1: Also ich spiele Gitarre, Bass, Schlagzeug, Klavier, aber Klavier ist irgendwie das, was mir am meisten Spaß macht, was ich irgendwie am schönsten finde, was mir irgendwie am meisten gibt beim Spielen.
2: Und Band hat dich nie interessiert?
1: Nee. Ich glaube einfach, weil ich gleichzeitig so unfassbar wenig Ahnung von Musiktheorie habe, dass alle anderen die Nerven mit mir verlieren würden, weil wenn es dann heißt, wow, spielen wir das mit einer anderen Tonart, wäre ich schon raus, weil ich nicht überhaupt, also ich kann auch keine Noten lesen oder sonst was, sondern ich spiele wirklich nur nach Gefühl und das funktioniert am besten, wenn ich halt vor meinem Klavier sitze und das so für mich mache. Ist auf jeden Fall so meine Erfahrung bisher gewesen.
2: Das heißt, du kannst alle deine Songs auswendig?
1: Ja. Muss ich, weil wenn ich sie mir nicht merke, dann sind sie weg.
2: Und musst dann quasi auch ab dem ersten Spielen aus oder nimmst permanent auf?
1: Nee, also ich merke mir das von Anfang an quasi, ja.
2: Ich bin fasziniert. Wie viele sind's?
1: Also Klavier mittlerweile 25 müssen es sein. 24, ja.
2: In was für einer Stimmung hören wir was davon und in welchem Szenario?
1: Ja, also das Album, wie gesagt, war halt so eine, also ich habe das bei mir, wenn so das Leben sich nach vorne entwickelt, ich dann irgendwie sehr viel träume von Vergangenheit. Und das ist irgendwie so der Vibe, der sich so durch dieses Album zieht und den ich irgendwie auch festhalten wollte, also um den es mir irgendwie so ging, dieses, zeigt sich dann auch in den Titeln wieder, also dieser Zwiespalt zwischen Weitergehen und Zurückschauen und dem irgendwie dazwischendrin stecken und sowas. Also das ist so das Narrativ, was ich sage, das sich da durchzieht.
2: Wie oft kann man sich das nochmal anhören?
1: Meinst du jetzt, wie oft ich es mir noch
2: anhören? Also ich überlege gerade, ob man das nicht so einmal so aus sich rausschreibt und dann ist irgendwann mal gut, oder?
1: Ich höre es, also bis ich es veröffentliche, bis ich es hochlade, höre ich es sehr, sehr oft. Also jeden Tag das ganze Album mehrmals. Einfach, um zu schauen, also da geht es dann eher ums Mastering und ums Mixing, ob das alles passt, ob mir die Dynamik gefällt und solche Sachen. Und sobald ich es dann veröffentlicht habe, höre ich es in der Regel eine Weile gar nicht mehr. Und dann ist es einfach so Teil von meinem Shuffle-Mix, den mir mein Handy so vorschlägt. Aber ich höre es mir dann schon an und es ist für mich dann auch wohltuend, weil das so ein bisschen für mich ist, als würde man auf so eine gut aufgeräumte Kiste schauen. Also es ist nicht weg, aber es ist sortiert und da, wo es hingehört und alles gut. Und fliegt nicht mehr irgendwie durch die Gegend und legt sich einem in den Weg.
2: Schönes Bild. Nachdem du diesen ganzen Prozess alleine durchziehst, wie wichtig ist deine Rückmeldung, die dann ja quasi kommt, wenn das meiner Welt ist?
1: Also sehr wichtig und gleichzeitig nicht wichtig. Also ich freue mich über jede Form von Input. Also wenn mir Leute sagen, das gefällt mir, das lässt mich das und das fühlen oder das und das gefällt mir jetzt nicht so, weil... Aber ich lasse mich davon wenig bis gar nicht beeinflussen. Weil für mich geht es darum, dass ich Musik mache oder auch Texte schreibe oder was auch immer, womit ich mich halt wohlfühle. Was das erzählt, was ich erzählen möchte. Und jemand anderes kann das ja nicht beurteilen, weil jemand anderes nicht genau diese Geschichte erlebt hat. So. Dementsprechend, also inhaltlich lasse ich mir sehr wenig reinreden. Wenn jemand irgendwie beispielsweise sagt, oh, hier ist ein Knackser im Sound, den könntest du so und so beheben. Das nehme ich zu 100% mit, weil das ist ja sinnvolles Feedback dann so. Aber wie gesagt, inhaltlich, ich mache das für mich und nicht für andere. Dementsprechend, wenn ich es gut finde, reicht mir das.
2: Wo kann man dich denn mal live sehen?
1: Ah, da müssen wir auch ein Datum für Ende nächstes Jahr ausmachen.
2: Was wäre perfekt, komm schon, wir müssen was bestellen beim Universum, also möglichst präzise.
1: Also aktuell, ich arbeite dran. Ich habe mir so das Ziel gesetzt, dass ich, also Punkt 1 ist, finanziell auf sichereren Füßen stehen möchte als aktuell, um mir die Arbeitszeit dann auch rausnehmen zu können, um mich wirklich auch auf Auftritte vorzubereiten und sowas. Anderer Knackpunkt ist, ich habe keinen Führerschein und auch kein Klavier, was ich irgendwo mit hinnehmen könnte. Das heißt, die beiden Sachen müsste ich mir noch anschaffen. Führerschein mache ich innerhalb der nächsten Monate. Also mit der Theorie bin ich schon durch.
0: Ah, deshalb ist das Geld auch so knapp vermutlich.
1: Richtig,
0: ne?
1: Richtig, ja.
0: Bist du schon bei 4.000 Euro oder noch nicht ganz?
1: Darüber möchte ich nicht reden.
0: Offline gleich.
1: Tut zu weh.
0: Die Frage stelle ich dir schon.
1: Ja, das kommt noch. Genau, und deswegen peile ich aber so an irgendwie Ende nächsten Jahres mich da mal dran zu machen.
2: Aber es geht doch jeder Raum mit einem Klavier.
1: Ja, aber es geht für mich eben auch um die Vorbereitung. Und jetzt aktuell ich nicht den Kopf habe, nicht die Nerven, um mir selbst das Gefühl zu geben, ich kann die Sachen so wiedergeben, wie ich das möchte, mit all der Nervosität, die mit dem Live-Auftritt verbunden wäre.
2: Ja, den Punkt kriegst du. Das Klavier und den Raum kriegen wir hin. Da kannst du mit der Bahn hinfahren.
1: Ja, aber also diese Vorbereitung ist auch der andere große Punkt für mich. Und das muss so peu à peu passieren. Ich habe keine Eile.
0: Frau Kapellmeisterin, Musik.
2: Womit dürfen wir uns denn die Zeit vertreiben, bis wir dich mal live sehen können? Was hast du uns als letzten Song mitgebracht?
1: Nubi Fragio.
2: Dann hören wir da rein. Wo kriegt es mehr Musik von dir?
1: Auf allen gängigen Streaming-Plattformen, also Apple Music, Spotify.
0: Lovers in Japan, ganz einfach auf Instagram suchen.
2: Und jetzt hier in den lokalen Leidenschaften auf Radio Z.

0: Das war jetzt aber schnell zu Ende. Gerade haben wir viermal Fehlstart gehabt zum Ende und jetzt geht's direkt los. Lisa.
1: Radio Z 95,8. Ihr hört die lokalen Leidenschaften und wir haben einen Musiker hier im Raum, der tatsächlich einen meiner All-Time-Favorites-Songs geschrieben hat. Den habe ich mir nochmal schicken lassen, nachdem ich ihn jahrelang immer wieder gehört habe. Ich finde ihn großartig und schön, dass du nicht aufgehört hast, Musik zu machen. Egal welcher Formation. Herzlich willkommen, Early Whitney.
2: Ja, vielen Dank, dass ich da sein darf.
0: Ja, jetzt musst du auch sagen, welcher Song das war.
1: Muss ich? Nee, wir reden jetzt über aktuelle Musik.
0: Nein, du musst das sagen. Du kannst das nicht so anteasern und dann in der Luft hängen lassen. Also es war von Gold Russian.
2: Welcher Gold Song? Russians.
1: So geht's schon mal los.
0: Bloß Raspberry steht in den
2: Kompliziert.
1: Und wer gehört denn noch alles zur Band?
0: Nein, du hast ja gesagt. Ich will den Titel jetzt wissen.
1: Nein, bei Hollywood.
0: Ich will den Titel wissen, Lisa.
1: Ich erzähl's dir nachher.
0: Lass dich das Interview nicht weitermachen.
2: Oh, das ist ein kritischer Moment.
1: Ja, ich spür's gerade auch. Ich find's ein bisschen seltsam.
0: Warum nicht? Warum sagst du nicht?
1: Weil es was Privates ist von mir.
0: Okay. Ja, okay, das ist dann wieder was anderes.
2: Finde ich es auch ein Argument.
0: Bitte. Das ist ein Argument.
1: Lass uns über Early Whitney sprechen.
2: Ja, finde ich auch gut.
1: Wer gehört dazu? Mit wem machst du jetzt Musik?
2: Ja, also Early Whitney habe ich eigentlich auch ganz anders angefangen. Eher so als Projekt, wo ich mit vielen Leuten was zusammen machen wollte. Also auch gerade so eine Art Internetprojekt, was auch bei dem zweiten Song, den wir dann hören werden, auch ein bisschen schon zum Tragen kommt. An sich fest dabei ist jetzt ein Freund von mir aus früheren Omaha Records Zeiten, nämlich der Julian Gerhardt, der auch ein Singer-Songwriter ist, in Bochum wohnt und genau, wir haben irgendwie beschlossen, warum machen wir nicht einfach so als Fernbeziehung irgendwie eine Band. Wir fühlen uns eh wie eine kleine Beziehung, insofern. Warum nicht?
1: Was verbindet euch musikalisch?
2: Wir waren, als wir uns kennengelernt haben, waren wir beide einfach Singer-Songwriter mit Gitarre und Gesang. Und wir haben uns eigentlich schon immer sehr, sehr gut verstanden und hatten auch eigentlich sehr, sehr viel Musik gemeinsam, wussten es aber nicht. Und jetzt eigentlich erst so durch diese ganzen Early Whitney-Sachen merkten wir eigentlich erst, dass wir wahnsinnig viel Überschneidungen so musikalisch haben, wo ich mir gedacht habe, echt, sowas hört Julian, das hätte ich jetzt gar nicht von ihm gedacht, dass der zu sowas fähig ist irgendwie, aber
1: auf eine gute Art?
2: Auf eine sehr gute Art, also da sind wir wirklich sehr, sehr nah zusammen, aber wir haben natürlich auch Unterschiede und also er hat auch ein paar andere Projekte, die auch gerade ein bisschen ins härter Elektronische gehen, wo ich dann ein bisschen raus bin, aber trotzdem finde ich gut, also Ich finde es vor allem schön, irgendwie sich auszutauschen über Musik, also da nicht immer so mit sich alleine zu sein. Also das tut mir auch sehr gut. Also
1: war das einer der Gründe, zu sagen, es reicht eigentlich mit dieser Einsamkeit des Musikmachens?
2: Ja, also tatsächlich wollte ich schon länger eine Band gründen. Auf dem Weg zu Early Whitney habe ich auch so eine Art Punk-Projekt eigentlich gegründet gehabt, mit dem Namen die Low Mountains. Da ist aber auch, außer einem Song ist nicht viel bei rumgekommen und dann habe ich die Sachen mal dem Julian so geschickt, hey, was hältst du von den Low Mountains? Und er hat gesagt, ja, finde er richtig gutes Material, warum machen wir, ich würde dir dabei helfen und ich finde nur den Namen doof.
1: Okay.
2: Dann haben wir gesagt, okay, über den Namen können wir noch reden, also das ist ja mal.
1: Aber daraus ist dann nicht Early Whitney entstanden, oder?
2: Ja, die Songs, die sind dann tatsächlich auch ein bisschen durchgewurschtelt worden und am Ende kamen wir dann jetzt bei dieser Great Book Reader Sache raus, das war jetzt so diese erste Veröffentlichung, die wir jetzt da so an den Start bringen wollten und war eigentlich auch sowas völlig anderes, als ich machen wollte. Also das war jetzt echt interessant für mich selber. Also ich hatte den Song hatte ich dem Julian tatsächlich vorgeschlagen, eher so als schau mal, was ich hier für einen Quatsch gemacht habe mit diesem komischen Keyboard, total der Witz und so und haha. Und er hat gesagt, ich finde es großartig und komm, verfolgt es weiter, wir machen das. Und irgendwie, ja, ich finde es auch eine coole Nummer irgendwie, aber ich kann schon auch verstehen, wenn ich jetzt so in meinen Volkswurst Nightmare kreisen mit so diesen 80er-Synthesizer-Geschichten ankommen, dass es schon auch Kopfschütteln teilweise.
1: Hat es ausgelöst?
2: Weiß ich nicht, ich habe noch kein Feedback bekommen.
1: Von denen. Aber hast du gefragt?
2: Ja, nee, ich habe mich nicht getraut. Ich habe nur gesagt, wir machen auch noch andere Sachen, ist alles cool und so, aber Aber diese Guilty Pleasures müssen ja auch sein. Also es muss ja auch erlaubt sein, irgendwie auch sich mal künstlerisch irgendwie was zu trauen, finde ich. Also das war auch so ein Ansatz bei Early Whitney, dass wir uns einfach, dass wir gesagt haben, wir machen einfach alles, was sich für uns irgendwie richtig anfühlt. Auch wenn man sich da vielleicht mal in eine Nische wagt, die nicht so die erste Heimat für einen so ist. Also da vielleicht auch mal so die Komfortzone verlassen.
1: Was für mich was völlig anderes ist als ein Guilty Pleasure, ne? Also deswegen genau, höre ich gerade so fasziniert zu, weil ich finde, es ist eigentlich so viel mehr als was, wofür man sich eigentlich so ein bisschen schämt. Also
2: ja, ich habe eine schwierige Beziehung zu diesem ersten Song. Also ich weiß nach wie vor nicht so hundertprozentig, was ich von halten soll. Ich finde es irgendwie cool, aber ich weiß auch ganz genau, okay, manche Sachen sind schon extrem cheesy dran. Und das finde ich auch ganz spannend, aber eben auch, ja, es ist so ein bisschen, es fühlt sich für mich so wie ein Guilty Pleasure an, dass ich mir denke, okay, ich würde es jetzt nicht allen erzählen, dass ich sowas höre, aber eigentlich.
1: Okay, du weißt, in welchem Kontext wir uns gerade unterhalten? Es fühlt sich sehr privat an, aber.
2: Wohin haben wir uns da jetzt hingeredet?
0: Für eine deutsche Sommerkomödie wird das schon gut passen im Hintergrund, als für so einen Kinofilm. Wenn man sich vorstellt, ist so eine Blumenwiese und die Leute gehen da rüber.
2: Ja, man muss auch dazu sagen, ich hab den Song, glaube ich, irgendwann geschrieben vor einem halben Jahr oder so. Und wir haben an dem Wochenende, als wir das dann irgendwie so das erste Mal so angefangen haben, so richtig umzusetzen und was man da so machen könnte, da haben wir auch extrem viel MGMT gehört. Und da war dann auch so ein bisschen so diese erste Single mit Kids und so, haben wir auch gehört. Und das ist ja auch so ein Song, der irgendwie so ein bisschen als Witz entstanden ist. Also mit dieser cheesigen Synthesizer-Linie, die ja mittlerweile total ikonisch ist. Und ich glaube, das war dann so in diese Richtung gedacht irgendwie. So lass doch sowas Witziges machen, was irgendwie cool, aber auch irgendwie nicht. Und wie auch immer, lass es einfach durchziehen, ist irgendwie cool.
1: Wie läuft Songwriting in der Fernbeziehung?
2: Also prinzipiell die Songs, die entstehen schon im Grundsatz bei mir und ich mache dann Vorschläge. Ich schicke ihm dann dem Julian dann so eine einfache Demo und dann entweder er sagt was dazu, in welche Richtung wir das denken könnten, oder er nimmt auch was auf, was er mir dann zurückschickt und wir versuchen es dann so hinzuwuseln. Es gibt ganz viele Songs, wo auch noch ganz, ganz viel fehlt. Also wir haben eigentlich einen ganzen Bauch von Songs, aber was wir einfach noch nicht umgesetzt haben. Also bei einer Nummer, wo wir relativ weit sind, fehlt noch ein Schlagzeug zum Beispiel. Da müssen wir jetzt auch noch jemanden finden, weil mein Schlagzeug klang irgendwie nicht so richtig passend. Genau, da machen wir so schrittweise. Dauert natürlich in so einer Fernbeziehung dann auch alles ein bisschen länger.
1: Ich finde es interessant, dass ihr tatsächlich den nächsten Song anfangt, obwohl der erste noch nicht fertig ist. Ist es eure Art zu arbeiten?
2: Ja, wir hatten halt, ich hatte ihm ja, ich glaube, das war eigentlich vor einem Jahr, da hatte ich mal eine Woche sturmfrei und da habe ich dann viel zu Hause aufgenommen, habe mir alles so richtig studiomäßig eingerichtet und schön mikrofoniert und gemütlich gemacht, eine Flasche Wein aufgemacht und gesagt, jetzt schreibe ich und nehme auf. Und die Sachen, die hatte ich ihm geschickt und es waren, glaube ich, dann auch so 8 Songs oder so und er fand einfach irgendwie, dass das total gut war irgendwie und dass er fand, dass die Sachen sich nochmal weiterentwickelt haben zu dem, was er eigentlich so von mir gehört hatte, wie wir uns kennengelernt haben. Und dadurch kam erst der Gedanke, okay, warum wollen wir das nicht eigentlich zusammen machen? Man kann ja eigentlich da so hin und her schicken und auch live spielen. Und deswegen, wir haben für diese Live-Geschichten, jetzt auch als wir Mutz gespielt haben, da hatten wir schon viel von dem Material umgesetzt, so als Band, also wie wir es zu zweit spielen könnten. Aber ich merke trotzdem, man kann an den Aufnahmen schon noch einiges machen, um das auf ein anderes Level einfach zu heben. Und bevor wir jetzt irgendwas da veröffentlichen, wo wir nicht so richtig dahinter stehen, ich weiß, nach meiner Ansage von Grateful Readers klingt es so, als würden wir nicht hinter allem stehen. Doch, wir stehen eigentlich hinter allem und wir stehen da auch zu diesen Nummern zu. Also ich finde, die zwei Songs, die wir jetzt veröffentlicht haben, die finde ich wirklich auch so weit. Man kann mit Sicherheit das ein oder andere noch besser machen, also das ist so ein bisschen Work in Progress. Aber das ist schon zumindest so, dass ich sagen kann, das ist eine coole Sache. Also ich kann damit gut leben, ich finde es gut. Ich höre die Sachen nach wie vor gerne. Also.
1: Wie lange dauert's? Willst du auch Druck? Wann es fertig sein muss?
2: Bis die neuen Songs dann so rauskommen. Also wir nehmen uns jetzt eigentlich schon so als Deadline vor, so wir wollen schon so alle 1 bis 2 Monate 1, 2 Songs veröffentlichen. Ja, das klingt nicht viel. I know.
1: Naja, das würde ja heißen, du hättest in einem Jahr ungefähr, hätten wir dann spätestens alle 8 Songs draußen. Genau, das Album. Aha. Genau. I see it coming.
2: Ja, das ist spannend, weil ich habe heute auch einen Song dabei, den ich dann noch live spielen möchte. Der ist zum Beispiel noch gar nicht bei den ganzen Geschichten dabei. Der ist gerade Demo-Zustand. Aber das Witzige an Demos ist ja, dass man an den Songs dann, dadurch, dass sie frisch sind, immer viel motivierter arbeitet und dass dann plötzlich irgendwie so ein Song, der gestern geschrieben wird, der kommt dann irgendwie morgen raus, während Sachen, die von einem halben Jahr geschrieben werden, halt einfach dann doch noch brauchen, weil da vielleicht der Moment irgendwie verpufft ist oder noch nicht der richtige Moment da war. Das ist, wenn es sich richtig anfühlt, dann kommt es raus.
0: Es fühlt sich jetzt richtig an, dass du uns diesen Song live spielst. Wie heißt der Song und was?
2: Der hat bisher nur einen, der Name ist im Moment Oh We. Klingt albern, nicht wahr? Okay, oh we.

0: Radio Z95,8, ihr hört die lokalen Leidenschaften live und noch unveröffentlicht. Early Whitney hier bei uns im Studio. Ja, ich muss nur kurz meine Gänsehaut glatt bürsten. Also nächstes Jahr um diese Zeit das Album, ja?
1: Schauen wir mal. Also ich habe jetzt zumindest mal eine Rohaufnahme. Vielleicht mache ich da jetzt einfach noch was drüber und nehme ich den Radio Z mit Schnitt zum Veröffentlichen.
0: Das waren so viele Buchstaben für ja. Ich spüre da noch ein bisschen Zurückhaltung. Wir haben uns in der Mutz live gesehen. Habt ihr seitdem gespielt?
1: Nur im Proberaum.
0: Wo soll es mal hingehen idealerweise?
1: Wir haben jetzt gesagt, wir klemmen uns jetzt dahinter, ein paar Konzerte zu buchen tatsächlich. Wir haben uns jetzt so sehr die letzten Wochen auf diesen Release irgendwie konzentriert, dass da eigentlich kein Koffer blieb für Konzertanfragen. Aber jetzt langsam wollen wir da jetzt schon loslegen. Also,
0: sind das dann die gleichen Locations, die du quasi als Solo-Singer-Songwriter spielen würdest? Oder sagst du, eigentlich muss ich woanders hin?
1: Ja, gute Frage. Das weiß ich auch noch nicht so ganz. Also es muss ja irgendwie trotzdem so dieser Raum gegeben sein, dass man trotzdem in irgendeiner Form Beats lauter präsentieren kann, dass man irgendwie mit, weil wir wollen schon auch mit Synthesizern auf die Bühne, mit E-Gitarre, also auch. Das heißt, so diese klassischen Singer-Songwriter-Läden, weiß ich nicht, ob es dies dann immer sein können. Aber die ganz großen Clubs können es natürlich auch noch nicht sein. Also wir müssen irgendwas dazwischen finden. Aber ich bin mir sicher, wir finden da schon was. Also wir sind ja alte Hasen so. Julian kennt sich da auch aus. Und wir sind da ja auch natürlich sehr offen, gerade so im ganzen Bundesgebiet so zu spielen. Dadurch, dass wir sowieso die ganze Zeit unsere Bandproben irgendwo machen.
0: Also sind die dann wirklich so eher so Halle mal oder?
1: Das sind alles auch Sachen natürlich, also die Sachen, die man auch von früher kennt. Also wir haben natürlich mit dem Label, mit dem wir damals beide so involviert waren, da haben wir natürlich auch sehr, sehr viel außerhalb von Bayern gespielt und auch so Festivalgeschichten organisiert und dadurch kennen wir natürlich noch diese ganzen Läden von früher, die es da halt so gab. Aber wir wollen auch in Nürnberg spielen. Hm. Also ist natürlich auch geplant. Ja,
0: das wollte ich hören. Und meine Festival macht natürlich total Sinn für die Mucke.
1: Ja, auf jeden Fall.
2: Ihr müsst bei Lisa spielen.
1: We're working on it.
0: Wir hätten zumindest genug Platz für all dieses Zeug. Ja. Wie geht's denn konkret weiter, wenn du jetzt sagst, wir packen das die nächsten Wochen an? Wie sieht das aus?
1: Ja, also jetzt geht es natürlich darum, wir wollen natürlich nach Möglichkeit dieses Jahr schon noch ein paar Sachen veröffentlichen und halt gleichzeitig auch Konzerte buchen. Großer Plan ist natürlich, wir wollen auch zu dem nächsten Song, der ansteht, wo ja das Schlagzeug noch fehlt, aber das soll uns nicht stören, wollen wir auch ein kleines Video drehen. Genau, mit viel Vinyl und viel altem Charme. Und Rock'n'Roll-Mentalität geht es dann in die nächste Single oder die übernächste oder wer weiß, wann es rauskommt.
0: Nächstes Jahr um die Zeit, wir haben was ausgemacht. Wie viele Projekte kannst du parallel bearbeiten? Also musikalisch gesehen, kannst du das switchen und sagen, jetzt mache ich was für die Band, jetzt mache ich was für die nächste oder geht das nur...
1: Nee, ich habe mich jetzt für mich so mental eigentlich, ich mache nur noch Early Whitney und also alles andere, was davor war, habe ich so die Kontakte abgebrochen. Also ich habe die Kontakte zu meinem eigenen Solo-Projekt abgebrochen. Folks Was Nightmare natürlich.
0: Ja, ich wollte es gerade fragen, wissen die es schon?
1: Nein, also Folks Was Nightmare ist natürlich eine coole Sache und da bin ich auch total dankbar für und wir geben auch wie immer unser Weihnachtskonzert, ist ja auch schon geplant im Kunstkeller, sind natürlich auch alle herzlich eingeladen. Es sind immer große, also unsere einmal im Jahr Show, die wir mit Folks Was Nightmare spielen im Kunstkeller. Gerne kommen, immer kurz vor Weihnachten, ich glaube 19. Dezember ist es diesmal. Wir denken jedes Jahr, dieses Mal kommt aber bestimmt niemand und es kommen immer Leute und es fasziniert mich, dass wir dieselbe Show schon seit, nein, so kommt.
2: Wir machen unsere Weihnachtsshow früher. Wir sind ja keine Konkurrenz. Wir sind am 9. Dezember in der Musikzentrale und machen den Weihnachtswahnsinn gemeinsam mit den Radio Gays. Mm. Die Werbung ist fast fertig. Wir werden demnächst online gehen mit den Tickets. Ja, danke an den Manni von den Radio Gays, der sich da ganz schön reinhängt.
0: Sehr gut, es ist großartig, dass sie es organisieren. I love it. Darf man bei Fox Worst Nightmare das Projekt austauschen oder die Person? Woran hängt's?
1: Oh Gott, das geht, glaube ich, da bin ich, glaube ich, der Falsche.
2: ich kriege einen Anruf und dann muss ich da auf der Bühne stehen.
1: Oder wie meinst du?
0: Also ob du jetzt quasi, weil du ja einfach als Person da untrennbar mit verwebt bist, ob du dann quasi automatisch sagen könntest, ich möchte ab jetzt einfach mit Ollie Whitney da quasi dabei sein.
1: Bei Fox Worst Nightmare? Mhm. Ach so. Nee, das steht da, also das steht überhaupt, also letztlich. Hey, ich bin nur der am. Nee, das steht da, also das steht überhaupt, also letztlich. Hey, ich bin nur der am Keyboard. Also, ich meine,

0: der auf Crew. Die war, Jan hat mich schon lange nicht mehr gesehen tatsächlich. Martin, war da, macht er noch Musik gerade?
1: Also er macht auf jeden Fall Musik. Ich habe neulich auf Instagram tatsächlich was gesehen mit den Sensitives. Mhm. Da ist scheinbar irgendwie eine auch eine Fernbeziehung. Also ich glaube, Fernbeziehungen sind das neue Ding.
0: Die Welt ist halt auch so groß geworden, ne?
1: Ja.
0: Kommt gar nicht mehr hinterher.
2: Fallen alle von alleine wieder zurück in Corona, muss alle zu Hause sitzen.
1: Ach, Schäfer.
0: Ja, das war gar nicht so scheiße.
2: Benzin ist einfach zu teuer, das ist das.
1: Stimmt, stimmt.
2: Ja, wenn man auf Elektroauto umsteigt, dann wird da plötzlich die Welt wieder kleiner.
0: Hat seine Vorteile. Wir sind kurz vor dem Ende unserer gemeinsamen Zeit. Meinst du noch dein... Nee, Andreas muss.
2: Ich
0: genau.
2: muss.
0: Ja.
2: Ich muss. Wir haben die Car-Session am Montag um 20 Uhr mit Death Star Disco. Die haben sich was richtig einfallen lassen hier im Studio. Das Video geht direkt nach der Car-Session Live-Ausstrahlung. Hoffentlich am Montag dann live. Und haben die wirklich sehr, sehr toll gemacht. Ist eine super Aufnahme geworden. Und am 22.10. sind Dr. Umbuchts Tanzpalast und Jules bei uns. Jules hat wohl eine neue Platte. Und da freue ich mich sehr drauf, dass sie hier bei uns im Studio vorbeikommt. Dr. Umbucht haben wir schon aufgezeichnet. Ist schon fertig.
0: Wunderbar. Haben wir einen entspannten Abend.
2: Ja.
0: Sehr schön. Dann verabschieden wir uns von Earle Whitney mit Where is the Panda? Müssen wir irgendwas wissen davon?
1: Da ist auch eine kleine Fernbeziehung dabei gewesen. Da hat nämlich aus Kanada der Musiker Roy Vuccino mitgespielt, der auch schon Projekte mit Mike Watt hatte, den man von Sonic Youth vielleicht kennt.
2: Ja.
1: Genau, und mit Mac DeMarco hat er auch schon gearbeitet. Oh. Und so jemand spielt jetzt bei Earle Whitney Gitarre.
2: Ja,
1: bei
2: dem also.
1: Also das war wirklich so die Promi-Begehung.
2: Ah, Wahnsinn.
0: Wir sehen schön. Dinge am Horizont.
2: 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Außerdem steht sie direkt nach dieser Sendung für eine Woche in der Radio Z Mediathek zur Verfügung. www.radio-z.net und dann auf lokale Leidenschaften gehen. Da findet ihr die noch eine Woche lang. So, genauso wie die Sendung vom Montag mit den Rocky Lafayette jetzt auch noch in der Mediathek steht. Nach uns kommen die Radio Gays. Danke, Lisa.
0: Danke, Andreas. Schön, dass ihr da wart.
2: Danke euch.
1: Vielen Dank.
0: Bis nächste Woche.

Jetzt. Irgendwie läuft der Jingle schon gefühlt eine Ewigkeit. Ja, auch noch bei den lokalen Leidenschaften, da war irgendwie der Regler noch nicht ganz drunten. Aber jetzt sind wir auf Sendung. So, ich suche jetzt euch noch schnell Musik raus für den ersten Song, weil das habe ich jetzt nicht mehr geschafft. Und dann gibt's gleich Musik auf die Ohren mit den Toten Hosen.

Ja, eine Laune der Natur, und über die Launen der Natur spreche ich heute auch mit euch. Ja, es ist nämlich schon wieder kurz vor November und jeder, der unsere Sendung verfolgt, weiß, was in Bayern im November stattfindet, nämlich die HIV-Testwochen. Und deswegen reden wir diese Woche über Launen der Natur, und zwar über sexuell übertragbare Krankheiten. Also es ist nicht nur ein Thema, was queere Menschen betrifft, es betrifft jede sexuell aktive Person irgendwie in irgendeiner Art und Weise. Die einen natürlich etwas mehr, die anderen etwas weniger, aber so ganz gewiss weiß man es dann auch nicht, ob es einen betrifft, weil zum Spielen gehören sich natürlich auch immer zwei dazu. Und ja, HIV, das stellen wir mal ein bisschen weiter hinten an, weil das ist ja dann doch schon die Ultima Ratio der STIs, zumindest gefühlt, das große Schreckgespenst. Aber es gibt ja noch viel, viel mehr als HIV, wo man sich infizieren kann. Eben beim Liebesakt oder alles, was darum so passiert. Also es muss jetzt nicht nur um die Penetration an sich selbst gehen, sondern es gibt ja auch noch viele andere Möglichkeiten, wie man sich vergnügen, aber auch infizieren kann mit den verschiedensten Sachen. Ja, dann starten wir doch einmal in unseren berühmten Tierchenzettel, was es denn alles so gibt. Also wir hangeln uns die nächste halbe, dreiviertel Stunde so durch den Tierchensalat, der so uns den Spaß verderben kann, ordnen das ein bisschen ein, aber auch reden wir drüber, wie man sich davor schützen kann oder eben auch nicht oder nur sehr schwer und vor allem auch, wo man Hilfe bekommt und wo man, wie man es wieder los wird. Also das Allerwichtigste ist vielleicht an dieser Stelle keine Angst und keinen falschen Scham. STIs sind so gefühlt so alt wie die Menschheit und sind schon immer der unschöne Begleiter von mancher Liebesnacht. Also STI für Sexual Transmitted Infection. Und da gibt es eine ganze Reihe an Infektionen, also zum Infektionen. Zum einmal gibt es bakterielle Infektionen, die sind meist ganz gut zu behandeln. Und dann gibt es Viren, die sind oftmals etwas bösartiger und hartnäckiger. Und oftmals kann man sie gar nicht ganz loswerden, sondern bringt sie in eine Phase, in der sie einem keinen Schaden mehr anrichten oder antun, beziehungsweise man auch keine weiteren Personen anstecken kann. Also das ist das Wichtige. Und da hat die Medizin in den letzten, ja doch 40 Jahren, ganz viele Erfolge feiern können. Und so möchte ich eins vorwegnehmen, was gerade das Thema HIV, der wahrscheinlich angsteinflößendste Virus da in dieser Geschichte, ja doch etwas an Schrecken verloren hat, weil man ihn doch sehr, sehr gut behandeln kann und eben da nicht mehr die große Gefahr für Leib und Leben ausgeht, wie es einst in den 80er und 90er Jahren war. Ja, und neben den Bakterien und Viren gibt es dann auch noch so Parasiten und andere Getierchen, die sich mit denen man sich befallen kann, lassen kann oder wie auch immer. Fangen wir doch mal, ich habe das mal ein bisschen sortiert, was denn so am häufigsten vorkommt. Die Chlamydien sind vielleicht vielen gar kein Begriff, weil man sie ja gar nicht so lange kennt. Also die sind, glaube ich, erst in den 80er Jahren so wirklich entdeckt worden. Im Großen und Ganzen sind sie oft symptomlos und das ist nämlich das große Gefahrenpotenzial hinter der Chlamydie. Denn wenn man keine Symptome hat und auch keine großartigen Probleme, dann geht man erstens mal nicht zum Arzt, man behandelt sie nicht, aber sie können dennoch Schäden verursachen.
bei Männern in der Regel, oder was heißt in der Regel, also sie können unbehandelt dann zu Unfruchtbarkeit führen und bei Frauen ebenso, wenn sich die lange Zeit unbehandelt da unten im Spielbereich aufhalten. Aber sie können nicht nur in den primären Geschlechtsorganen auftreten, sondern auch im Rachen und auch natürlich rektal. Das sind aber Bakterien, die sich jetzt nicht irgendwie großartig bewegen können, sondern da, wo sie eingebracht wurden, da halten sie sich auch auf. Das heißt natürlich auch, wenn ich zum Beispiel Analverkehr hatte und mir da unter Umständen Chlamydien zugezogen habe, dann werde ich die nicht am Penis spüren oder im Urin nachweisen können, wenn ich der passive Part bei der ganzen Geschichte war. Also hier aufpassen, gerade bei den Bakterien, die sind oftmals erst einmal vor Ort und an Stelle und wandern nicht durch den Körper, sind also nicht systemisch, wie man medizinisch sagt, und eben dann sich im Körper verteilen. Ja, wie schon gesagt, also sind erst seit kurzem bekannt, sind oft symptomlos. Möglich ist Brennen beim Wasserlassen, Ausfluss, Enddarmschmerzen, Schleimabgang oder Blutungen. Die Racheninfektion ist in der Regel unbemerkt, kann aber auch so, sage ich jetzt einmal, einen belegten Hals oder dergleichen verursachen und dann oftmals gerade in den kälteren Jahreszeiten völlig falsch eingeschätzt werden. Aber natürlich ist es so, man kann natürlich mit einer Chlamydieninfektion im Hals bei Oralverkehr natürlich wieder das Gegenüber anstecken. Allerdings ist es so, dass die Chlamydien oder dann später auch, wenn wir über den Tripper sprechen, sind es Infektionen, die dann auch, gerade wenn sie im Rachenbereich sind, relativ schnell abheilen und da nicht dauerhaft bleiben. Die können natürlich überall, wo sie denn auftreten, spontan ausheilen. Es ist aber nicht gesagt, dass es muss. Und bei den Chlamydien, da springe ich mal weiter nach hinten, die sind nämlich nicht ganz so häufig, aber wenn sie da sind, dann sind sie richtig böse. Es gibt nämlich noch eine Untervariante von Chlamydien, die sind dann auch in der Regel nicht mit einer einfachen Doxycyclin-Behandlung weg, sondern müssen bei gerade im Bereich MSM, also Männer, die Sex mit Männern haben, treten die eben häufiger auf und können eben zu schmerzhaften Enddarmentzündungen führen, Ausflussblutungen, starken Stuhldrang. Das sind so unschöne Geschichten zur vermeintlich harmlosen Chlamydie, die dann sehr schmerzhaft ausfallen können. Also hier die Chlamydie ist deswegen auch auf gefühlt Platz 1, weil sie eben nicht gemerkt wird, logischerweise dann auch nicht so schnell getestet wird und dann auch nicht behandelt wird und sich weiter schön verbreitet und eben als Kontaktinfektion da munter sein Wesen treibt und eben halt auch, wenn man ganz klassisch mit einem Kondom verhütet, eben auch das Problem hat, dass es nicht nur der penetrierende Sex, wo dann in der Regel der Kondom eingesetzt wird, sozusagen Übertragungsmöglichkeit ist, sondern das kann auch beim Oralverkehr oder vielleicht sogar beim Küssen passieren, wenn das Bakterium eben im Rachen ist oder im Mund. Also hier hilft leider nur Testen. Aber wenn man es getestet hat, ist es in der Regel sehr gut zu behandeln. In der Regel gibt es da eine Doxycyclin-Behandlung. Also es ist ein relativ harmloses Breitband-Antibiotika, das man zwar auch nicht wie Smarties einwerfen sollte, aber eben nicht schwer. Und es gibt auch kaum oder keine resistente Stämme, die eben dann nicht behandelt werden.
Ja, ich habe es vorhin schon kurz angeschnitten. Der Tripper, der verhält sich ähnlich wie die Chlamydie, hält sich auch in den Harnwegen oral oder Rachen auf, ist gerade beim Mann, wenn er sie denn im Harnleiter hat, also eine Harnröhre am Penis, furchtbar schmerzhaft und kann beim Wasserlassen fürchterliches Brennen auslösen, also alles andere als angenehm. Auch hier können Racheninfektionen symptomlos sein. Es gibt Enddarmbeschwerden, müssen aber nicht vorhanden sein, können vorhanden sein. Das ist immer ein Können und nicht Müssen. Und das ist wieder der Punkt, Können und nicht Müssen, dass man eben keine Symptome hat, obwohl das da schon munter wütet. Deswegen sind gerade solche Testwochen, die jetzt dann wieder angeboten werden, ganz wichtig, denn nur durch Testen kann man es ganz sicher ausschließen. Ja, dann machen wir noch eine bakterielle, doch sehr, sehr bekannte Infektion noch. Das ist die sogenannte Syphilis oder auch Lues. Oder Franzosenkrankheit. Das schiebt man immer gerne auf solche sexuell übertragbaren Krankheiten, auf irgendwelche Nachbarländer und schreibt sie denen zu. Ja, gibt es ganz viele Namen, sind vielleicht sogar aus den neuen Ländern, also nach der Entdeckung Amerikas nach Europa gekommen. Ja, da weiß man, was die da auch getrieben haben da drüben. Und haben uns da Schönes mitgebracht. Und das ist eine bakterielle Infektion, die allerdings systemisch ist. Das heißt also, die ist nicht so wie der Tripper oder die Chlamydie. Am Ort des Geschehens verbleiben die, sondern die gehen ins Blut und richten im ganzen Körper ihren Schaden an und können natürlich entsprechend verteilt werden und natürlich nicht nur durch ich habe die infektiöse Stelle am Penis und der Rest meines Körpers ist problemfrei. Nein, das ist bei der Syphilis ganz anders. Die ist systemisch und die läuft in mehreren Phasen ab. Anfangs hat man nach wenigen Wochen sein Geschwür an der Eintrittspforte, also da, wo das Bakterium in den Körper eingedrungen ist. Da gibt es dann eben so einen sogenannten harten Stalker, wie die Krankheit auch noch genannt wird. Also das ist so eine, ja, ich würde es jetzt mal Pickel, so ein aufgekratzter Pickel schaut es aus, so ein wie ein Vulkan, der aber schmerzfrei ist und einen festen Rand hat. Und wenn das da im Spielbereich auftritt, dann sollte man ganz schnell zum Arzt gehen und sich da entsprechend untersuchen. Das wird im Blut untersucht. Und dann kriegt man da Penicillin, das ja in der Regel intramuskulär verabreicht wird. Und das ist eine nicht ganz so angenehme Spritze, beziehungsweise zwei. Und dann ist aber auch Ende mit dem Ganzen. Gibt es auch bei Penicillin-Unverträglichkeiten Alternativtherapien, aber auch hier ist regelmäßiges Testen wichtig, weil wenn das Geschwür, das Schmerzlose, eben nicht an einer äußeren Stelle ist, sondern zum Beispiel im Rachen ist, dann sieht man das nicht, spürt es nicht, man ist nicht gewarnt und dann ist es im Körper. Und wenn man von der Syphilis weiß, dass wohl Van Gogh sich nicht das Ohr im Absinthrausch abgeschnitten hat, sondern im letzten Stadium einer Syphilis, der sogenannten Neurosyphilis, wo man in den Wahnsinn verfällt sozusagen, also da wird man ganz kirre. Und deswegen sollte es eine Mahnung sein, hier bei der Syphilis nicht leichtsinnig zu sein und diese auch dann regelmäßig testen, wenn man dann sexuell aktiv ist. Und man kann sie sehr gut behandeln, aber eben oftmals nur durch Tests feststellen,
weil sie entweder doch sehr viele verschiedene Symptome haben kann. Der Dr. Spinner aus München, den man vielleicht durch Corona ganz gut in den Medien wahrgenommen hat, der kennt sich damit auch sehr gut aus und er hat ihn mal beschrieben als das Chamäleon unter den STIs, weil er eben von kreisrunden Haarausfall, Ausschlägen auf den Hand- und Fußinnenseiten bis noch anderen Ausschlägen und Fleckelchen und sonstiges, aber auch gar nichts, alles sein kann. Und das ist die große Gefahr bei der Syphilis. Und eben halt die großen gefährlichen Langzeitschäden, die dann auch im Körper verursacht werden können, wenn sie zu spät eben diagnostiziert wird. Ja, aber man kann sie zu jeder Zeit und in jedem Stadium behandeln. Die Behandlung ist oftmals dann etwas schwieriger. So, ich habe natürlich auch wieder jede Menge Musik dabei. Heute wieder ein paar Platten und ich habe meine Woodstock-Platte rausgekramt und spiele da House of Rising Sun.

0: 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Ja, und das war House of Rising Sun. Heute meine anderen Version, nicht von The Animals mit einer kräftig tiefen männlichen Stimme, sondern mit einer ganz klaren weiblichen Stimme. Das müsste ja auch das Original sein. Ja, und wir sprechen weiter über wilde Tierchen, die uns den Spaß beim schönsten, ja, der schönsten Nebensache der Welt verderben können. Und da haben wir jetzt schon mal über drei verschiedene Bakterien gesprochen: die Chlamydien, die Gonorrhoe und also Tripper und die Syphilis. Gibt es natürlich auch wie immer zum Nachhören die Sendung. Also, wenn ihr jetzt erst zugeschaltet habt, man kann auch nochmal von vorne anfangen. Nach einer Stunde geht es auf der Homepage zum Nachhören. Ja, dann sprechen wir über HPV, humane Papillomviren. Das kennt man vielleicht, eine HPV-Impfung haben sicherlich viele von uns schon gehört. Verbindet man immer mit Mädchen, können zum Glück jetzt auch mittlerweile Jungs impfen, weil sich da etwas getan hat. Ja, was ist HPV und was machen sie und warum sind sie da oder was ist das? Also, und warum impft man dagegen? Also, erst einmal so grundsätzlich, das ist ein Virus, der sich eben bei sexuellen Kontakten übertragen kann. Da kann man sich auch relativ wenig sinnvoll davor schützen. Und man geht davon aus, dass jeder sexuell aktive Mensch, also jeder Mensch, der schon Sex hatte, eben Träger dieses HPV-Virus ist. Aber es gibt nicht den HPV-Virus, da gibt es eine ganze Menge, die eben da in Betracht kommt und unter anderem eben nicht nur sogenannte Feigwarzen auslösen. Das ist zwar unschön, aber in der Regel schmerzfrei und nicht so gefährlich. Aber das ist dann oftmals auch nur eine Vorstufe für eine Krebsart, die eben durch HPV ausgelöst wird. Und kennt man unter Gebärmutterhalskrebs bei Frauen. Aber auch natürlich gibt es das Ganze beim Mann auch am Penis oder auch im Rektum als Analkrebs. Also das ist an keiner dieser Stellen schön, wenn man sich da mit Krebs herumärgern muss. Also, und das sind natürlich auch Krebserkrankungen, die auch zum Tode führen können. Ja, das wird einfach durch diesen Virus, gibt es da Zellveränderungen, die eben diese Warzen auslösen und auch Krebs auslösen können. Also, wichtig zu merken, bei HPV, wir können uns relativ schlecht schützen, eigentlich nur mit einer Impfung, die aber eigentlich in der Regel vor den ersten sexuellen Kontakten stattfinden sollte. Es gibt Studien darüber, dass man, und das ist leider ab dem, glaub, 25. Geburtstag, Selbstzahler, wenn man sich bereits sexuell aktiv noch impfen lässt, aber da ist leider auch die Studienlage nicht so gut und so vielversprechend, also dass eben das noch viel bringt. Ja, aber es heißt ja auch noch nicht, wenn ich einmal Sex hatte, dass ich schon sämtliche HPV-Viren habe. Wie gesagt, da gibt es eine ganze Menge, einen ganzen Buchstabensalat an Viren. Und manche sind eben aggressiver und manche weniger aggressiv, gerade was das Thema Krebs, Krebsursache ist. Und diese Feigwarzen, vielleicht hat man schon davon gehört oder auch schon gesehen oder selbst gehabt. Das sind so kleine, stielige Warzen. Ich sage jetzt einmal so, wie groß werden die sein? Die können natürlich unterschiedlich groß sein, aber so 2-3 Millimeter, wenn die von der Haut wegstehen, sind relativ ja, Hautfarben fallen eigentlich so nicht auf, aber können halt so blumenkohlartig um die Spielstätte herum wachsen und sind dann kein Special-Effekt beim Sex, sondern hoch ansteckend und unbedingt zu entfernen. Da gibt es verschiedene Möglichkeiten, wie die entfernt werden können, sowohl mit Salben als auch in der Regel immer minimalinvasiv operativ, wo die dann eben vom Hautarzt abgetragen werden, können aber auch an unschönen Stellen wie im Analkanal oder in der Harnröhre auftreten. Aber da braucht man natürlich einen Arzt, Ärztin, die Person, wo sich damit auch gut auskennt, weil da auch ganz viel falsch gemacht werden kann. Also nicht herumdoktern lassen, sondern gleich zum Spezialisten gehen. Ja, Herpes gibt es nicht nur an der Lippe, wo man sie vielleicht vom Küssen kennt, sondern es gibt auch Genitalherpes. Es sind wie an der Lippe auch im Genitalbereich schmerzhafte Bläschen und oder Geschwüre können manchmal Fieber- oder Lymphknotenschwellungen verursachen. Die Infektion, ja, muss jetzt nicht immer sofort dann gleich auftreten, kann natürlich ja, im Körper vorherrschen der Virus und der kommt nie zum Ausbruch. Bei der nächsten Person kommt es gefühlt alle 2 Wochen zum Ausbruch. Kann mit Medikamente kontrolliert werden, aber die Infektion kann man nicht wirklich heilen. Das ist das Gleiche im Grunde wie bei der HPV-Infektion. Da muss man sich dann auch, sollte man da Träger sein und auch schon mal eine Infektion gehabt haben, muss man sich dann regelmäßig untersuchen lassen. Das wird dann so mit so ja, Sichtuntersuchung durch einen Arzt gemacht, Ärztin. Da wird dann mit einer Essigsäure drüber gestrichen. Also es ist nichts Schmerzhaftes oder brennt nicht, sondern das ist einfach nur der geschulte Dermatologe schaut da drauf und kann dann sagen, ist da wieder was am Kommen oder wächst da was nach? Oder ist alles gut? Bloß da muss man einfach dahinter bleiben, weil unbehandelte Feigwarzen können sich auch in Krebs verwandeln und dann ist es böse. Ja, wir kämpfen uns in die Viren hinein und dann kommen wir auch zum Schreckgespenst sozusagen. Das ist nicht zu Unrecht Schreckgespenst, der HIV-Virus, denn HIV war ganz lange Zeit Todesnachricht. Es hat in nahezu allen Fällen unweigerlich zum Ausbruch von AIDS geführt und mit AIDS zum Tod. Was ist der HIV-Virus, also HI-Virus? Der Virus befällt quasi die T4-Helferzellen im Körper und programmiert die um und diese produzieren Viren. Und die T4-Helferzellen ist Teil des Immunsystems und das Immunsystem zerstört sich im Grunde, vereinfacht gesagt, über längere Jahre von selbst. Das läuft natürlich auch wieder in Phasen ab. Es gibt eine Infektion und nach wenigen Wochen kann es zu sogenannten Primärsymptomen kommen. Das kann, muss aber nicht. Das ist das Gefährliche und Hinterfotzerte an dieser Krankheit. Es kann zu Fieber führen, Ausschlag, Halsschmerzen, Lymphknotenschwellungen. Aber zunächst sind auch mal auch gar keine Symptome vorhanden. Die Krankheit ist dann ganz viele Jahre im Körper ohne große Auffälligkeit. Und was natürlich am Anfang auch passieren kann, ist ganz symptomatisch, ist starker Nachtschweiß nach der primären Infektion. Und dann ist erstmal nichts. Und gerade in dieser Phase sind gerade in der Anfangsphase, ist eine wahnsinnig hohe Viruslast im Körper. Der Körper kämpft dagegen an, setzt die Viruslast dann wieder runter und dann ist der Virus lange Zeit im Körper und richtet da unbemerkt seinen Schaden an, bis irgendwann das Immunsystem so heftig geschwächt ist, dass eben die Zahl der Helferzellen unter eine bestimmte Schwelle schreitet. Und dann spricht man eben von AIDS und dann treten eben Erkrankungen auf, die eben mit HIV und mit AIDS einhergehen. Das können so bestimmte Hautläsionen sein und so Karzinome, so dunkle Flecken. Wer den Film Philadelphia schon mal gesehen hat, weiß auch, wie sie ausschauen. Das führt irgendwann dann einfach durch eine Begleiterkrankung dann irgendwann zum Tod. Aber wir sind nicht mehr in 1980, wir sind auch nicht mehr 1990, sondern wir sind seit vielen Jahren deutlich weiter. Es gibt sehr, sehr gute Medikamente, die nahezu nebenwirkungsfrei sind und die ermöglichen ein langes und unbeschwertes Leben. Und das ganz, ganz Wichtige ist, wenn eine HIV-Therapie funktioniert, und die funktioniert in aller Regel völlig problemlos und eben auch wechselwirkungslos, und die behandelten Personen sind dann, wenn die Viruslast dann irgendwann nicht mehr nachgewiesen werden kann, und das passiert eigentlich in der Regel immer, sind diese Personen nicht mehr ansteckbar. Also die können den Virus nicht mehr weitergeben auf normalen Wege, also normaler Geschlechtsverkehr, Analverkehr. Es wird sogar keine Gefahr mehr vom Robert-Koch-Institut ausgehend festgestellt bei einer Nadelstichverletzung. Also die Personen, die eben unter der sogenannten Nachweisgrenze ist, wenn sich der Virus nicht mehr nachweisen lässt im Blut, dann sind die Personen auch nicht mehr ansteckend. Das ist Erkenntnis, die man jetzt schon seit rund 15, fast 20 Jahren haben in der Medizin. Und das ist ein großer Meilenstein eben auch in der Schutzgeschichte und auch in der Angstprävention, weil eben Menschen mit HIV immer noch unter einem hohen Stigmata leben. Ja, und man kann sich natürlich gegen HIV sehr zuverlässig schützen. Ganz klassisch der Kondom, der ist doch sehr, sehr sicher. Man kann natürlich sehr viele Fehler machen bei der Verwendung des Kondoms. Hört sich zwar jetzt komisch an, aber dem ist wirklich so. Es wird da immer wieder viel falsch gemacht. Und natürlich ist es auch so, dass man beim Geschlechtsakt auf natürliche Weise gewisse Sachen im Hirn außer Betrieb setzt. Und das ist von der Natur so gewollt. Und das ist oftmals nicht unbedingt der Sache hilfreich, dass man sehr verantwortungsvoll in diesem Moment umgeht. Deswegen gibt es heute die PrEP, sozusagen die Pille für den Mann, der Sex mit Männern hat oder ansonsten zu anderen Risiko- oder Hauptrisikogruppen gehört. Das ist eine halbe HIV-Therapie sozusagen, die man prophylaktisch nimmt, und die schützt äußerst zuverlässig bei regelmäßiger Einnahme vor einer HIV-Infektion. Es ist nichts hundertprozentig, aber es ist nahezu hundertprozentig, und das ist ein ganz, ganz großer Erfolg in der HIV-Prävention, neben natürlich einer konsequenten Kondomverwendung oder eben, wenn man sich mit Personen paart, nenne ich es jetzt mal, die eben ihren Status kennen und eben unter besagter Nachweisgrenze sind. Ja, jetzt springen wir in eine Zeit, in der HIV immer noch Schrecken und Angst verbreitet hat. Das wohl berühmteste Todesopfer von HIV und AIDS ist Freddie Mercury und wir hören jetzt Queen.
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Und bevor wir mit den STIs weitermachen, sollten wir vielleicht auch schon mal mit den Szene-Tipps anfangen, weil die Zeit fortgeschritten ist und die kommen, sollten auch nicht zu kurz kommen. So. Dann fangen wir an. Wer heute nach der Sendung und in Bamberg lebt, noch Lust auf Kino hat, Jim Queen läuft im Lichtspielkino in Bamberg ab 22.30 Uhr. Dann haben wir am Freitag den Dokufilm Kit Kat Club Kings of Berlin im Meisegeige-Kino. Dann der läuft um 14.30 Uhr um 22 Uhr. Um 20.30 Uhr Frost Goes Broadway Travestie Show im Paradies Revue Theater mit Frost Dillon. Dann um 22.30 Uhr Animationsfilm Jim Queen im Casablanca, original mit Untertitel, ebenso in Bamberg um 22.50 Uhr im Lichtspielkino. Dann am Samstag, den 17.10. um 14 bis 18 Uhr das KKK Kaffee, Kink und Kennenlernen für BDSM-Neulinge. Freier Eintritt ohne Dresscode im S-Mania Keller in Nürnberg in der Schnieglinger Straße 264. Das ist einfach so zum Kennenlernen und den Keller mal zu sehen. Da gibt es Führungen und so weiter und so fort. Und dann um 14.30 Uhr und um 15 Uhr gibt es ein Treppenhauskonzert mit den Trällerpfeifen in der Stadtbibliothek Nürnberg. Im grünen Treppenhaus findet es statt. Ja, da wird es wahrscheinlich verschiedenfarbige Treppenhäuser geben. Ja, und wer sich dann im Keller kennengelernt hat und nicht mehr alleine ist, nämlich ganz wichtig, ab 18 Uhr findet nämlich im Schnieglinger Keller sozusagen die Aftershow-Party statt, weil zwischen 14 und 18 Uhr darf man nicht spielen. Ab 18 bis 22 Uhr darf man spielen. Da darf man eben den Keller dann auch spielen. Allerdings ist der Abend dann nur für Paare. Also das heißt, man muss sich seine Spielperson mitbringen oder eben hat sie am Abend vorher kennengelernt, also Nachmittag vorher. Ja, und dann gibt es um 18.30 Uhr musikalisches Dinner mit den Trällerpfeifen, Viergangmenü. Da gibt es aber nur noch ganz wenige Plätze im Estragon. Da sollte man jetzt noch schnell sein. Dann um 20.30 Uhr gibt es wieder Frost Goes to Broadway im Paradies und den Kit Kat Club Kings of Berlin gibt es in der Meisegeige um 22.15 Uhr. In Bamberg um 22 Uhr Planet Pink im Mojo Club in Bamberg und um 22.50 Uhr Animationsfilm Jim Queen eben wieder im Lichtspiel Bamberg und den gibt es auch in Fürth im Babylon Kino um 21.30 Uhr und um 23 Uhr gibt es in Hof die Queerbeat Club im Club aber herzlich so rum. Ja, und in Schwabach gibt es die Verlängerungsparty von der Holger Party im Burgersgarten. Ja, und in Würzburg gibt es Kneipensingen im Wuff-Zentrum. Das ist ja eine sehr singreiche Woche hier. Dann gibt es natürlich am Sonntag wieder den Dokufilm Kit Kat Club Kings of Berlin in der Meisengeige. Und die Fanny Davis und Marco Schlagertravestie im Paradies Revue um 20.30 Uhr. In Erlangen um 11 Uhr die Flinter Wanderung mit Purple Sundays zu den Urwildpferden im Tenneleer Forst bei Erlangen, 10 Kilometer Wegstrecke. Dann am Montag, dem 19.10. um 22.30 Uhr wieder Jim Queen im Casa und in Schwabach gibt es um 17.30 Uhr den Queertreff im Aurex und am Dienstag um den 20.10. um 19 Uhr Treffen der queeren Jugendgruppe Meltels Health Abend bei Fliederlich und um 20.30 Uhr wieder Kings of Berlin im Meisegeige und dann in Bamberg um 18.20 Uhr
Queerfilmnacht, Film Free of Hurts. Und das läuft da im Odeon-Kino. Am Mittwoch, den 21.10. um 19.30 Uhr, Der Ursprung der Liebe, ein Popabend nach dem Comic von Liv Strömquist im Staatstheater Nürnberg im Kammerspiele. Und in Bamberg um 18.35 Uhr Animationsfilm Jim Queen im Lichtspiel in Bamberg und Queerstreifen Filmfestival in Regensburg, da im Arena-Stadel von 22. bis zum 28. Oktober auch schon mal vormerken. Und nächste Woche am Donnerstag gibt es neben den Radio Gays um 21 Uhr und 20.30 Uhr Frost Goes to Broadway im Travestie und um 21.30 Uhr, ganz wichtig, Checkpoint Goes to Sauna in der Achilles Sauna, kann man sich testen lassen, passend zum heutigen Thema. Ja, und heutiges Thema, wir machen gleich munter weiter und sprechen weiter über STIs. Jetzt muss ich einen richtigen Zettel finden nach den vielen Viren, die wir besprochen haben. So, wo läuft er? Da ist er. Wir waren stehen geblieben bei HIV. Sprechen wir noch ganz kurz nochmal über weitere bakterielle Infektionen, die nicht ganz so häufig ist und auch nur bei Symptomen behandelt werden sollte. Das sind Mykoplasmen. Die treten auch immer wieder auf, sind aber oft symptomlos, können möglicherweise Brennen beim Wasserlassen oder Ausfluss oder anhaltende Harnröhrenentzündung verursachen. Dann sollte man aber auch behandeln. Ja, weil man mittlerweile auch die Erkenntnis hat, dass man zu viel Behandeln auch mit zu viel Antibiotika einhergeht und das nicht ganz so gut ist, weil es halt auch andere Schäden verursacht, eine zu häufige Medikamenteneinnahme bei Antibiotika. Dann kommen wir zur Buchstabenkrankheit, Hepatitis. Ja, da gibt es ganz viele, viele Buchstaben. Manche sind sexuell übertragbar, unter anderem die Buchstaben B, C und A in ihrer Häufigkeit. Da fangen wir mit B an, die man sehr, sehr gut eben durch eine Impfung verhindern kann. Da auch bitte allen Menschen, die zu Risikogruppen zählen, das zu impfen. Das kann man auch meist kostenlos über eine sogenannte Reiseimpfung über die Krankenkasse abrechnen. Und wenn man natürlich auch zu Risikogruppen gehört, dann ist eine Impfung immer kostenlos. Und Risikogruppen sind Menschen im medizinischen Bereich und Männer, die Sex mit Männern haben. Aber natürlich, wenn man in bestimmte Länder fährt, ist auch Hepatitis B als Reiseimpfung empfohlen. Ist eben oft symptomlos. Möglich sind Müdigkeit, Übelkeit, Bauchbeschwerden, dunkler Urin und Gelbsucht. Chronische Infektion und kann irgendwie zur Leberzirrhose oder zu Leberkrebs führen. Eben die Impfung ist sehr wirksam und ist auf jeden Fall dringend zu empfehlen und ist eben sexuell übertragbar und deutlich leichter zu übertragen wie HIV. Also da wichtig, ganz fest darauf achten, sich zu impfen. Dann Hepatitis C. Hepatitis C kann man nicht impfen im Vergleich zu B und A. Die sind eben, bei Hepatitis C ist es so, dass es behandelt werden kann, auch dauerhaft behandeln. Im Gegensatz zu Hepatitis B wird immer chronisch bleiben, wenn man sie eben hat. Aber die Hepatitis C kann man mittlerweile sehr gut in einer 6-Wochen-Therapie mit einem sackteuren Medikament behandeln und ist dann eben ja, weg. Aber man holt sich die bei sehr risikohaften Sex, das eben einen Blut-zu-Blut-Kontakt ermöglicht oder auch ganz klassisch bei Verwendung von gemeinsamen Spritzen. Da ist Hepatitis C immer noch ein Problem. Das ist gerade in der Chemsex-Szene eine Gefahr.
ja, klassisches Beispiel, Blutkontakt bei MSM ist in der Regel Fisten. Ja, dann gibt es noch ein paar weniger häufige, aber nicht trotzdem zu unterschätzende Infektionen, die man besprechen sollte. Das wäre einmal die Mpox, früher auch bekannt als Affenpocken, gegen die man sich eben auch impfen kann. Da möchte ich bloß nochmal ganz kurz zurückspringen, impfen. Man kann gegen Tripper auch impfen. Und zwar ist es so, dass es ein Hirnhautentzündungs eine ganz spezielle Hirnhautentzündung gibt es eine Impfung, die eine Kreuzimmunität auf viele Tripper-Varianten hat. Und manchmal wird es vom Arzt empfohlen, dann sollte man da auf jeden Fall zuschlagen, da bitte mit euren ÄrztInnen sprechen, ob das für euch eine Möglichkeit ist. Bei Affenpocken ebenso. Die seit vielen Jahren gerade in sexpositiven Kreisen ja, umherschwirrt und eben da Haut- und Schleimhautläsionen verursacht, gerade im Genital- und Analbereich. Viel Schmerzen, Fieber und geschwollene Lymphknoten. Und das macht man auch wirklich richtig heftig schmerzhaft. Ja, dann kommen wir nochmal zu Hepatitis A. Die sind ebenso wie die kann man impfen eben, aber es sind ähnliche Symptome wie bei Hepatitis B. Und die Shigellose, die sind eben auch wie die Hepatitis A durch fäkal-orale Übertragung übertragbar. Und das ist natürlich gerade bei Analverkehr schon ein Thema, dass das passieren kann. Und da reichen geringste Verunreinigungen

0: solche Symptome hat, die nicht normal sind, einfach einmal nochmal überlegen, vielleicht könnte das auch so eine Infektion sein und zum Arzt gehen. Und da bitte keine falsche Scham. Und gerade bei den ÄrztInnen, die sich gerade mit HIV und so weiter auskennen, die sind da Leid und Kummer gewohnt sind da auch vorwurfsfrei man kann da ohne Probleme hingehen und offen sprechen. Da möchte ich im Nürnberger Raum ein paar Praxen verraten. Das ist die Praxis Günther Abelein, die Andrea Tomesch, die Praxis Michael Weiß und Benjamin Krieger. Die drei, das sind sogenannte HIV-Schwerpunktpraxen. Die kennen sich neben HIV natürlich auch mit vielen anderen STIs aus. Aber auch gerade was HIV PrEP betrifft, also wo wir vorhin schon gesprochen haben bei dieser vorbeugenden Behandlung gegen HIV, das ist die Hausarztpraxis Fischbach und der Dr. Schacher eben auch zugelassen, weil das darf nicht jeder Arzt verschreiben. Was noch so eine Randnotiz bei STI sind Filzläuse oder Krätze, die eben auch bei engen Hautkontakten oder nahen Körperkontakten übertragen werden können. Und da ist es eben so, das ist vielleicht nicht unbedingt immer sexuell übertragbar. Da muss es gar nicht zum sexuellen Akt kommen, um das Ganze zu übertragen. Aber es ist alles andere als schön. Ja, dann nur ganz kurz eine kleine Aufstellung zu Symptomen und mögliche Ursachen. Brennen beim Wasserlassen, das können Chlamydien, Gonorrhoe, Tripper oder Mykoplasmen sein. Eitriger Ausfluss tritt häufig bei Tripper auf, Gonorrhoe, kann aber auch bei anderen Harnröhreninfektionen auftreten. Schmerzen, Ausfluss oder Blut im Enddarm. Das kann Gonorrhoe, also Tripper, Chlamydien oder Herpes oder auch Syphilis sein. Ein schmerzloses Geschwür, das ist besonders bei Syphilis vorzufinden. Schmerzhafte oder Bläschen oder Geschwüre, das kann Herpes sein, das können Affenpocken sein, kann aber auch andere Ursachen sein. Dann Ausschlag an den Handflächen und Fußsohlen kann unter anderem bei Syphilis auftreten. So, nächste Seite. Hängen zusammen. Fieber und Ausschlag nach Sexualkontakt kann verschiedene Ursachen haben. Nach wenigen Wochen auch unter anderem HIV oder Affenpocken, Mpox. Und dann Gelbsucht und dunkler Urin kann ein Hinweis für eine Hepatitis-Infektion sein. Durchfall nach Sexualkontakten, Shigellose oder Darminfektion und keine Beschwerden kann leider nichts ausschließen und kann ganz viel sein. So, und jetzt wünsche ich noch viel Spaß bei der schönsten Nebensache der Welt und aber auch mit Art Pop'n'Roll.
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2: Sprache. Die Sonne spricht zu uns mit Licht, mit Duft und Farbe spricht die Blume. Mit Wolken, Schnee und Regen spricht die Luft. Es lebt im Heiligtum. Der Welt ein unstillbarer Drang, der Dinge Stummheit zu durchbrechen, in Wort, Gebärde, Farbe, Klang des Seins Geheimnis auszusprechen. Hier strömt der Künstler Lichterquell, es ringt nach Wort, nach Offenbarung, nach Geist die Welt und kündet hell aus Menschenlippen ewige Erfahrung. Nach Sprache sehnt sich alles Leben, in Wort und Zahl, in Farbe, Linie, Ton, beschwört sich unser dumpfes Streben und baut des Sinnes immer höheren Thron. In einer Blume rot und blau, in eines Dichters Wortes wendet,

0: nach innen sich der Schöpfung Bau, der stets beginnt und niemals endet. Und wo sich Wort und Ton gesellt, wo Lieder klingt, Kunst sich entfaltet, wird jedes Mal der Sinn der Welt, des ganzen Daseins neu gestaltet. Und jedes Lied und jedes Buch, ein jedes Bild ist ein Enthüllen, ein neuer, tausendster Versuch, des Lebens Einheit zu erfüllen. In diese Einheit einzugehen, lockt euch die Dichtung, die Musik, der Schöpfung Vielfalt zu verstehen, genügt ein einziger Spiegelblick. Was uns Verworrenes begegnet, wird klar und einfach im Gedicht. Die Blume lacht, die Wolke regnet, die Welt hat Sinn, das Stumme spricht.
1: Hallo und herzlich willkommen bei Art Pop and Roll. Heute mit mir, Senta, die aber nur die Playlist einrahmt, sprechend mit einer Anmoderation, ohne Abmoderation, ohne Zwischenmoderation, nur mit einem kleinen Hallo jetzt am Anfang und zwei Gedichten. Das eine haben wir gerade schon gehört und das andere folgt dann ganz am Ende und schickt euch in die Nacht und dann weiter zum Nachtclub. Was hat das auf sich mit dieser Sendung? Ich wurde sozusagen in einer Vorproduktionsnot gerettet mit einer geschenkten Playlist, die ihr letztes Jahr im Mai vielleicht an einem dritten Samstag im Monat bei den Heads-Kollegen hättet hören können. Und wer das getan hat, freut sich sicher auf eine Wiederholung. Und wer nicht, kann sich nun frisch freuen über eine Playlist, die sich komplett um das Thema Liebe dreht. Ich habe mich jetzt gefragt, wie rahme ich das ein und habe mich entschieden, mit diesem Gedicht anzufangen, mit dem Titel Sprache von Hermann Hesse, das eben von Radio Klebnikow gelesen wurde. Und da ist eine Stelle drin, die ich ganz schön finde. Sie heißt, wo sich Wort und Ton gesellt, wo Lied erklingt, Kunst sich entfaltet, wird jedes Mal der Sinn der Welt, des ganzen Daseins neu gestaltet. Und jedes Lied und jedes Buch und jedes Bild ist ein Enthüllen, ein neuer, tausendster Versuch, des Lebens Einheit zu erfüllen. Ja, den mag ich irgendwie sehr. Ich glaube vor allem, die Stelle, wo Wort und Ton sich treffen und dieses Treffen als so zusammengesellen formuliert worden ist und ich mir vorstelle, wie sie sich so treffen und freuen und sich ineinander verschlingen und sich ergänzen und eins werden im Lied. Und das passt, finde ich, sehr gut zu dem Thema Liebe und all den Motiven, die uns darin begegnen werden in dieser wundervollen Playlist. Da hören wir von Mündern, die sich aneinander drücken, gefolgt von einem Mund, der mit seiner Eifersucht alles zerstört und ganz vielen anderen Motiven, Bangen, Hoffen, besorgte Vorfreude, ganz viel Küssen, Sehnsucht. Ja, und eben allem, was sich so um die Liebe tummelt. Ich habe natürlich auch ein Lied oder mehrere Lieder im Kopf gehabt, die ich hätte ergänzen können, vielleicht so an dem Anfang oder an dem Ende, aber das hätte so eine starke Setzung gemacht auf die Musik drauf, die mir ja in interredaktioneller Liebe geschenkt worden ist. Das mache ich also nicht, deswegen eben diese Gedichte am Anfang und am Ende. Aber vielleicht noch eine Liedzeile aus einem Lied, das heißt, die schönsten Wege sind aus Holz. Und da geht es dann um ja, verschiedene beholzte, beschrittene Liebeswege. Und am Ende gibt es aber eine Stelle, die sich der Freundschaft zuwendet. Da heißt es, weil es immer kommt, wie es kommen muss, ist hin und her mir kein Verdruss. So mancher Kuss, so mancher Flirt war vielleicht falsch, doch nie verkehrt. Ich wollte ein Haus, ein Hund, ein Kind, doch ich erfuhr, was Freunde sind. Ihr füllt mein Herz mit Mut und Stolz, die schönsten Wege sind aus Holz. Auch wenn du mit den Augen rollst, die schönsten Wege sind aus Holz. Hier wie nochmal eine Lanze auch für die freundschaftliche Liebe, die einen begleitet durch all die splitternden, berstenden, glänzenden, glitzernden Liebesgeschichten. Irrungen, Wirrungen und Kapseln, in die man so gerät in einem Leben. Viel Spaß mit dieser Sendung und bis bald. Mhm.

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Ich sagte Nein zu dem Skandal, nahm einen Single zum Gemahl und brachte Monogamis kurz in Mode. Zwei Singles sind bekanntlich eine Ehe. 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Aus der Nähe sahen wir uns manche Ehepaare an. Wir führten großes Haus und hatten Betten. Und die Verwandtschaft wuchs von Mal zu Mal. Ich konnte mich in die vier Wände retten, zugleich mit anderen. Unwichtig die Zahl.

fand die Vergangenheit fatal, verließ Haus, Freunde, den Gemahl und langweilte mich anderswo zu Tode. Ich wurde wieder Single, doch indessen ist's anders. Und die Sittlichkeit, die fußt auf anderen Basen, anderen Interessen. Natürlich singeln wir wie früher, doch bewusst. Wir tun's, um uns zu identifizieren. Und es gehört zur Lebensqualität. Nicht nur zum Spaß, auch zum Kommunizieren. Verhaltensmuster, wie die Sache steht. Ich frage nicht nach der Moral. Wo Weltanschauung herrscht, ist sie nicht fern. 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

0: Jetzt schalte ich mich am Ende nochmal ganz kurz halb flüsternd hinein, um Danke zu sagen an Matti für die Playlist-Spende und auch an Peter für die ganz, ganz wundervolle Musikzusammenstellung. Gute Nacht.
1: 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Nun der Tag mich müd gemacht, soll mein sehnlich Verlangen freundlich die gestirnte Nacht wie ein müdes Kind empfangen. Hände lasst von allem tun, Stirn, vergiss du alles Denken. Alle meine Sinne nun wollen sich im Schlummer senken. Und die Seele, unbewacht, will in freien Flügen schweben, um im Zauberkreis der Nacht tief und tausendfach zu leben.

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Hallo, Servus und eine schöne Nacht wünsche ich euch und begrüße euch im Nachtclub zu den Long Tracks, kein Song unter 8 Minuten und die Ausgabe für den Oktober 2026. Kalt ist es schon wieder geworden, also man muss sich jetzt immer nachts dann schon warm anziehen und da fällt es einem vielleicht doch trotzdem ziemlich schwer, das schöne, warme Wohnzimmer zu verlassen. Und aber ich bin hier tatsächlich live im Studio. Nach über zwei Wochen wage ich mich wieder in das Studio. Ich habe so ziemlich meine Erkältung so etwas im Griff bekommen und die Luft wird auch wieder etwas besser, sodass ich mich heute daran gewagt habe, mal wieder live im Studio zu sein. Also ihr könnt euch auch auf Sonntag freuen, da geht's dann auch wieder live ins Studio bei Rockin' Black und da gibt's dann ab 20 Uhr, das darf ich schon mal verraten, Rockin' Black Neues vom Kopernikusplatz, also lauter Neuveröffentlichungen, die so bis Ende September, Anfang Oktober bei mir eingegangen sind. Was habe ich heute für euch im Programm? Natürlich lauter Songs über 8 Minuten, das ist natürlich das Grundprinzip dieser Sendung und die erste Stunde ist tatsächlich den Live-Aufnahmen von Black Sabbath gewidmet. Ihr wisst ja, dass ich 12 Teile lang im Musikspezial über Black Sabbath gemacht habe. Gestern Abend war der 12. und letzte Teil, aber da sind eben noch einige überlange Live-Aufnahmen aufgetaucht und es wäre mir zu schade gewesen, diese irgendwie so ad acta zu legen. Und dann habe ich mir gedacht, nehmt doch die mit in die Long Tracks mit rein. Und damit unter

0: halte ich euch dann heute die erste Stunde. Und wir gehen dann auch gleich voll rein. Es gibt nämlich ein Konzert von 2013, also das war das Jahr, wo Black Sabbath auch das Album 13 herausgebracht hat. Und dieses Live-Album dazu heißt Gathered in the Masses. Und da gibt es zwei Live-Aufnahmen, die ich mir rausgesucht habe, nämlich End of the Beginning und danach geht's dann gleich weiter mit God is Dead. Also ich wünsche euch jetzt viel Spaß mit, naja, so ungefähr 17 Minuten lang Black Sabbath von 2013.
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Black Sabbath aus dem Live-Album Gathered in the Masses mit God is Dead und davor war es End of the Beginning 2013 nach diesem wunderbaren Album eben 13, das da rausgekommen ist und das große Erfolge feierte und trotzdem hat man dann im Oktober 2013 schon darauf hingewiesen, Black Sabbath wird kein Studioalbum mehr veröffentlichen. Dafür gab es dann 2017 ein Live-Album, das nannte sich The End eben und war dann in Birmingham aufgenommen, wo ja auch die allerletzte Show 2025 dann kurz vor Ozzy Osbournes Tod noch entstanden ist. Und darüber wird es jetzt am 23. Oktober, glaube ich, in die Kinos kommen, wird es einen Kinofilm geben über dieses letzte Konzert 2025 von Black Sabbath. Ich glaube, Back in the Beginning oder Back to the Beginning heißt dieser Konzertfilm. Also dürft ihr euch schon drauf freuen, 2 Stunden lang über Black Sabbath. Und am gleichen, glaube ich, am 23.10. veröffentlicht auch Tony Iommi sein neues Soloalbum nach über 20 Jahren. Gestern hatte ich schon die Single bei mir im Musikspezial im Programm. Es ist natürlich auch immer schwierig, andere Live-Aufnahmen außer mit Ronnie James Dio oder eben mit Ozzy Osbourne zu finden. Und aber ich wurde fündig und da bin ich ins Jahr 1983 geschossen und da gibt es tatsächlich ein Bootleg und da hört man, ich glaube live in Worcester war das 1983, da hört man Black Sabbath mit Ian Gillan. Und da gibt es eine Version mit einem Intro, ein sehr, sehr langes Intro mit einem Gitarrensolo von Tony Iommi und das geht dann über in Digital Bitch und das dauert so um die, das Ganze mit Gitarrensolo und dann Digital Bitch, dann dauert über 12 Minuten und das habe ich für euch mit rausgesucht. Und dann geht's dann aber auch gleich über in eine Live-Aufnahme aus dem Album Gross Purpose is Live. Ich glaube, Gross Purpose is Live oder ist es Live Evil? Ha, ich schaue dann lieber nochmal. Das ist die Live-Aufnahme mit Ronnie James Dio und dem Song Heaven and Hell. Also viel Spaß mit diesen 2 Live-Aufnahmen dann nochmal von Black Sabbath. Zuerst mit Ian Gillan und dann geht's über zu Ronnie James Dio.

Black Sabbath mit Heaven and Hell und Ronnie James Dio an den Vocals. Also, jetzt haben wir fast alles, aber da wäre ja noch ein Stück. Nämlich die früheste Live-Aufnahme ist tatsächlich, oder das früheste Live-Album, das ist ein Album, das nennt sich Live at Last. Und man muss aber dazu eigentlich Folgendes sagen, das ist eigentlich kein offizielles Album gewesen, denn erst 1990, glaube ich, oder Ende der 80er Jahre hat sich dann Black Sabbath entschieden, das dann als offizielles Album mit reinzunehmen. Und das waren Aufnahmen von 1973, also ganz relativ frühe Live-Aufnahmen noch mit Ozzy Osbourne etc. Und da ist ein Stück drauf, das nennt sich Wicked World. Das kennt ihr natürlich alle. Allerdings ist diese Version eigentlich eine Metal-Version und die dauert 19 Minuten. Da sind noch Teile mit drauf von Into the Void, von Sometimes I'm Happy, von Supernaut, dann ist ein Drum-Solo mit drauf und so weiter. Aber auf dem Album steht tatsächlich nur der Song Wicked World. Und wie gesagt, 18 Minuten und 59 Sekunden lang. Und das habe ich jetzt für euch zum Abschluss zum Thema Black Sabbath noch. Und dann gibt's einen Jingle und dann gehen wir auch nochmal oder zu anderen Künstlern mit Long Tracks. Viel Spaß bei der jetzt von mir letzten Live-Aufnahme von Black Sabbath. Hier ist Wicked World 1973.

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1: So, und das war jetzt über eine Stunde lang Black Sabbath live. Und wir gehen damit in die zweite Stunde oder sind ja schon etwas in der zweiten Stunde. Und da gibt's noch einiges zu hören, nämlich drei Songs am Stück mit Shadow Gallery und Ghost Ship. Dann Sweet Smoke mit Silly Sally, erinnert euch an eine Band, die Anfang der 70er Jahre eben Sweet Smoke hieß, und die haben ein ganz langes Stück über 16 Minuten Silly Sally gemacht. Und dann gibt's Elder Blue mit Gold Mountain, und ich darf mich schon verabschieden. Wir hören uns auf jeden Fall wieder im November und bei den Long Tracks wie immer am dritten Freitag im Monat ab 0 Uhr. Ich wünsche euch was. Bleibt uns gewogen, euer Fastblack, und noch viel Spaß mit der Sendung und den Songs.

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Ja, hallo und schönen guten Abend. Es ist kurz nach 21 Uhr. Ich höre gerade Z95,8, die Radio Gate. Irgendwie läuft der Jingle schon gefühlt eine Ewigkeit. Ja, auch noch bei den lokalen Leidenschaften. Da war irgendwie der Regler noch nicht ganz drunten. Aber jetzt sind wir auf Sendung. So, ich suche jetzt euch noch schnell Musik raus für den ersten Song, weil das habe ich jetzt nicht mehr geschafft. Und dann gibt's gleich Musik auf die Ohren mit den Toten Hosen.